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1: Um 6 Uhr mit Felix Sprung. Deutschland ist bei der Fußball-Weltmeisterschaft ausgeschieden. Das deutsche Team verlor sein 16. Finale gegen Paraguay mit 3:4 im Elfmeterschießen. Aus dem ARD-WM-Team Hendrik Lückhoff.
2: Im Elfmeterschießen vergaben drei deutsche Spieler vom Punkt. Havertz, Woltemade und Tah. In den 120 Minuten davor tat sich das deutsche Team gegen Außenseiter Paraguay schwer und ging zunächst in Rückstand. Kai Havertz besorgte den Ausgleich. In der Verlängerung nahm der Schiedsrichter einen deutschen Treffer zurück. Eine umstrittene Entscheidung. Bundestrainer Julian Nagelsmann schloss nach Spielende einen Rücktritt aus. DFB-Sportdirektor Rudi Völler stärkte ihm den Rücken. Eine Runde weiter ist Brasilien. Nach einem späten 2:1 gegen Japan.
1: Und soeben sind auch die Niederlande ausgeschieden. Sie verloren gegen Marokko mit 2:3 im Elfmeterschießen. Nach den Schüssen gestern in Stade vermuten die Ermittler einen Sorgerechtsstreit als Motiv. In einer Jugendhilfeeinrichtung wurden 5 Menschen getötet. Ein weiteres Opfer starb kurz danach im Krankenhaus. Der mutmaßliche Täter, ein 45-Jähriger, wurde festgenommen. Aus der NDR-Nachrichtenredaktion Pascal Küpper.
3: In der Einrichtung werden junge Mütter und ihre Kinder betreut. Alle 6 Getöteten waren Mitarbeitende der Jugendhilfe und des Jugendamtes. Das hat die Polizei auf einer Pressekonferenz bekannt gegeben. Der Tatverdächtige hatte in Stade einen Termin, bei dem es ums Sorgerecht für die 3 Monate alte Tochter ging. Nach den tödlichen Schüssen flüchtete der Mann als Beifahrer in einem Auto. Den Fluchtwagen fuhr eine mutmaßliche Komplizin. Die Polizei konnte das Auto mit Schüssen in die Reifen stoppen und beide festnehmen.
1: Bundesinnenminister Dobrindt stellt heute den Verfassungsschutzbericht für das Jahr 2025 vor. Darin bewertet der Nachrichtendienst verfassungsfeindliche Entwicklungen und extremistische Gruppierungen. Aus Berlin Markus Sambale.
4: Eine zentrale Erkenntnis stützt sich auf Zahlen, die schon bekannt sind. Noch nie wurden so viele politisch motivierte Delikte registriert wie im vergangenen Jahr. Gewalttaten wurden dabei weiterhin am häufigsten dem rechtsextremistischen Bereich zugeordnet, nämlich fast 1400 Mal. Im linksextremistischen Bereich hat die Polizei rund 860 Gewalttaten erfasst. Bei der Vorstellung des Berichts werden sich Bundesinnenminister Dobrindt und Verfassungsschutzchef Seelen wohl auch zur Beobachtung der AfD äußern müssen. Das Bundesamt hatte die Partei im vergangenen Jahr als gesichert rechtsextremistisch eingestuft. Dagegen ging die AfD juristisch vor und bekam im Eilverfahren vorerst recht. Der Bundesverfassungsschutz führt die AfD aber weiter als Verdachtsfall.
1: Nach 2 Monaten läuft heute der sogenannte Tankrabatt aus. Ab morgen wird der Preis für Benzin und Diesel dann vermutlich deutlich steigen, weil dann wieder die alte, höhere Steuer gilt. Inklusive Mehrwertsteuer macht das 16,7 Cent pro Liter aus. Der Tankstellenverband BFT erwartet, dass die höheren Preise erst ab dem Mittag sichtbar werden, weil sie nur um 12 Uhr angehoben werden dürfen. Außenminister Wadefuhl ist von den USA nach Südamerika weitergereist. In Paraguay nimmt Wadefuhl am Gipfel der Mercosur-Staaten teil. Aus Asunción, Anne Herberg.
5: Die Europäische Union und die Mercosur-Staaten bilden seit Anfang Mai eine riesige neue Freihandelszone. Diese bietet ein riesiges Wachstumspotenzial, so Wadefuhl im Vorfeld der Reise. Er wird dabei von einer großen Wirtschaftsdelegation begleitet mit Unternehmensvertretern aus den Bereichen Energiesicherheit und Verteidigung sowie Rohstoffe. Gerade bei seltenen Erden und kritischen Mineralien habe Deutschland die Chance, seine Lieferketten mit Südamerika zu diversifizieren und gleichzeitig für nachhaltige Wertschöpfung zu sorgen, so Wadefuhl. Der Mercosur-Deal war zu Jahresbeginn nach mehr als 25 Jahren Verhandlungen unterzeichnet worden. Er gilt auch als Kampfansage an die protektionistische Zollpolitik von US-Präsident Donald Trump. Das Abkommen kann allerdings nur vorläufig angewendet werden, da eine knappe Mehrheit der Abgeordneten des Europäischen Parlaments im Januar beschlossen hatte, den Vertragstext vor einer endgültigen Abstimmung vom EU-Gerichtshof überprüfen zu lassen.
1: Bei einer heftigen Explosion in Monaco ist laut Medienberichten einer der reichsten Unternehmer der Ukraine verletzt worden. Auch 2 weitere Menschen wurden verletzt. Die Explosion ereignete sich am Eingang eines Wohngebäudes. Kurz vor dem Vorfall soll eine Person beobachtet worden sein, die einen Rucksack abstellte und floh. Die verdächtige Person ist auf der Flucht. Das waren die Nachrichten. Das Wetter in Norddeutschland: heiter bis wolkig und zunächst trocken, am Nachmittag und Abend von Süden her stellenweise Schauer, vereinzelt Gewitter. Höchstwerte 21 Grad auf Norderney.

0: und Brückenbauarbeiten an. Die S3 fährt deshalb als Zug nur von Hannover bis Lehrte. Im Starkregen ist es diesen Montagmorgen auf der Südfahrbahn der A7 hinter Holle binnen weniger als 30 Minuten zu 3 Unfällen gekommen. Die Fahrerinnen und Fahrer verloren jeweils die Kontrolle über ihre Fahrzeuge und schlugen in die Betonmittelschutzwand ein. Eine Fahrerin blieb dabei unverletzt, 2 Fahrer mussten ins Krankenhaus gebracht werden. Die Jugendpflege der Stadt Alfeld lädt Kinder, Jugendliche und Familien an diesem Mittwoch zu 2 Auftaktaktionen für die Sommerferien ins Kuba. Von 13 bis 17 Uhr besteht demnach zunächst Gelegenheit, das Haus kennenzulernen und seine Angebote auszuprobieren. Und von 18 bis 22 Uhr gibt es dann eine Schools Out Party.
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2: 6:07 Uhr. Auf der A2 Richtung Hannover, zwischen Hemmelerwald und Lehrte Ost, da steht ein kaputtes Auto. Nicht ganz auf dem Standstreifen, es ragt noch in die rechte Spur. Außerdem ist an der Ecke eine Baustelle. Das heißt, die Fahrbahn ist da gerade begrenzt auf 5,5 Meter, kann also vielleicht ein bisschen länger dauern. Und ganz wichtig, nachdem wir ja die letzten Tage immer mal wieder Busausfälle hatten, ja, es steht auch heute was an, auf den Linien 2 und 5. Wobei, einiges war da schon für die 4 oder für die 5 Uhr Stunde. Was fällt denn jetzt noch definitiv aus? Um 6.30 Uhr die Linie 2 ab Nordstadt fährt nicht. Linie 5 um 6.18 Uhr ab ZOB auch nicht. Dann gibt es nochmal in der 7 und 8 Uhr Stunde was. Und ein E-Wagen um 7.08 Uhr ab Ochtersum Süd fährt ebenfalls nicht in die Nordstadt. Dabei bleibt es aktuell. Ich weiß, das kann sich ändern, hat es in den letzten Tagen auch. Also schauen Sie bitte auf svhi-hildesheim.de vorbei. Auf jeden Fall, falls Sie jetzt diese oder kommende Stunde die 2 oder 5 nehmen wollen. Und mehr habe ich nicht. Und wünsche eine gute Fahrt.
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2: Einen schönen Dienstagmorgen. Mein Name ist Alexander Polikowski und ich begleite Sie durch die kommenden Stunden. Was, glaube ich, jetzt bei ganz, ganz vielen Sendungen Thema sein wird, es ist ja gerade sogar Nachricht 1 gewesen, als weder Fan noch Kenner der entsprechenden Sportart halte ich mich da einfach mal zurück und werde es nicht thematisieren. Also wo sonst überall jetzt oft ploppen wird, wahrscheinlich auf ihren Handys, in ihren Nachrichten. Hier gibt es mein kleines Kontrastprogramm.

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2: Sind Sie noch zu Hause? Es ist ja noch früh. Haben Sie noch Fenster auf? Beziehungsweise haben Sie über Nacht durchgelüftet? Es ist so angenehm, oder? Also wir bleiben tatsächlich bei maximal 25 Grad in dieser Woche. Ja, sogar noch ein paar Grad weniger. Und es sieht auch zumindest erstmal nicht so aus, dass sich das ändern wird. Auch in der kommenden Woche nicht. Aber gut, Wettervorhersage ist immer so eine Sache für sich. Trotzdem, ich freue mich, dass wir sowohl den Starkregen als auch die Hitze fürs Erste zumindest hinter uns haben. Was wir vor uns haben, das ist ein Angebot mit Tradition in Hildesheim für junge Leute und es geht ums Kino, aber auch um viel mehr. Und mehr dazu gleich.

0: sich einem relevanten Thema zu nähern, über die Kunst, über einen Film zum Beispiel. Das kann uns helfen, Gedanken zu formulieren, uns auch emotional ansprechen. Und am besten, man tauscht sich danach noch mit anderen darüber aus. Mehrere hundert SchülerInnen haben in Hildesheim jedes Jahr die Gelegenheit dazu, beim Schulfilmfestival. Silas Wieprecht aus dem Tonkuhle-Team, der ist der Schulbank zwar entwachsen, er hat sich bei der aktuellen Ausgabe im Tegerfilmpalast aber umgehört.
1: Radio Tonkuhle und der Bereich Jugend der Stadt Hildesheim präsentieren Jugend wählt. Im Rahmen der Schule gibt es meiner Erfahrung nach zwei Arten von Filmen. Diejenigen, die man sich zur Bildung im Unterricht ansieht, und jene, die man zum Spaß in den letzten Stunden vor den Sommerferien guckt. Beim Schulfilmfest gibt's beides in einem. Schulklassen gehen ins Kino, um sich auf nahbare, niederschwellige Art und Weise mit großen gesellschaftlichen Themen auseinanderzusetzen, und zwar kurz vor den Sommerferien. Da spielt der Spaß natürlich eine gewisse Rolle. Ich weiß noch, wie ich mich immer über solche Ausflüge gefreut habe. Aber, und das steht natürlich im Mittelpunkt, es soll bei den Schülerinnen und Schülern auch etwas hängen bleiben. Jana Scholz, Schulsozialarbeiterin an der Werner-von-Siemens-Schule, gibt ihre Einschätzung, ob das gut funktioniert. Ob die Message tatsächlich ankommt.
2: Das hoffen wir natürlich. Also ich glaube, ich kann da auch für meine Kollegen Lehrkräfte sprechen, dass wir das Thema auch in der Schule aufnehmen. Und toll, dass heute gerade kurz vor den Ferien nochmal so ein Input gegeben werden. Also wir können hier nur von der Organisation schwärmen. Es ist immer eine tolle Kommunikation vorab und auch was hier alle Träger so auf die Beine stellen. Das ist wirklich ganz, ganz großes Kino, kann man sagen.
1: Großes Kino, in der Tat. Aber selbstverständlich spielt sich ein Teil der Veranstaltung im Rahmen der Vor- und Nachbereitung im Klassenverband ab. Man bereitet die Klasse im Regelfall auf das übergeordnete Thema vor, bearbeitet gegebenenfalls Arbeitsblätter dazu und klärt mögliche Unklarheiten, zum Beispiel zu abstrakten Begriffen, mit denen man im jugendlichen Alter vielleicht noch nicht in Berührung gekommen ist. Im Nachgang wird der Besuch des Festes unterschiedlich reflektiert. Beispielsweise könnte den Schülern und Schülerinnen die Frage gestellt werden, was für einen Film sie denn selbst zum Thema drehen würden. Und so spielerisch das auch klingen mag, wäre das doch eine anspruchsvolle Transferaufgabe, die man zum intensiven Nachdenken nutzen kann. Das Thema dieses Schulfilmfestes lautete Demokratie und eine resiliente Gesellschaft. Was man darunter verstehen kann, teilt uns Nathalie Baumgart, Präventionskraft und Suchttherapeutin bei der Drogenhilfe Hildesheim, die auch mit einem Stand vertreten war, mit.
3: Eine Gesellschaft kann ja nur funktionieren, wenn sie insgesamt irgendwie gesund auch ist und der Zusammenhalt gut funktioniert, man irgendwie miteinander in Kontakt ist, im Gespräch ist, man Rücksicht aufeinander nimmt, man verschiedene Lebensrealitäten auch ernst nimmt, dass halt eben nicht jeder die gleichen Grundvoraussetzungen hat.
1: Wichtig ist dabei nämlich auch zu bedenken, dass sogar bei diesem sehr politisch anklingenden Thema nicht nur Politik im Fokus stand. Wir haben zwar vor dem Hintergrund der im September anstehenden Kommunalwahlen auch diese stärker gewichtet, jedoch besteht Demokratie aus viel mehr als aus Parteien und Parlamenten. Das weiß auch Sebastian Denecke vom Bereich Jugend der Stadt Hildesheim. Es ging darum, auch
4: einfach nochmal darzustellen, dass es eben auch andere Akteuren gibt, weil die auch ein riesiger Bestandteil dieser Demokratie sind, weil ohne Ehrenamtliche und ohne dieses ganze Engagement gesellschaftlich wenig laufen würde. Ne? Also es gab auch Schüler, die dann festgestellt haben, im Grunde hätten wir ja nicht mal Straßen, auf denen wir fahren könnten, wenn sich dann nicht jemand drum kümmern würde. Ne?
1: Und ohne Straßen geht es schlichtweg nicht. An diesem Beispiel wird allerdings auch deutlich, was laut Elif Alkatsch, einer der zwei Hauptorganisierenden, ein Kerngedanke hinter der Veranstaltung war, nämlich dass die Jugendlichen gehört werden und sich gehört fühlen sollten.
5: Das würde ich auf jeden Fall auch so unterschreiben. Es geht um die Sichtbarkeit der Jugendlichen. Die haben hier eben diese Plattform auch durch diese Stationen. Also abgesehen von den Filmen haben sie hier die Plattform, ihre Themen auch bekannt zu geben, über sie zu sprechen, mit ganz verschiedenen AkteurInnen einfach von Hildesheim. Und das Ganze eben dann auch öffentlich präsent zu machen, eben auch zum Beispiel durch euch dann. Und eben auch durch unsere Posts, die dann im Nachhinein kommen und durch unsere Pressemitteilungen. Also das Ganze geht auch wirklich um Sichtbarkeit der Jugendlichen.
1: Das bringt uns wiederum zum Gesamtfazit der zweitägigen Aktion. Klaus Karpstein, der zweite Hauptorganisierende, war fast die ganze Zeit mitten im Geschehen dabei und hat mir am Ende des zweiten Tages mitgeteilt, wie er die Atmosphäre rückblickend wahrgenommen hat.
6: Wenn ich das in ein bis zwei Sätzen zusammenfassen darf, dann habe ich heute ganz viele lachende und auch nachdenkliche Gesichter gesehen. Das heißt, es hat ganz viel Aktion zum Nachdenken gegeben, die hier im Kino und eben auch zu Hause noch bearbeitet werden können und eben ein Bewusstsein für Demokratie und Resilienz geschaffen wurde.
1: Jugend wählt, gefördert durch die Niedersächsische Landeszentrale für politische Bildung.

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1: Um 6:30 mit Felix Oehlmann. Die Schlagzeilen. S3 wird ab Donnerstag längere Zeit durch Busse ersetzt. In der Gartenstraße beginnt der Kanalbau. Regen und zu schnelles Fahren führt zu 3 A7-Unfällen in unter 30 Minuten. Und im Siebenbergebad entfällt diese Woche das Frühschwimmen. Die Meldungen im Einzelnen. Die S-Bahn-Linie 3 wird ab diesem Donnerstag ab Hildesheim für mehrere Wochen als Ersatzverkehr mit Bussen geführt. Wie die S-Bahn mitteilt, liegt dies an umfangreichen Gleisbau-, Oberleitungs- und Brückenbauarbeiten zwischen Hildesheim und Algermissen, die eine Streckensperrung erforderlich machen. Diese wird voraussichtlich bis zum 13. August andauern, sodass die S3 als Zug so lange nur von Hannover bis Lehrte fährt. Einen weiteren, aber nur kurzen Ausfall gibt es bei der S4 am nächsten Wochenende. Am sehr späten Sonntagabend entfallen Züge zwischen Hildesheim und Hannover-Messe-Laatzen und werden ebenfalls durch Busse ersetzt. Reisende müssen sich jeweils auf längere Fahrzeiten einstellen. Sie finden einen Link zu den Ersatzfahrplänen auf tonkuhle.de. In dieser Woche sollen in der Gartenstraße am Rand der Hildesheimer Oststadt die angekündigten Kanalarbeiten beginnen. Wie die EFI Energieversorgung Hildesheim und die Stadtentwässerung Hildesheim mitteilen, ist dort die Untersuchung des Bodens auf mögliche Blindgänger abgeschlossen. In dieser ersten Bauphase würden nun zwischen Binderstraße und Margaretenweg zunächst die alten Rohre des Mischwasserkanals ausgebaut und ersetzt und außerdem die zugehörigen Hausanschlüsse erneuert. Danach werde vor Ort eine Fernwärmeleitung gelegt. Der Bereich ist deshalb für den Fahrzeugverkehr gesperrt. Ein zweiter Bauabschnitt werde sich später vom Margaretenweg bis zur Goslarschen Straße erstrecken und als dritter und letzter Abschnitt wird dann im Margaretenweg selbst gearbeitet. Als Gesamtbauzeit wird mit etwa einem Jahr gerechnet. Diesen Montagmorgen ist es auf der Südfahrbahn der A7 hinter Holle binnen weniger als 30 Minuten zu 3 Unfällen gekommen. Wie die Hildesheimer Autobahnpolizei mitteilt, verlor zunächst um 7.44 Uhr beim Parkplatz Jägerturm ein 57 Jahre alter Fahrer die Kontrolle über seinen Audi Q6. Der Wagen schleuderte über die Fahrbahn, schlug mindestens 3-mal in die Betonmittelschutzwand ein und kam schließlich auf dem Mittelfahrstreifen zum Stehen. Zeugen schoben den Wagen dann auf den Standstreifen und der Fahrer wurde in ein Hildesheimer Krankenhaus gebracht. Knapp 20 Minuten später gab es einen Kilometer weiter südlich einen ähnlichen Fall mit einem Skoda Enyaq, der ebenfalls gegen die Mittelwand prallte und auf dem Mittelfahrstreifen zum Stillstand kam. Dessen Fahrer wurde per Rettungsdienst in ein Krankenhaus in Salzgitter gebracht. Der dritte Unfall geschah dann nur 5 Minuten danach, gegen 8.10 Uhr vor dem Anschluss Seesen. Hier wollte die Fahrerin einer Mercedes E-Klasse von der linken auf die mittlere Spur wechseln und geriet dabei ins Schleudern, sodass der Wagen mit dem Heck in die Mittelwand einschlug. Die Frau blieb bei dem Unfall unverletzt. Die A7 musste deshalb in Südrichtung jeweils vor den Unfallstellen voll gesperrt werden, was zu massiven Verkehrsbehinderungen führte. Die Sperrungen wurden gegen 9.45 Uhr wieder aufgehoben. Wegen eines hohen Krankenstands beim Personal entfällt diese Woche im Alfelder Siebenbergebad das Frühschwimmen. Wie die Stadt mitteilt, gelten deshalb bis Sonntag folgende Öffnungszeiten: Mittwoch bis Freitag je 13 bis 18 Uhr und Samstag und Sonntag 11 bis 18 Uhr. Die Stadt bedauere diese Einschränkungen und bitte um Verständnis. Sobald sich die Lage verbessert, werde man umgehend darüber informieren. Wegen der Personallage war das Bad zuletzt bereits am Wochenende geschlossen geblieben.
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2: Die Temperaturen, gemessen von den Tonkuhle-Wetterpartnern um 6:30. Das sind 17 Grad in Hildesheim, Dinkelbe und in Asum, 18 in Vechelde, 18,5 Grad in Sarstedt. Die Vorhersage, das fühlt sich schon anders an als die über 20 Grad, die wir dann teilweise als Tiefstwert hatten zuletzt. Was ist denn der Höchstwert heute? Fangen wir doch mal damit an. Ja, es kann durchaus auf bis zu 26 oder 27 Grad heute ansteigen. Das sollte es dann aber auch gewesen sein. Und vor allem wird das auch der wärmste Tag in dieser Woche. Aber schon gut sommerlich, mit entsprechend auch erstmal viel Sonnenschein, auch recht ungetrübt. Wolken melden sich dann ein bisschen stärker im Tagesverlauf am Himmel und auch Regenschauer stellen sich noch ein. Es kann sein, dass am späten Nachmittag, frühen Abend ein bisschen was auch unsere Region trifft, aber ansonsten eher so wirklich späterer Abend. 21 Uhr, 21, 22 Uhr, dann auf jeden Fall dürften sich ein paar Schirme aufspannen. Und auch in der Nacht kann ein bisschen was passieren. Der Wind ist heute in leichten Böen unterwegs und die weiteren Aussichten. Nachts kühlt sich dann wieder runter auf etwa 17 Grad. In die kommenden Nächte sogar noch ein paar Grad weniger. Tagsüber bewegen wir uns zwischen 22 und 25 Grad. So geht's durch den Rest der Woche. Bei einem Mix aus Sonnenschein, Wolken und ein paar vereinzelten Schauern. Zumindest ist am Mittwoch und Donnerstag ein bisschen Regen möglich. Aber das war's dann wahrscheinlich schon. Und der Wind ist generell auch ein bisschen frischer unterwegs. Das hält sich aber tatsächlich durch den Rest der Woche voraussichtlich. Soweit die Meldungen.
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2: Meldungen hier auf meiner Karte liegen mir keine vor um 6 Uhr und 37 Minuten. Busausfälle? Ja, da habe ich noch was. Die Linie 2, die um 7.23 Uhr fahren würde, tut das nicht ab im Mittelfeld. Dann haben wir in der Gegenrichtung noch um 8, kurz nach 8 einen Ausfall. Und das war's dann aber auch. Ja, so Linie 2 um 6.30 Uhr, das wird ihm wahrscheinlich nicht helfen, ebenfalls ein Ausfall. Und dann nochmal ein E-Wagen ab Ochtersum Süd um 7.08 Uhr, der in die Nordstadt fährt. Das war's dann. Mehr Ausfälle, nicht aktueller Stand zumindest. Wir haben die letzten beiden Tage gesehen, das kann sich auch noch ändern und erweitern. Ich halte Sie da auf dem Laufenden, aber schauen Sie gerne auf svhi-hildesheim.de vorbei, bevor Sie heute vielleicht eine Busreise antreten. Ich wünsche auf jeden Fall, wenn Sie irgendeine Form von Fahrt antreten, jetzt vielleicht auch gerade schon, dass Sie alle gut durchkommen.

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1: mit Silas Wiebrecht. Wer sich vom Unwetter gestern Morgen erholen möchte und die Sommerhitze lieber mag, kann das nach wie vor im City Beach tun. Strandvibes auf dem Platz an der Lilie, direkt in Hildesheims Innenstadt. Cocktails, Food und Snacks sind mit dabei, aber wenn Sie nicht möchten, müssen Sie keinen Cent ausgeben. Dafür gibt es aber für alle gratis Sonnencreme. Ab heute können Sie im Römer- und Pelizeus-Museum verfolgen, wie der spätmittelalterliche Trinitatis-Altar fachgerecht restauriert wird. Restauratorin Roxana Jachim von der HAWK arbeitet direkt am Objekt und beantwortet Fragen. Ab sofort immer dienstags 16 bis 17 Uhr, voraussichtlich noch bis Jahresende, im Rahmen des regulären Museumsbesuchs. Es gilt also der normale Eintritt und es ist keine separate Anmeldung erforderlich. Am Samstag, dem 4. Juli, gibt es eine kindgerechte Stadtführung rund um das St. Bernward Krankenhaus. Mit Rätseln, Geschichten und kleinen Überraschungen. Hildesheim aus Kinderaugen mit Maskottchen Pinguin Pepe. Am Samstag um 15 Uhr. Tickets gibt es für 5 Euro pro Person vorab online auf hildesheim-tourismus.de/Hildesheim aus Kinderaugen. Parallel läuft ein Malwettbewerb für Kinder von 5 bis 12 Jahren unter dem Motto Zeige Pinguin Pepe deinen Lieblingsort in Hildesheim. Malvorlagen gibt es kostenlos in der Touristinfo oder im Krankenhaus. Einsendeschluss ist am morgigen Mittwoch, dem 31. Juli. Die besten Bilder werden ausgestellt und prämiert. Wer also noch mitmachen möchte, sollte das unbedingt heute machen. Das waren einige Veranstaltungstipps für den heutigen Tag. Weitere finden Sie online auf stadtmagazin-public.de.
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0: Peter Noss-Kolbe ist Pastor der Lamberti-Kirche hier in Hildesheim und genau um die soll es bei ihm jetzt auch gehen, dieser Tage in der Kurzandacht. Die Lamberti-Kirche im Wandel der Zeit.
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2: Die alte Lamberti-Kirche am Neustädter Markt in Hildesheim ist um die 800 Jahre alt, liebe Hörerinnen und Hörer. Rund um den Markt und die Kirche ist dann ganz planvoll die neue Stadt entstanden, wie man bis heute an der Straßenführung der Neustadt erkennen kann. Nach etwa 300 Jahren, so Mitte des 15. Jahrhunderts, muss etwas passiert sein. Entweder wurde die alte Lamberti-Kirche für die Neustadt, die stark angewachsen ist, zu klein, oder es hat etwas so wie einen Brand in den engen Gassen der anliegenden Straßen gegeben, der auf die Kirche übergesprungen ist und sie beschädigt hat. Oder sie war einfach baufällig. 1488 ist die Lamberti-Kirche dann in ihrer heutigen Form fertiggestellt worden als gotische Hallenkirche. Ihre Ausmaße sind für mich jeden Tag wieder ganz beeindruckend. Das Dach ist riesig. Der Turm war auch damals schon ordentlich hoch und alles wurde gebaut ohne Kran und Maschinen. In dieser neuen Kirche vor 500 Jahren, um 1488, gab es noch keine Bänke, aber sicher mehrere Altäre, an denen gebetet und Gottesdienst gefeiert wurde. Bekanntmachungen für alle wurden auch hier in der Kirche verlesen und vielleicht gab es bei schlechtem Wetter sogar mal einen Markt in der Kirche. Im Wandel der Zeiten sind wir heute vor die Frage gestellt, mit welcher Nutzung unsere ganzen alten Kirchen wir in die Zukunft gehen wollen. Gute Antworten darauf wünscht sich Ihr Pastor Peter Noss-Kolbe von der St. Lamberti-Kirche.

Unser großes Tonkohle-Sommer-Gewinnspiel läuft noch diese Woche. Heute zum letzten Mal klassisch, das kann ich verraten. 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In der nächsten Stunde.

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1: Um 7 Uhr mit Felix Sprung. Deutschland ist bei der Fußballweltmeisterschaft ausgeschieden. Das deutsche Team verlor sein 16. Finale gegen Paraguay mit 3:4 im Elfmeterschießen. Aus dem ARD-WM-Team Hendrik Lückhoff.
2: Im Elfmeterschießen vergaben drei deutsche Spieler vom Punkt. Havertz, Woltemade und Tah. In den 120 Minuten davor tat sich das deutsche Team gegen Außenseiter Paraguay schwer und ging zunächst in Rückstand. Kai Havertz besorgte den Ausgleich. In der Verlängerung nahm der Schiedsrichter einen deutschen Treffer zurück. Eine umstrittene Entscheidung. Bundestrainer Julian Nagelsmann schloss nach Spielende einen Rücktritt aus. DFB-Sportdirektor Rudi Völler stärkte ihm den Rücken. Eine Runde weiter ist Brasilien. Nach einem späten 2:1 Sieg gegen Japan.
1: Und auch die Niederlande sind ausgeschieden. Sie verloren gegen Marokko mit 2:3 im Elfmeterschießen. Nach den tödlichen Schüssen in einem Jugendhilfehaus im niedersächsischen Stade geht die Polizei von einem Sorgerechtsstreit als Tatmotiv aus. Der 45-jährige mutmaßliche Täter hatte gestern einen Termin wegen seiner 3 Monate alten Tochter in der Einrichtung. Aus Stade Jan-Bastian Buck.
3: Die Tochter sei mitsamt der Mutter dort untergebracht gewesen, teilte die Polizei auf einer Pressekonferenz mit. Weil der Vater als auffällig galt, sollte das Gespräch in großer Runde stattfinden. Dabei soll der 45-Jährige dann eine Waffe gezogen und auf die Mitarbeitenden der Einrichtung und des Jugendamtes geschossen haben. 5 der Opfer starben noch am Tatort, eine weitere Person später im Krankenhaus. Der Verdächtige und eine weitere Person wurden nach einem Fluchtversuch festgenommen. Der Mann ist nach Polizeiangaben in Deutschland geboren und hat türkische Wurzeln. Die Tat löste bundesweit Entsetzen aus. Bundeskanzler Friedrich Merz drückte am Abend auf der Plattform X sein Mitgefühl aus. Auch Bundespräsident Frank-Walter Steinmeier drückte seine Anteilnahme aus. Niedersachsens Ministerpräsident Olaf Lies bezeichnete das Geschehen als erschütternd.
1: Bundesinnenminister Dobrindt stellt heute den Verfassungsschutzbericht für das Jahr 2025 vor. Darin bewertet der Nachrichtendienst verfassungsfeindliche Entwicklungen und extremistische Gruppierungen. Aus Berlin Markus Sambale.
4: Eine zentrale Erkenntnis stützt sich auf Zahlen, die schon bekannt sind. Noch nie wurden so viele politisch motivierte Delikte registriert wie im vergangenen Jahr. Gewalttaten wurden dabei weiterhin am häufigsten dem rechtsextremistischen Bereich zugeordnet, nämlich fast 1400 Mal. Im linksextremistischen Bereich hat die Polizei rund 860 Gewalttaten erfasst. Bei der Vorstellung des Berichts werden sich Bundesinnenminister Dobrindt und Verfassungsschutzchef Seelen wohl auch zur Beobachtung der AfD äußern müssen. Das Bundesamt hatte die Partei im vergangenen Jahr als gesichert rechtsextremistisch eingestuft. Dagegen ging die AfD juristisch vor und bekam im Eilverfahren vorerst Recht. Der Bundesverfassungsschutz führt die AfD aber weiter als Verdachtsfall.
1: Nach 2 Monaten läuft heute der sogenannte Tankrabatt aus. Ab morgen wird der Preis für Benzin und Diesel dann vermutlich deutlich steigen, weil dann wieder die alte, höhere Steuer gilt. Inklusive Mehrwertsteuer macht das 16,7 Cent pro Liter aus. Der Tankstellenverband BFT erwartet, dass die Erhöhung erst ab dem Mittag sichtbar wird, weil die Preise nur um 12 Uhr angehoben werden dürfen. Außenminister Wadefuhl ist von den USA nach Südamerika weitergereist. In Paraguay nimmt Wadefuhl am Gipfel der Mercosur-Staaten teil. Aus Asunción, Anne Herberg.
5: Die Europäische Union und die Mercosur-Staaten bilden seit Anfang Mai eine riesige neue Freihandelszone. Diese bietet ein riesiges Wachstumspotenzial, so Wadefuhl im Vorfeld der Reise. Er wird dabei von einer großen Wirtschaftsdelegation begleitet mit Unternehmensvertretern aus den Bereichen Energiesicherheit und Verteidigung sowie Rohstoffe. Gerade bei seltenen Erden und kritischen Mineralien habe Deutschland die Chance, seine Lieferketten mit Südamerika zu diversifizieren und gleichzeitig für nachhaltige Wertschöpfung zu sorgen, so Wadefuhl. Der Mercosur-Deal war zu Jahresbeginn nach mehr als 25 Jahren Verhandlungen unterzeichnet worden. Er gilt auch als Kampfansage an die protektionistische Zollpolitik von US-Präsident Donald Trump. Das Abkommen kann allerdings nur vorläufig angewendet werden, da eine knappe Mehrheit der Abgeordneten des Europäischen Parlaments im Januar beschlossen hatte, den Vertragstext vor einer endgültigen Abstimmung vom EU-Gerichtshof überprüfen zu lassen.
1: Das waren die Nachrichten. Das Wetter in Norddeutschland. Heiter bis wolkig und zunächst trocken. Am Nachmittag und Abend von Süden her stellenweise Schauer, vereinzelt Gewitter. Höchstwerte 21 Grad auf Norderney bis 28 Grad in Hannover. Morgen wechselnd bewölkt, örtlich Schauer und Gewitter 21 bis 25 Grad. Und am Donnerstag anfangs heiter, später von der Nordsee her Regen und windig 20 bis 25 Grad. Es ist 7.05 Uhr.
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6: Mit Felix Oehlmann. Die S-Bahn-Linie 3 wird ab diesem Donnerstag ab Hildesheim für mehrere Wochen als Ersatzverkehr mit Bussen geführt. Zwischen Hildesheim und Algermissen stehen bis Mitte August umfangreiche

0: gemacht werden. Die Jugendpflege der Stadt Alfeld lädt Kinder, Jugendliche und Familien an diesem Mittwoch zu zwei Auftaktaktionen für die Sommerferien ins Kuba. Von 13 bis 17 Uhr besteht demnach zunächst Gelegenheit, das Haus kennenzulernen und seine Angebote auszuprobieren. Und von 18 bis 22 Uhr gibt es dann eine Schools Out Party.
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2: 7 Uhr und 7 Minuten. Auf der Verkehrskarte habe ich nichts in Sachen Fahrtausfälle. Da ist die Linie 2 des SVHIs heute, hat noch zwei Ausfälle. Einmal um 7.23 Uhr, Linie 2 ab im Mittelfeld, fällt aus, das ist die nächste. Und dann um 8.09 Uhr ab Nordstadt, schon ein bisschen für die nahe Zukunft. Und ein E-Wagen, der um 7.08 Uhr ab Ochtersumme Süd in die Nordstadt fahren würde, fällt auch aus. Das sind dann aber auch alle Fahrtausfälle für heute, für den SVHI, Stand jetzt zumindest. Gute Fahrt an Sie alle da draußen. Kommen Sie entspannt ans Ziel. Idealerweise.
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2: Mit Alexander Polikowski. Das Alfelder Kuba ist ja gerade Thema gewesen. Wenn Sie heute bei unserem Gewinnspiel ein bisschen Glück haben, dann geht es für Sie und vielleicht ihre Familie, Freundinnen, dahin, wo man sich unter anderem Kuba-Krokodile anschauen kann. Nach zwei Songs.

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0: Auf dem Hildesheimer Flugplatz starten immer wieder Maschinen Richtung Himmel. Aber dass ein Gefährt aus Hildesheim aufsteigt in Richtung Weltraum, ich glaube, das ist bislang einmalig. Keine Rakete, kein Raumschiff, nein, ein Wetterballon. Ein halbes Jahr haben SchülerInnen der Renata-Schule in Ochtersum daran gebastelt. 4 Meter ist der groß, gefüllt mit Helium und ausgestattet mit einer wichtigen Box. So ging es letzte Woche ab in die Stratosphäre. Silas Wieprecht hat sich dieses Spektakel nicht entgehen lassen und sich mit Berfin unterhalten, einer beteiligten Schülerin.
1: Also ist ein Wetterballon im Grunde ein Messgerät, an dem ihr jetzt gearbeitet habt, um es als so ein Experiment einfach mal selbst auszuprobieren?
2: Richtig auch, aber wir wollten einfach die Wetterdaten, also zum Beispiel die Luftfeuchtigkeit, den Wind, die Höhe, wie hoch es geht, Temperatur, Luftdruck, und wir wollten das alles mal selber ausprobieren. Und ja, wir wollten auch ein Thema, was alle Fächer abdeckt. Deshalb haben wir uns den Wetterballon ausgesucht, weil es deckt die Fächer ab: Mathe, Deutsch, Naturwissenschaft, Informatik, Chemie, Bio und Physik. Deshalb haben wir uns gedacht, ein Wetterballon hat alles drin. Deshalb nehmen wir den Wetterballon.
1: Wie lange sitzt ihr denn schon an dem Projekt und wie kam es überhaupt dazu, dass das Ganze angeleiert wurde? Ich weiß, dass ich es aus der Schule nicht kenne und auch niemand anderen kenne, der in der Schule mal einen Wetterballon steigen lassen hat. Das ist also schon was ziemlich Besonderes. Wie kam es dazu?
2: Also wir waren das ganze Halbjahr daran und wir haben sehr viel geplant. Am Anfang haben wir darüber geredet, wie es aussehen sollte, was wir bestellen, was wir alles reintun. Und wir sind ja so auf die Idee gekommen, wir sind ja ein MINT-Kurs, und wir sind so auf die Idee gekommen, dass wir ja, wie gesagt, ein besonderes Thema wollen, was ganz groß sein wird und etwas, was auch so mit Forschern zu tun hat und Themen abdeckt und Fächer abdeckt. Deshalb haben wir uns schlau gemacht und den Wetterballon ausgewählt.
1: Also hat das Ganze nicht nur den Aspekt von, wir wollen Daten messen und auswerten, sondern es sind ganz, ganz viele einzelne Teams daran beteiligt, die sich auch darum kümmern. Ich meine, du stehst ja auch für die Pressearbeit, richtig?
2: Richtig. Wir sind alle dabei gewesen. Jeder hatte eine bestimmte Aufgabe. Jeder musste etwas machen. Es gab ein Team, die die Ballons, also den Kasten vorbereitet haben. Wir waren das Team, das die Flüssigkeiten, die Sachen und Dinge, die in den Kasten kommen, vorbereitet haben. Dann gab es ein Team, das ein Protokoll gemacht hat, wie viel vom was reinkommt. Und auf jeden Fall, jeder hatte eine Aufgabe.
1: Also schon definitiv ein einigermaßen großes Projekt. Ich gucke gerade noch mal, ob man den Wetterballon überhaupt noch sehen kann, aber ich glaube, jetzt habe ich ihn tatsächlich verloren. Jetzt ist er komplett weg, ganz genau. Ihr sammelt den heute Nachmittag, soweit ich weiß, noch ein. Was macht ihr dann damit? Was macht man dann mit einem Wetterballon, wenn er wieder da ist?
2: Also es dauert ja 3 Stunden, bis er hoch wirklich in die Stratosphäre ist, und 3 Stunden, bis er wieder unten ist. Ab einem bestimmten Höhepunkt wird er platzen, wegen dem niedrigen Luftdruck. Und der wird dann ja runterkommen und wir werden dann die Daten alle aufnehmen. Wir werden gucken, was sich da gemacht hat, was sich da getan hat. Wir werden es alles aufschreiben und alles wird dann protokolliert und aufgeschrieben und dann weitergeleitet. Und das werden wir dann auch wahrscheinlich an Wissenschaftler vielleicht auch weitergeben und das, was sie gemacht haben. Und ja, die besondere Aktion.
1: Also habt ihr an der Renata-Schule im Grunde einfach den Wissenschaftlern unseres Landes die Aufgabe abgenommen und euch gedacht, nee, wir machen das jetzt mal selbst, wir messen jetzt selbst, wir rechnen selbst aus, wir werten selbst aus. Mal gucken, wie das funktioniert.
2: Richtig.
1: Und jetzt, wo das Ganze hier im Grunde ja fast vorbei ist, der Ballon auf dem Weg in die Stratosphäre ist, geradewegs, was ist das für ein Gefühl? Ist das ein erleichterndes Gefühl? Bist du einfach froh? Es gibt auch gleich hitzefrei, habe ich gehört. Ich glaube, das spielt auch nochmal mit rein, ne?
2: Also es ist ein sehr tolles Gefühl. Wir lagen ja sehr lange daran, und dass wir das jetzt so gut hinbekommen haben, dass sich das alles so gut entwickelt hat und so gut ein Happy End war, das hat uns alle sehr gefreut. Wir waren alle sehr aufgeregt und vorbereitet. Am Anfang waren wir ein bisschen mit Stress, aber jetzt wissen wir, dass das ja alles super gelaufen ist. Und jetzt sehen wir, dass der Ballon oben ist. Wir sind erleichtert, das Halbjahr ist ja auch vorbei fast. Und deswegen hat es uns gefreut, nochmal so ein großes Projekt zu machen.
1: Hast du noch irgendwelche Ergänzungen, irgendwas, das du loswerden möchtest, den Hörern mitteilen?
2: Also ich möchte euch sagen, auf jeden Fall die Projekte, die man in der Schule macht, lohnen sich. Am Anfang hat es uns nicht so viel Spaß gemacht. Wir dachten, das ist langweilig. Aber mit der Zeit hat es uns umso mehr interessiert und wir haben uns wirklich dann mehr in dieses Thema hineinversetzt und dann geguckt, was ist da wirklich oben in der Stratosphäre, was für Daten. Und dann hat es uns mehr interessiert. Das heißt, gibt nicht so schnell die Hoffnung auf und bleibt auf jeden Fall dran. Und es hat mich auch sehr gefreut, hier sein zu dürfen.

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1: Um 7:30 mit Felix Oehlmann. Die Schlagzeilen. S3 wird ab Donnerstag längere Zeit durch Busse ersetzt. Einbrecher suchen das innerste Bad heim und rammen Juweliergeschäft mit gestohlenem Auto. Bavenstädter Straße ist wieder frei und Alfelder Kuba öffnet diesen Mittwoch für Kennenlernaktion und Schools Out Party. Die Meldungen im Einzelnen. Die S-Bahn-Linie 3 wird ab diesem Donnerstag ab Hildesheim für mehrere Wochen als Ersatzverkehr mit Bussen geführt. Wie die S-Bahn mitteilt, liegt dies an umfangreichen Gleisbau-, Oberleitungs- und Brückenbauarbeiten zwischen Hildesheim und Algermissen, die eine Streckensperrung erforderlich machen. Diese wird voraussichtlich bis zum 13. August andauern, sodass die S3 als Zug so lange nur von Hannover bis Lehrte fährt. Einen weiteren, aber nur kurzen Ausfall gibt es bei der S4 am nächsten Wochenende. Am sehr späten Sonntagabend entfallen Züge zwischen Hildesheim und Hannover-Messe-Laatzen und werden ebenfalls durch Busse ersetzt. Reisende müssen sich jeweils auf längere Fahrzeiten einstellen. Sie finden einen Link zu den Ersatzfahrplänen auf tonkuhle.de. Zwischen Sonntagabend und der Nacht auf diesen Montag etwa 4 Uhr sind Unbekannte ins Saarstädter Innerste Bad eingedrungen. Wie die Polizei mitteilt, brachen sie mehrere Tore und Türen auf. Ob sie etwas gestohlen haben, steht noch nicht fest. Den Ermittlungen nach haben sich in der Nacht außerdem mehrere Personen auf dem Gelände des Freibads aufgehalten. Ein Zusammenhang zum Einbruch wird geprüft. Wer in der Sache Hinweise geben kann, wird gebeten, die Saarstädter Polizei zu informieren. Einen weiteren versuchten Einbruch gab es in der Nacht davor in Hildesheim. Hier versuchten mehrere unbekannte Täter, in ein Juweliergeschäft in der Almsstraße einzudringen, indem sie mit einem Mercedes den Außenrollladen sowie die Fensterfront des Geschäftes rammten. Dann aber stellten sie offenbar fest, dass die Vitrinen im Inneren leer waren und entkamen in einem in der Nähe abgestellten Transporter in Richtung Kaiserstraße. Der Mercedes blieb zurück. Er war in der Nacht zuvor in der Region Hannover gestohlen worden. Eine umgehend eingeleitete Fahndung verlief ohne Ergebnis. Hinweise in der Sache nimmt die Inspektion Hildesheim entgegen. Die Bauarbeiten in der Bavenstädter Straße gegenüber vom Autohaus Dürkop sind abgeschlossen. Wie die Stadtentwässerung Hildesheim zum Wochenende mitteilte, ist dort in den letzten 2 Wochen ein Kanalanschluss und ein Übergabeschacht gebaut worden. Der Verkehr musste so lange über die Siemensstraße ausweichen. Die Jugendpflege der Stadt Alfeld lädt Kinder, Jugendliche und Familien an diesem Mittwoch zu 2 Auftaktaktionen für die Sommerferien in das Kultur- und Begegnungszentrum Alfeld, das Kuba. So bestehe von 13 bis 17 Uhr zunächst die Gelegenheit, das Haus kennenzulernen und verschiedene Freizeitangebote auszuprobieren, von Sport über Kreativaktionen zum Mitmachen, über Spielkonsolen bis zu Einblicken ins Aufnehmen von Podcasts und Hörspielen. Von 18 bis 22 Uhr gäbe es dann auch eine von pädagogischen Fachkräften begleitete Schools Out Party für alle zwischen 10 und 15 Jahren mit einem Eintrittspreis wie auch Snacks und Getränken für je 1 Euro. Für beides sei keine Anmeldung notwendig, für die Party müsse aber eine von den Eltern unterschriebene Einverständniserklärung mitgebracht werden. Diese stehe auf der Internetseite ferienpass-alfeld.de zum Download bereit.
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2: Die Temperaturen, gemessen von den Tonkuhle-Wetterpartnern, um 7:30. Das sind 19 Grad in Hildesheim und in Dinkelbe und in Hasum 18 und in Vechelde 20, Saarstedt knapp an der Spitze mit 20,5 Grad. Die Vorhersage, das wird heute wahrscheinlich nochmal der letzte wirklich wärmere Tag in dieser Woche. Also nicht, dass die anderen unangenehm wären, dazu gleich mehr, aber auf 27 Grad kann das heute durchaus ansteigen, vielleicht auch Richtung Hannover 28. Dazu viel Sonnenschein, es mehren sich die Wolken im Tagesverlauf und auch Regen dürfte sich einstellen. Frage ist, wann ungefähr geht's damit los? Also ich sehe zumindest, was den späten Nachmittag, frühen Abend betrifft, das sind so ein paar Ausläufer, die unsere Region wahrscheinlich treffen werden. Und dann gerade so dann 20 Uhr aufwärts, da passiert dann durchaus auch nochmal was. Ebenso in der Nacht auf Dienstag. Der Wind heute ist ein bisschen schwachen Böen unterwegs. Nachts kühlt es sich runter auf 17 Grad, die weiteren Aussichten. Und dann pegeln wir uns für den Rest der Woche zwischen 22 und 25 Grad ein, was die Höchstwerte betrifft. Und die Tiefstwerte, da geht es auch noch ein bisschen weiter nach unten. Zwischen 13 und 15 Grad werden wir uns dann den Rest der Woche befinden. Es bleibt eine Mix aus Sonnenschein und Wolken. Am Mittwoch und Donnerstag mischen sich ein paar leichte Schauer noch mit rein. Die sollten wir danach durchhaben. Und der Wind ist generell, das gilt für den Rest der Woche, bisschen frischer unterwegs. Soweit die Meldungen.
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2: Ja, apropos unterwegs. Ich habe um 7 Uhr und 37 Minuten, ich wollte gerade sagen, keine Meldung. Bis eben gerade war das auch so, jetzt ploppt hier was auf. Der Klassiker. A2 Richtung Hannover. Zwischen Peinhorst und Helmerderwald stockt es immer wieder wegen einer Baustelle. Jetzt 4 Kilometer stockender Verkehr. Und einen Fahrtausfall haben wir auch immer noch beim SVHI um 8.09 Uhr. Die 2, die ab Nordstadt losfährt, tut es nicht. Einige Fahrtausfälle liegen schon hinter uns. Es kommen hoffentlich keine mehr nach. Ich halte das für Sie mal hier geupdatet und wünsche Ihnen, die unterwegs sind, dass Sie gut und sicher ans Ziel kommen.

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Thema Disco Queen. Ich weiß gar nicht, ob die Mitglieder der Band Fat Cat überhaupt so alt sind, dass sie die 70er aktiv miterlebt haben. Ich glaube tatsächlich nicht. Aber einige von ihnen eventuell, die kennen nicht nur Bilder oder Musik, die haben Palettenkleider, Schlaghosen, Plateauschuhe, Glitzerkugel und natürlich auch so die ganzen Ikonen der damaligen Zeit live und in Farbe mitgekriegt. Die 70er Jahre waren das und noch mehr. Die ganze Disco-Kultur war das, aber halt auch noch ein bisschen mehr. Und die Kolleginnen von Arte, die tauchen ein in den Summer of Disco. Da hat mich tatsächlich meine Mutter gestern darauf aufmerksam gemacht. Die ist tatsächlich ein Kind der 70er, beziehungsweise in denen groß geworden. Und auch großer Fan von drei Brüdern aus Australien, denen ebenfalls von dem Sender eine Doku gewidmet wurde, beziehungsweise die dort zu finden ist. Neben einigen Filmen aus der Zeit, unter anderem natürlich auch mit dem unvermeidlichen John Travolta, gibt es auch eine Bee Gees-Dokumentation, How Can You Mend a Broken Heart, über die Brothers Gibb und ihren teilweise halt auch tragischen Lebens- und Karriereverlauf. All das findet sich in der Mediathek von Arte und besagte Bee Gees-Dokumentation, wie gesagt, meine Mutter war ganz angetan, die trägt den Titel How Can You Mend a Broken Heart?

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1: Um 8 Uhr mit Felix Sprung. Deutschland ist bei der Fußball-Weltmeisterschaft ausgeschieden. Das deutsche Team verlor sein 16. Finale gegen Paraguay mit 3:4 im Elfmeterschießen. Aus dem ARD-WM-Team Hendrik Lückhoff.
2: Im Elfmeterschießen vergaben drei deutsche Spieler vom Punkt. Havertz, Woltemade und Tah. In den 120 Minuten davor tat sich das deutsche Team gegen Außenseiter Paraguay schwer und ging zunächst in Rückstand. Kai Havertz besorgte den Ausgleich. In der Verlängerung nahm der Schiedsrichter einen deutschen Treffer zurück. Eine umstrittene Entscheidung. Bundestrainer Julian Nagelsmann schloss nach Spielende einen Rücktritt aus. DFB-Sportdirektor Rudi Völler stärkte ihm den Rücken. Eine Runde weiter ist Brasilien. Nach einem späten 2:1 Sieg gegen Japan.
1: Und auch die Niederlande sind ausgeschieden. Sie verloren gegen Marokko mit 2:3 im Elfmeterschießen. Nach den tödlichen Schüssen in einem Jugendhilfehaus im niedersächsischen Stade geht die Polizei von einem Sorgerechtsstreit als Tatmotiv aus. Der 45-jährige mutmaßliche Täter hatte gestern einen Termin wegen seiner 3 Monate alten Tochter in der Einrichtung. Aus Stade Jan-Bastian Buck.
3: Die Tochter sei mitsamt der Mutter dort untergebracht gewesen, teilte die Polizei auf einer Pressekonferenz mit. Weil der Vater als auffällig galt, sollte das Gespräch in großer Runde stattfinden. Dabei soll der 45-Jährige dann eine Waffe gezogen und auf die Mitarbeitenden der Einrichtung und des Jugendamtes geschossen haben. 5 der Opfer starben noch am Tatort, eine weitere Person später im Krankenhaus. Der Verdächtige und eine weitere Person wurden nach einem Fluchtversuch festgenommen. Der Mann ist nach Polizeiangaben in Deutschland geboren und hat türkische Wurzeln. Die Tat löste bundesweit Entsetzen aus. Bundeskanzler Friedrich Merz drückte am Abend auf der Plattform X sein Mitgefühl aus. Auch Bundespräsident Frank-Walter Steinmeier drückte seine Anteilnahme aus. Niedersachsens Ministerpräsident Olaf Lies bezeichnete das Geschehen als erschütternd.
1: Bundesinnenminister Dobrindt stellt heute den Verfassungsschutzbericht für das Jahr 2025 vor. Darin bewertet der Nachrichtendienst verfassungsfeindliche Entwicklungen und extremistische Gruppierungen. Hauptstadtkorrespondent Markus Sambale erklärt, was vorab bereits bekannt ist.
4: Aus Zahlen, die schon bekannt sind, da lässt sich sagen, politisch motivierte Kriminalität, die ist auf einem Höchststand. Eine auffällige Zunahme wurde im vergangenen Jahr bei linksextremistischen Delikten registriert. Da wurde auch mehr Gewalt erfasst. Aber die mit deutlichem Abstand meisten Taten kamen aus dem rechtsextremistischen Bereich, sodass Innenminister Dobrindt wohl heute nochmal wiederholen wird, dass die größte Gefahr aktuell vom Rechtsextremismus ausgeht.
1: Nach 2 Monaten läuft heute der sogenannte Tankrabatt aus. Ab morgen wird der Preis für Benzin und Diesel dann vermutlich deutlich steigen, weil dann wieder die alte, höhere Steuer gilt. Inklusive Mehrwertsteuer macht das 16,7 Cent pro Liter aus. Der Tankstellenverband BFT erwartet, dass die Erhöhung erst ab dem Mittag sichtbar wird, weil die Preise nur um 12 Uhr angehoben werden dürfen. Außenminister Wadefuhl nimmt heute in Paraguay an einem Gipfel der Mercosur-Staaten teil. In der Hauptstadt Asunción kommen die Präsidenten von Brasilien, Argentinien, Uruguay und Paraguay zu einer Arbeitssitzung zusammen. Für Wadefuhl ist es der Auftakt einer mehrtägigen Südamerika-Reise. Von Paraguay wird er weiter nach Argentinien und Brasilien reisen. Zu Beginn seiner Reise hatte Wadefuhl gestern Gespräche in Washington geführt. 9 Jahre ist der G20-Gipfel in Hamburg her. Die Stadt war damals tagelang geprägt von Ausschreitungen und Verwüstungen. Heute nun beginnt vor dem Amtsgericht der erste und einzige Prozess gegen Polizisten. Ihnen wird vorgeworfen, einen G20-Gegner misshandelt zu haben. Aus Hamburg Elke Spanner.
5: Hunderten G20-Gegnerinnen und Gegnern wurde längst der Prozess gemacht. Viele Protestierende, die damals beispielsweise Flaschen auf Polizisten geworfen hatten, wurden zu teils langen Haftstrafen verurteilt. Zeitgleich gab es aber auch Strafanzeigen gegen Polizistinnen und Polizisten, weil Demonstrierende bei Polizeieinsätzen verletzt worden waren, darunter Knochenbrüche und Platzwunden. Die Staatsanwaltschaft eröffnete 157 Ermittlungsverfahren und stellte sie nach und nach alle wieder ein. Übrig geblieben ist eine einzige Anklage. Die 3 angeklagten Polizisten sollen damals am Bismarck-Denkmal einen Mann verprügelt haben, mit Schlagstöcken und Fäusten.
1: Das waren die Nachrichten. Das Wetter in Norddeutschland. Heiter bis wolkig und zunächst trocken, am Nachmittag und Abend von Süden her stellenweise Schauer, vereinzelt Gewitter. Höchstwerte 21 Grad auf Norderney bis 28 Grad in Hannover. Morgen wechselnd bewölkt, örtlich Schauer und Gewitter, 21 bis 25 Grad. Es ist 8.05 Uhr.
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6: Mit Felix Oehlmann. Die S-Bahn-Linie 3 wird ab diesem Donnerstag ab Hildesheim für mehrere Wochen als Ersatzverkehr mit Bussen geführt. Zwischen Hildesheim und Algermissen stehen bis Mitte August umfangreiche Gleisbau-, Oberleitungs- und Brückenbauarbeiten an. Die S3 fährt deshalb als Zug nur von Hannover bis Lehrte. Im Starkregen ist es diesen Montagmorgen auf der Südfahrbahn der A7 hinter Holle binnen weniger als 30 Minuten zu drei Unfällen gekommen. Die Fahrerinnen und Fahrer verloren jeweils die Kontrolle über ihre Fahrzeuge und schlugen in die Betonmittelschutzwand ein. Eine Fahrerin blieb dabei unverletzt, zwei Fahrer mussten in

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1: 8:06. 4 Kilometer stockender Verkehr auf der A2 Richtung Hannover. Das ist tatsächlich nichts Neues wegen einer Baustelle. Zwischen Peinhorst und Hämmerlerwald dauert es immer ein bisschen länger, so auch jetzt. Ich check nochmal ganz kurz, ob wir ein Update haben, was die SVHI-Fahrtausfälle betrifft, ob da noch mehr gekommen ist. Nee. In 2 Minuten würde eine Linie 2 fahren ab Nordstadt. Die fällt aus. Das ist jetzt tatsächlich der aktuelle Stand. Letzte SVHI-Ausfall, den wir haben. Und dann hoffe ich, dass es dabei auch bleibt. Und dass alle, die unterwegs sind, irgendwie irgendwo sehr vielleicht auch gerade gut, sicher und entspannt ans Ziel kommen.
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1: Mit Alexander Polikowski. Endlich Sommerferien. Morgen geht's los. Und ist ganz interessant. SchülerInnen und Filme ist gleich noch Thema. Und ein spezifischer Film, wo es auch um Kinder geht, den kann man sich heute anschauen. Ich muss mal gucken, wie ich den gleich empfehlen werde, weil das möchte ich schon sehr. Aber das erkläre ich gleich.

Gibt es ein Kunstwerk, ein Buch, einen Song, einen Film, eine Serienfolge? Gibt irgendwas, was Sie ganz persönlich tief berührt hat, dass Sie vielleicht sogar richtig, richtig traurig gemacht hat, aber wo Sie dann trotzdem hinterher froh waren, es gesehen, gelesen, gehört zu haben, aber halt schon so ein, weiß ich nicht, ob ich mir das jetzt erstmal wieder geben werde, das reicht jetzt erstmal, aber wow, was für ein Meisterwerk. So geht es sehr vielen Leuten mit einem Film, den man sich heute auf der großen Leinwand anschauen kann und tatsächlich zum ersten Mal in Deutschland auf einer großen Leinwand, also einer regulären Kinoauswertung, wenn man so will, überhaupt. Denn als Die letzten Glühwürmchen Ende der 90er rausgekommen ist, da war das in Deutschland nur im TV bzw. auf VHS. Der Titel mag vielleicht erstmal so ein bisschen irritieren, aber Die letzten Glühwürmchen, einige von Ihnen wissen das wahrscheinlich schon, ist Teil der legendären Anime-Produktionsschmiede Studio Ghibli, die uns halt Filme beschert haben wie Prinzessin Mononoke oder Mein Nachbar Totoro oder Das wandelnde Schloss oder Chihiros Reise. Vielfach preisgekrönt, vielfach abgefeiert und Die letzten Glühwürmchen erzählt eine autobiografische Geschichte, fiktionalisiert natürlich. Wir befinden uns in Japan in einer Hafenstadt zum Ende des Zweiten Weltkrieges und wir begleiten zwei Kinder. Wir haben dann einmal der 14-jährige Seita und seine 4-jährige Schwester Setsuko. Die Mutter stirbt bei einem Luftangriff. Die Kinder sind auf sich alleine gestellt. Der Junge versucht alles, um seine Schwester irgendwie am Leben zu erhalten, ihr trotzdem irgendwie eine schöne Zeit zu bescheren, zu schenken. Aber natürlich kann das auf Dauer nicht gut gehen. Das Ganze ist sehr naturalistisch und warm und schön gezeichnet einfach, aber erzählt halt wirklich eine bewegende und, wie gesagt, tief traurige Geschichte. Ansehen vielleicht auf eigene Gefahr. Man muss sich darauf einlassen, dann bekommt man wirklich ein tief berührendes Meisterwerk. Heute im Kino, auch im hiesigen Tegeler Filmpalast. Da läuft Die letzten Glühwürmchen einmal um 20 Uhr und um 20.15 Uhr sogar im japanischen Originalton mit Untertiteln. Wer es noch gar nicht kennt, also ich finde, alle Leute, die gerne Filme gucken, sollten die mal irgendwann gesehen haben. Auch wenn man vielleicht in der sagt, ja, das eine Mal reicht auch, war grandios, aber nochmal gebe ich mir das nicht. Wir hören mal in den Soundtrack rein, genauer in die Klänge, die ganz am Ende laufen. Sorry, falls ich jetzt bei irgendwelchen Leuten direkt über den Tränenfluss anrege bei den Klängen. Der Soundtrack stammt von Michio Mamiya. Die letzten Glühwürmchen. Ein Anime-Klassiker. Heute zum ersten Mal in Deutschland. Richtig im Kino.

0: Unser Hildesheimer Sommer Gewinnspiel läuft nur noch diese Woche. Der Sommer an sich natürlich noch ein bisschen länger. Und eine Reihe in der Nordstadt, die dafür sorgen dürfte, dass es da auch weitaus mehr Leute mal hinzieht, die ist bis zum September auch immer wieder mal hier Teil unseres Programms.
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0: sich einem relevanten Thema zu nähern, über die Kunst, über einen Film zum Beispiel. Das kann uns helfen, Gedanken zu formulieren, uns auch emotional ansprechen. Und am besten, man tauscht sich danach noch mit anderen darüber aus. Mehrere hundert SchülerInnen haben in Hildesheim jedes Jahr die Gelegenheit dazu, beim Schulfilmfestival. Silas Wieprecht aus dem Tonkuhle-Team, der ist der Schulbank zwar entwachsen, er hat sich bei der aktuellen Ausgabe im Tegerfilmpalast aber umgehört.
1: Radio Tonkuhle und der Bereich Jugend der Stadt Hildesheim präsentieren Jugend wählt. Im Rahmen der Schule gibt es meiner Erfahrung nach zwei Arten von Filmen. Diejenigen, die man sich zur Bildung im Unterricht ansieht, und jene, die man zum Spaß in den letzten Stunden vor den Sommerferien guckt. Beim Schulfilmfest gibt's beides in einem. Schulklassen gehen ins Kino, um sich auf nahbare, niederschwellige Art und Weise mit großen gesellschaftlichen Themen auseinanderzusetzen, und zwar kurz vor den Sommerferien. Da spielt der Spaß natürlich eine gewisse Rolle. Ich weiß noch, wie ich mich immer über solche Ausflüge gefreut habe. Aber, und das steht natürlich im Mittelpunkt, es soll bei den Schülerinnen und Schülern auch etwas hängen bleiben. Jana Scholz, Schulsozialarbeiterin an der Werner-von-Siemens-Schule, gibt ihre Einschätzung, ob das gut funktioniert. Ob die Message tatsächlich ankommt.
2: Das hoffen wir natürlich. Also ich glaube, ich kann da auch für meine Kollegen Lehrkräfte sprechen, dass wir das Thema auch in der Schule aufnehmen. Und toll, dass heute gerade kurz vor den Ferien nochmal so ein Input gegeben werden. Also wir können hier nur von der Organisation schwärmen. Es ist immer eine tolle Kommunikation vorab und auch was hier alle Träger so auf die Beine stellen. Das ist wirklich ganz, ganz großes Kino, kann man sagen.
1: Großes Kino, in der Tat. Aber selbstverständlich spielt sich ein Teil der Veranstaltung im Rahmen der Vor- und Nachbereitung im Klassenverband ab. Man bereitet die Klasse im Regelfall auf das übergeordnete Thema vor, bearbeitet gegebenenfalls Arbeitsblätter dazu und klärt mögliche Unklarheiten, zum Beispiel zu abstrakten Begriffen, mit denen man im jugendlichen Alter vielleicht noch nicht in Berührung gekommen ist. Im Nachgang wird der Besuch des Festes unterschiedlich reflektiert. Beispielsweise könnte den Schülern und Schülerinnen die Frage gestellt werden, was für einen Film sie denn selbst zum Thema drehen würden. Und so spielerisch das auch klingen mag, wäre das doch eine anspruchsvolle Transferaufgabe, die man zum intensiven Nachdenken nutzen kann. Das Thema dieses Schulfilmfestes lautete Demokratie und eine resiliente Gesellschaft. Was man darunter verstehen kann, teilt uns Nathalie Baumgart, Präventionskraft und Suchttherapeutin bei der Drogenhilfe Hildesheim, die auch mit einem Stand vertreten war, mit.
3: Eine Gesellschaft kann ja nur funktionieren, wenn sie insgesamt irgendwie gesund auch ist und der Zusammenhalt gut funktioniert, man irgendwie miteinander in Kontakt ist, im Gespräch ist, man Rücksicht aufeinander nimmt, man verschiedene Lebensrealitäten auch ernst nimmt, dass halt eben nicht jeder die gleichen Grundvoraussetzungen hat.
1: Wichtig ist dabei nämlich auch zu bedenken, dass sogar bei diesem sehr politisch anklingenden Thema nicht nur Politik im Fokus stand. Wir haben zwar vor dem Hintergrund der im September anstehenden Kommunalwahlen auch diese stärker gewichtet, jedoch besteht Demokratie aus viel mehr als aus Parteien und Parlamenten. Das weiß auch Sebastian Denecke vom Bereich Jugend der Stadt Hildesheim. Es ging darum, auch
4: einfach nochmal darzustellen, dass es eben auch andere Akteuren gibt, weil die auch ein riesiger Bestandteil dieser Demokratie sind, weil ohne Ehrenamtliche und ohne dieses ganze Engagement gesellschaftlich wenig laufen würde. Ne? Also es gab auch Schüler, die dann festgestellt haben, im Grunde hätten wir ja nicht mal Straßen, auf denen wir fahren könnten, wenn sich dann nicht jemand drum kümmern würde. Ne?
1: Und ohne Straßen geht es schlichtweg nicht. An diesem Beispiel wird allerdings auch deutlich, was laut Elif Alkatsch, einer der zwei Hauptorganisierenden, ein Kerngedanke hinter der Veranstaltung war, nämlich, dass die Jugendlichen gehört werden und sich gehört fühlen sollten.
5: Das würde ich auf jeden Fall auch so unterschreiben. Es geht um die Sichtbarkeit der Jugendlichen. Die haben hier eben diese Plattform auch durch diese Stationen, also abgesehen von den Filmen, haben sie hier die Plattform, ihre Themen auch bekannt zu geben, über sie zu sprechen, mit ganz verschiedenen AkteurInnen einfach von Hildesheim. Und das Ganze eben dann auch öffentlich präsent zu machen, eben auch zum Beispiel durch euch dann. Und eben auch durch unsere Posts, die dann im Nachhinein kommen und durch unsere Pressemitteilungen. Also das Ganze geht auch wirklich um Sichtbarkeit der Jugendlichen.
1: Das bringt uns wiederum zum Gesamtfazit der zweitägigen Aktion. Klaus Karpstein, der zweite Hauptorganisierende, war fast die ganze Zeit mitten im Geschehen dabei und hat mir am Ende des zweiten Tages mitgeteilt, wie er die Atmosphäre rückblickend wahrgenommen hat.
6: Wenn ich das in ein bis zwei Sätzen zusammenfassen darf, dann habe ich heute ganz viele lachende und auch nachdenkliche Gesichter gesehen. Das heißt, es hat ganz viel Aktion zum Nachdenken gegeben, die hier im Kino und eben auch zu Hause noch bearbeitet werden können und eben ein Bewusstsein für Demokratie und Resilienz geschaffen wurde.
1: Jugend wählt, gefördert durch die Niedersächsische Landeszentrale für politische Bildung.

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1: Um 8:30 mit Felix Oehlmann. Die Schlagzeilen. S3 wird ab Donnerstag längere Zeit durch Busse ersetzt. In der Gartenstraße beginnt der Kanalbau. Regen und zu schnelles Fahren führt zu 3 A7-Unfällen in unter 30 Minuten. Und im Siebenbergebad entfällt diese Woche das Frühschwimmen. Die Meldungen im Einzelnen. Die S-Bahn-Linie 3 wird ab diesem Donnerstag ab Hildesheim für mehrere Wochen als Ersatzverkehr mit Bussen geführt. Wie die S-Bahn mitteilt, liegt dies an umfangreichen Gleisbau-, Oberleitungs- und Brückenbauarbeiten zwischen Hildesheim und Algermissen, die eine Streckensperrung erforderlich machen. Diese wird voraussichtlich bis zum 13. August andauern, sodass die S3 als Zug so lange nur von Hannover bis Lehrte fährt. Einen weiteren, aber nur kurzen Ausfall gibt es bei der S4 am nächsten Wochenende. Am sehr späten Sonntagabend entfallen Züge zwischen Hildesheim und Hannover-Messe-Laatzen und werden ebenfalls durch Busse ersetzt. Reisende müssen sich jeweils auf längere Fahrzeiten einstellen. Sie finden einen Link zu den Ersatzfahrplänen auf tonkuhle.de. In dieser Woche sollen in der Gartenstraße am Rand der Hildesheimer Oststadt die angekündigten Kanalarbeiten beginnen. Wie die EFI Energieversorgung Hildesheim und die Stadtentwässerung Hildesheim mitteilen, ist dort die Untersuchung des Bodens auf mögliche Blindgänger abgeschlossen. In dieser ersten Bauphase würden nun zwischen Binderstraße und Margaretenweg zunächst die alten Rohre des Mischwasserkanals ausgebaut und ersetzt und außerdem die zugehörigen Hausanschlüsse erneuert. Danach werde vor Ort eine Fernwärmeleitung gelegt. Der Bereich ist deshalb für den Fahrzeugverkehr gesperrt. Ein zweiter Bauabschnitt werde sich später vom Margaretenweg bis zur Goslarschen Straße erstrecken und als dritter und letzter Abschnitt wird dann im Margaretenweg selbst gearbeitet. Als Gesamtbauzeit wird mit etwa einem Jahr gerechnet. Diesen Montagmorgen ist es auf der Südfahrbahn der A7 hinter Holle binnen weniger als 30 Minuten zu 3 Unfällen gekommen. Wie die Hildesheimer Autobahnpolizei mitteilt, verlor zunächst um 7.44 Uhr beim Parkplatz Jägerturm ein 57 Jahre alter Fahrer die Kontrolle über seinen Audi Q6. Der Wagen schleuderte über die Fahrbahn, schlug mindestens 3-mal in die Betonmittelschutzwand ein und kam schließlich auf dem Mittelfahrstreifen zum Stehen. Zeugen schoben den Wagen dann auf den Standstreifen und der Fahrer wurde in ein Hildesheimer Krankenhaus gebracht. Knapp 20 Minuten später gab es einen Kilometer weiter südlich einen ähnlichen Fall mit einem Skoda Enyaq, der ebenfalls gegen die Mittelwand prallte und auf dem Mittelfahrstreifen zum Stillstand kam. Dessen Fahrer wurde per Rettungsdienst in ein Krankenhaus in Salzgitter gebracht. Der dritte Unfall geschah dann nur 5 Minuten danach, gegen 8.10 Uhr vor dem Anschluss Seesen. Hier wollte die Fahrerin einer Mercedes E-Klasse von der linken auf die mittlere Spur wechseln und geriet dabei ins Schleudern, sodass der Wagen mit dem Heck in die Mittelwand einschlug. Die Frau blieb bei dem Unfall unverletzt. Die A7 musste deshalb in Südrichtung jeweils vor den Unfallstellen voll gesperrt werden, was zu massiven Verkehrsbehinderungen führte. Die Sperrungen wurden gegen 9.45 Uhr wieder aufgehoben. Wegen eines hohen Krankenstands beim Personal entfällt diese Woche im Alfelder Siebenbergebad das Frühschwimmen. Wie die Stadt mitteilt, gelten deshalb bis Sonntag folgende Öffnungszeiten: Mittwoch bis Freitag je 13 bis 18 Uhr und Samstag und Sonntag 11 bis 18 Uhr. Die Stadt bedauere diese Einschränkungen und bitte um Verständnis. Sobald sich die Lage verbessert, werde man umgehend darüber informieren. Wegen der Personallage war das Bad zuletzt bereits am Wochenende geschlossen geblieben.
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2: Die Temperaturen, gemessen von den Tonkuhle-Wetterpartnern um 8:30. 21 Grad in Hildesheim und in Dinkelbe, 20 in Hasum, 22 in Vechelde, 23 Grad in Saarstedt. Die Vorhersage. Ganz viel Sonnenschein heute, erstmal zumindest. Das Thermometer klettert auf bis zu 27 Grad. Das wird der wärmste Tag in dieser Woche. Richtung Hannover können es vielleicht auch 28 sein. Zumindest ist der Wind auch in leichten Böen unterwegs und auch Wolken ziehen auf. Das merken wir dann so ab dem Nachmittag. Da merken wir dann auch ab dem späten Nachmittag, frühen Abend wohl ein paar Regentropfen. Dann ziehen zumindest die ersten Ausläufer durch die Region oder ganz knapp dran vorbei. Bisschen später, so ab 20 Uhr aufwärts, geht es dann aber auch ziemlich sicher bei uns spätestens los mit Regenschauern. Wahrscheinlich auch noch ein bisschen früher, so ab 18 Uhr dürften sich wirklich überall die Schirme öffnen in der Region. Und dann durch den späteren Abend und auch in die Nacht auf Mittwoch ziehen sich Regenschauer. Die weiteren Aussichten. Und auch noch ein bisschen rein in den Mittwoch, der ansonsten wahrscheinlich trocken bleibt, voraussichtlich. Ein paar vereinzelte Schauer sich am Donnerstag noch, vermutlich in der zweiten Tageshälfte, sonst bleibt es wohl trocken. Beide Mix aus Sonnenschein und Wolken und Temperaturen, die sich in den Nächten... Es kühlt sich weiter runter, also morgen in der Nacht auf Mittwoch zumindest 17 Grad. Danach befinden wir uns so zwischen 13 und 15 Grad als Tiefstwerte. Und die Höchstwerte liegen zwischen 22 und 25 Grad. Soweit. Ah ja, der Wind, der frischt ab morgen ein bisschen auf und das wird er dann auch wahrscheinlich durchziehen den Rest der Woche. Das Neues-Info. Jetzt haben wir es. Soweit. Die Meldungen.
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2: Soweit die Meldungen, auch was jetzt Busausfälle betrifft, habe ich jetzt die ganze Zeit immer durchgeben müssen. 8 Uhr und 38 Minuten ganz genau. Das Einzige, was mir jetzt noch vorliegt, ist hier ein angewachsener, stockender Verkehr. Von 4 auf 5 Kilometer angewachsen A2 Richtung Hannover. Es dauert länger zwischen Peine Ost und Hämeler Wald. Bingener Baustelle ist auch so ein Meldungsklassiker hier mittlerweile. Gute Fahrt an Sie alle da draußen.

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Das haben gerade sicherlich einige rausgehört, dass die Isar erwähnt wurde. Genau, Blanco Malte, den wir da gerade gehört haben, kommt aus München. Eine Au haben wir natürlich auch hier bei uns in der an der Innersten. Es gibt ja auch an der Innerste Au hier sogar als Straße. Sommer in der Au. Tatsächlich kein Song aus diesem Jahr, kann man sich aber gut tatsächlich jedes Jahr zu entsprechenden Temperaturen und zu entsprechenden Stimmungen geben. Der aktuelle Sommer, der läuft natürlich noch meteorologisch ein bisschen. Hier auf Tonkuhle haben wir noch für 3 Tage unseren Hildesheimer Sommer, der noch ein bisschen anders ablaufen wird die kommenden 3 Tage. Ohne Telefonieren tatsächlich wie zuletzt. Auf tonkuhle.de steht, wie das Ganze dann in diesen letzten 3 Zügen vonstatten gehen soll. Im Prinzip ist es vielleicht jetzt für einige sogar leichter bzw. eher möglich teilzunehmen. Und sonst haben wir auch gerade den Nordstadtsommer gehört. Der wird uns ja auch immer wieder begegnen hier in den Magazinen. Und was uns ebenfalls auch immer begegnen wird in den Magazinen, unsere Veranstaltungshinweise. Was hatten die heute gedacht zu bieten? Das hören Sie gleich.

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1: mit Silas Wiebrecht. Wer sich vom Unwetter gestern Morgen erholen möchte und die Sommerhitze lieber mag, kann das nach wie vor im City Beach tun. Strandvibes auf dem Platz an der Lilie, direkt in Hildesheims Innenstadt. Cocktails, Food und Snacks sind mit dabei, aber wenn Sie nicht möchten, müssen Sie keinen Cent ausgeben. Dafür gibt es aber für alle gratis Sonnencreme. Ab heute können Sie im Römer- und Pelizeus-Museum verfolgen, wie der spätmittelalterliche Trinitatis-Altar fachgerecht restauriert wird. Restauratorin Roxana Jachim von der HAWK arbeitet direkt am Objekt und beantwortet Fragen. Ab sofort immer dienstags 16 bis 17 Uhr, voraussichtlich noch bis Jahresende, im Rahmen des regulären Museumsbesuchs. Es gilt also der normale Eintritt und es ist keine separate Anmeldung erforderlich. Am Samstag, dem 4. Juli, gibt es eine kindgerechte Stadtführung rund um das St. Bernward Krankenhaus. Mit Rätseln, Geschichten und kleinen Überraschungen. Hildesheim aus Kinderaugen mit Maskottchen Pinguin Pepe. Am Samstag um 15 Uhr. Tickets gibt es für 5 Euro pro Person vorab online auf hildesheim-tourismus.de/Hildesheim aus Kinderaugen. Parallel läuft ein Malwettbewerb für Kinder von 5 bis 12 Jahren unter dem Motto Zeige Pinguin Pepe deinen Lieblingsort in Hildesheim. Malvorlagen gibt es kostenlos in der Touristinfo oder im Krankenhaus. Einsendeschluss ist am morgigen Mittwoch, dem 31. Juli. Die besten Bilder werden ausgestellt und prämiert. Wer also noch mitmachen möchte, sollte das unbedingt heute machen. Das waren einige Veranstaltungstipps für den heutigen Tag. Weitere finden Sie online auf stadtmagazin-public.de.
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Das war der Toncoole Morgen für heute. Es war auch der vorerst letzte Toncoole Morgen mit mir. Ich war in Urlaub. Ab morgen übernimmt dann die Lokalredaktion und mich hören Sie dann Ende der Woche, also nächster Woche wieder. Kommen Sie jetzt gut durch den Rest des Dienstags.

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2: Um 9 Uhr mit Astrid Fietz. Die Fußball-Weltmeisterschaft geht ohne Deutschland weiter. Die DFB-Elf ist im 16. Finale überraschend an Paraguay gescheitert. Bundestrainer Nagelsmann sagte in der Pressekonferenz, er stehe weiter als Nationalcoach bereit, wenn der DFB das wolle. Michael Küster aus dem ARD-WM-Team sah den Trainer nach dem Spiel noch erschüttert.
3: Wie versteinert ist Julian Nagelsmann in den Trainersessel versunken, sein Gesicht tief in den Händen vergraben. Zuvor hatte seine Mannschaft das Elfmeterschießen gegen Außenseiter Paraguay verloren, auch weil Havertz, Woltemade und Tah ihre Elfmeter jeweils vergeben haben. Nach 120 Minuten stand es 1:1. Deutschland verpasst damit zum dritten Mal in Folge die Runde der letzten 16 und muss die Heimreise antreten. Ausgeschieden sind auch die Niederlande, die am frühen Morgen ebenfalls nach Elfmeterschießen gegen Marokko den Kürzeren gezogen haben. Schon am Abend hat Brasilien das Ticket fürs Achtelfinale gelöst, wenn auch sehr spät, mit 2:1 gegen Japan.
2: Bundesinnenminister Dobrindt stellt heute den Verfassungsschutzbericht für das Jahr 2025 vor. Darin bewertet der Nachrichtendienst verfassungsfeindliche Entwicklungen und extremistische Gruppierungen. Aus Berlin Markus Sambale.
4: Eine zentrale Erkenntnis stützt sich auf Zahlen, die schon bekannt sind. Noch nie wurden so viele politisch motivierte Delikte registriert wie im vergangenen Jahr. Gewalttaten wurden dabei weiterhin am häufigsten dem rechtsextremistischen Bereich zugeordnet, nämlich fast 1400 Mal. Im linksextremistischen Bereich hat die Polizei rund 860 Gewalttaten erfasst. Bei der Vorstellung des Berichts werden sich Bundesinnenminister Dobrindt und Verfassungsschutzchef Seelen wohl auch zur Beobachtung der AfD äußern müssen. Das Bundesamt hatte die Partei im vergangenen Jahr als gesichert rechtsextremistisch eingestuft. Dagegen ging die AfD juristisch vor und bekam im Eilverfahren vorerst Recht. Der Bundesverfassungsschutz führt die AfD aber weiter als Verdachtsfall.
2: Nach den Schüssen gestern in Stade vermuten die Ermittler einen Sorgerechtsstreit als Motiv. In einer Jugendhilfeeinrichtung wurden 5 Menschen getötet. Ein weiteres Opfer starb kurz danach im Krankenhaus. Der mutmaßliche Täter, ein 45-Jähriger, wurde festgenommen. Aus der NDR Nachrichtenredaktion Pascal Küpper.
5: In der Einrichtung werden junge Mütter und ihre Kinder betreut. Alle 6 Getöteten waren Mitarbeitende der Jugendhilfe und des Jugendamtes. Das hat die Polizei auf einer Pressekonferenz bekannt gegeben. Der Tatverdächtige hatte in Stade einen Termin, bei dem es ums Sorgerecht für die 3 Monate alte Tochter ging. Nach den tödlichen Schüssen flüchtete der Mann als Beifahrer in einem Auto. Den Fluchtwagen fuhr eine mutmaßliche Komplizin. Die Polizei konnte das Auto mit Schüssen in die Reifen stoppen und beide festnehmen.
2: Außenminister Wadefohl nimmt heute in Paraguay an einem Gipfel der Mercosur-Staaten teil. In der Hauptstadt Asunción kommen die Präsidenten von Brasilien, Argentinien, Uruguay und Paraguay zu einer Arbeitssitzung zusammen. Für Wadefohl ist es der Auftakt einer mehrtägigen Südamerika-Reise. Von Paraguay wird er weiter nach Argentinien und Brasilien reisen. Zu Beginn seiner Reise hatte Wadefohl gestern Gespräche in Washington geführt. Ab morgen wird tanken wohl wieder teurer. Die Steuersenkung bei Benzin und Diesel, der sogenannte Tankrabatt, läuft aus. Aus der in der Nachrichtenredaktion Aline Braun.
6: Für Sprit gilt bald wieder die alte, höhere Steuer. Inklusive Mehrwertsteuer macht das 16,7 Cent pro Liter aus. Verbraucherschützer fordern, dass die Mineralölkonzerne die Preise wirklich nur um diesen Betrag anheben und nicht um mehr. Auch die Bundesregierung will die Preisentwicklung an den Zapfsäulen genau beobachten. Experten gehen nicht davon aus, dass Tanken sprunghaft teurer wird. Die zuletzt gesunkenen Ölpreise auf dem Weltmarkt könnten den Anstieg abmildern. Den Bund kostete der Tankrabatt nach Schätzungen des Finanzministeriums etwa 1,6 Milliarden Euro.
2: Im Rahmen der internationalen Nachhaltigkeitskonferenz in Hamburg nimmt heute die neue Nord-Süd-Kommission der Bundesregierung ihre Arbeit auf. Die Kommission wird von Altkanzler Scholz und der ehemaligen Präsidentin von Costa Rica, Chinchilla, geleitet. Die 20 Mitglieder sollen Vorschläge für eine engere Zusammenarbeit mit dem globalen Süden erarbeiten. Die zweitägige Konferenz ist gestern von Bundespräsident Steinmeier eröffnet worden. Rund 1600 Teilnehmer aus mehr als 100 Ländern beraten in Hamburg über weltweite Herausforderungen wie Klimawandel, Migration und Fachkräftemangel. Das waren die Nachrichten. Das Wetter in Norddeutschland. Heiter bis wolkig und zunächst trocken. Am Nachmittag und Abend von Süden her stellenweise Schauer, vereinzelt Gewitter. Höchstwetter 21 Grad auf Norderney bis 28 Grad in Hannover. Morgen wechselnd bewölkt, örtlich Schauer und Gewitter bei 21 bis 25 Grad. Es ist 9.05 Uhr.
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7: Mit Felix Oehlmann. Die S-Bahn-Linie 3 wird ab diesem Donnerstag ab Hildesheim für mehrere Wochen als Ersatzverkehr mit Bussen geführt. Zwischen Hildesheim und Algermissen stehen bis Mitte August umfangreiche Gleisbau-, Oberleitungs- und Brückenbauarbeiten an. Die S3 fährt deshalb als Zug nur von Hannover bis Lehrte. Im Starkregen ist es diesen Montagmorgen auf der Südfahrbahn der A7 hinter Holle binnen weniger als 30 Minuten zu 3 Unfällen gekommen. Die Fahrerinnen und Fahrer verloren jeweils die Kontrolle über ihre Fahrzeuge und schlugen in die Betonmittelschutzwand ein. Eine Fahrerin blieb dabei unverletzt, 2 Fahrer mussten ins Krankenhaus gebracht werden. Die Jugendpflege der Stadt Alfeld lädt Kinder, Jugendliche und Familien an diesem Mittwoch zu 2 Auftaktaktionen für die Sommerferien ins Kuba. Von 13 bis 17 Uhr besteht demnach zunächst Gelegenheit, das Haus kennenzulernen und seine Angebote auszuprobieren. Und von 18 bis 22 Uhr gibt es dann eine Schools Out Party.
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0: Auf dem Hildesheimer Flugplatz starten immer wieder Maschinen Richtung Himmel. Aber dass ein Gefährt aus Hildesheim aufsteigt in Richtung Weltraum, ich glaube, das ist bislang einmalig. Keine Rakete, kein Raumschiff, nein, ein Wetterballon. Ein halbes Jahr haben SchülerInnen der Renata-Schule in Ochtersum daran gebastelt. 4 Meter ist der groß, gefüllt mit Helium und ausgestattet mit einer wichtigen Box. So ging es letzte Woche ab in die Stratosphäre. Silas Wieprecht hat sich dieses Spektakel nicht entgehen lassen und sich mit Berfin unterhalten, einer beteiligten Schülerin.
1: Also ist ein Wetterballon im Grunde ein Messgerät, an dem ihr jetzt gearbeitet habt, um es als so ein Experiment einfach mal selbst auszuprobieren?
2: Richtig auch, aber wir wollten einfach die Wetterdaten, also zum Beispiel die Luftfeuchtigkeit, den Wind, die Höhe, wie hoch es geht, Temperatur, Luftdruck, und wir wollten das alles mal selber ausprobieren und ja, wir wollten auch ein Thema, was alle Fächer abdeckt. Deshalb haben wir uns den Wetterballon ausgesucht, weil es deckt die Fächer ab: Mathe, Deutsch, Naturwissenschaft, Informatik, Chemie, Bio und Physik. Deshalb haben wir uns gedacht, ein Wetterballon hat alles drin, deshalb nehmen wir den Wetterballon.
1: Wie lange sitzt ihr denn schon an dem Projekt und wie kam es überhaupt dazu, dass das Ganze angeleiert wurde? Ich weiß, dass ich es aus der Schule nicht kenne und auch niemand anderen kenne, der in der Schule mal einen Wetterballon steigen lassen hat. Das ist also schon was ziemlich Besonderes. Wie kam es dazu?
2: Also wir waren das ganze Halbjahr daran und wir haben sehr viel geplant. Am Anfang haben wir darüber geredet, wie es aussehen sollte, was wir bestellen, was wir alles reintun. Und wir sind ja so auf die Idee gekommen, wir sind ja ein MINT-Kurs und wir sind so auf die Idee gekommen, dass wir ja, wie gesagt, ein besonderes Thema wollen, was ganz groß sein wird und etwas, was auch so mit Forschern zu tun hat und Themen abdeckt und Fächer abdeckt. Deshalb haben wir uns schlau gemacht und den Wetterballon ausgewählt.
1: Also hat das Ganze nicht nur den Aspekt von, wir wollen Daten messen und auswerten, sondern es sind ganz, ganz viele einzelne Teams daran beteiligt, die sich auch darum kümmern. Ich meine, du stehst ja auch für die Pressearbeit, richtig?
2: Richtig. Wir sind alle dabei gewesen. Jeder hatte eine bestimmte Aufgabe. Jeder musste etwas machen. Es gab ein Team, die die Ballons, also den Kasten vorbereitet haben. Wir waren das Team, das die Flüssigkeiten, die Sachen und Dinge, die in den Kasten kommen, vorbereitet haben. Dann gab es ein Team, das ein Protokoll gemacht hat, wie viel vom was reinkommt. Und auf jeden Fall, jeder hatte eine Aufgabe.
1: Also schon definitiv ein einigermaßen großes Projekt. Ich gucke gerade noch mal, ob man den Wetterballon überhaupt noch sehen kann. Aber ich glaube, jetzt habe ich ihn tatsächlich verloren. Jetzt ist er komplett weg, ganz genau. Ihr sammelt den heute Nachmittag, soweit ich weiß, noch ein. Was macht ihr dann damit? Was macht man dann mit einem Wetterballon, wenn er wieder da ist?
2: Also es dauert ja 3 Stunden, bis er hoch wirklich in die Stratosphäre ist und 3 Stunden, bis er wieder unten ist. Ab einem bestimmten Höhepunkt wird er platzen, wegen dem niedrigen Luftdruck. Und der wird dann ja runterkommen und wir werden dann die Daten alle aufnehmen. Wir werden gucken, was sich da gemacht hat, was sich da getan hat. Wir werden es alles aufschreiben und alles wird dann protokolliert und aufgeschrieben und dann weitergeleitet. Und das werden wir dann auch wahrscheinlich an Wissenschaftler vielleicht auch weitergeben und das, was sie gemacht haben. Und ja, die besondere Aktion.
1: Also habt ihr an der Renata-Schule im Grunde einfach den Wissenschaftlern unseres Landes die Aufgabe abgenommen und euch gedacht, nee, wir machen das jetzt mal selbst, wir messen jetzt selbst, wir rechnen selbst aus, wir werten selbst aus. Mal gucken, wie das funktioniert.
2: Richtig.
1: Und jetzt, wo das Ganze hier im Grunde ja fast vorbei ist, der Ballon auf dem Weg in die Stratosphäre ist, geradewegs, was ist das für ein Gefühl? Ist das ein erleichterndes Gefühl? Bist du einfach froh? Es gibt auch gleich hitzefrei, habe ich gehört. Ich glaube, das spielt auch nochmal mit rein. Ne?
2: Also es ist ein sehr tolles Gefühl. Wir lagen ja sehr lange daran und dass wir das jetzt so gut hinbekommen haben, dass sich das alles so gut entwickelt hat und so gut ein Happy End war. Das hat uns alle sehr gefreut. Wir waren alle sehr aufgeregt und vorbereitet. Am Anfang waren wir ein bisschen mit Stress, aber jetzt wissen wir, dass das ja alles super gelaufen ist und jetzt sehen wir, dass der Ballon oben ist. Wir sind erleichtert, das Halbjahr ist ja auch vorbei fast und deswegen hat es uns gefreut, nochmal so ein großes Projekt zu machen.
1: Hast du noch irgendwelche Ergänzungen, irgendwas, das du loswerden möchtest, den Hörern mitteilen?
2: Also ich möchte euch sagen, auf jeden Fall die Projekte, die man in der Schule macht, lohnen sich. Am Anfang hat es uns nicht so viel Spaß gemacht. Wir dachten, das ist langweilig. Aber mit der Zeit hat es uns umso mehr interessiert und wir haben uns wirklich dann mehr in dieses Thema hineinversetzt und dann geguckt, was ist da wirklich oben in der Stratosphäre, was für Daten, und dann hat es uns mehr interessiert. Das heißt, gibt nicht so schnell die Hoffnung auf und bleibt auf jeden Fall dran. Und es hat mich auch sehr gefreut, hier sein zu dürfen.

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1: Um 9:30 mit Felix Oehlmann. Die Schlagzeilen. S3 wird ab Donnerstag längere Zeit durch Busse ersetzt. Einbrecher suchen das innerste Bad heim und rammen Juweliergeschäft mit gestohlenem Auto. Bavenstädter Straße ist wieder frei und Alfelder Kuba öffnet diesen Mittwoch für Kennenlernaktion und Schools Out Party. Die Meldungen im Einzelnen. Die S-Bahn-Linie 3 wird ab diesem Donnerstag ab Hildesheim für mehrere Wochen als Ersatzverkehr mit Bussen geführt. Wie die S-Bahn mitteilt, liegt dies an umfangreichen Gleisbau-, Oberleitungs- und Brückenbauarbeiten zwischen Hildesheim und Algermissen, die eine Streckensperrung erforderlich machen. Diese wird voraussichtlich bis zum 13. August andauern, sodass die S3 als Zug so lange nur von Hannover bis Lehrte fährt. Einen weiteren, aber nur kurzen Ausfall gibt es bei der S4 am nächsten Wochenende. Am sehr späten Sonntagabend entfallen Züge zwischen Hildesheim und Hannover-Messe-Laatzen und werden ebenfalls durch Busse ersetzt. Reisende müssen sich jeweils auf längere Fahrzeiten einstellen. Sie finden einen Link zu den Ersatzfahrplänen auf tonkuhle.de. Zwischen Sonntagabend und der Nacht auf diesen Montag, etwa 4 Uhr, sind Unbekannte ins Saarstädter Innerste Bad eingedrungen. Wie die Polizei mitteilt, brachen sie mehrere Tore und Türen auf. Ob sie etwas gestohlen haben, steht noch nicht fest. Den Ermittlungen nach haben sich in der Nacht außerdem mehrere Personen auf dem Gelände des Freibads aufgehalten. Ein Zusammenhang zum Einbruch wird geprüft. Wer in der Sache Hinweise geben kann, wird gebeten, die Saarstädter Polizei zu informieren. Einen weiteren versuchten Einbruch gab es in der Nacht davor in Hildesheim. Hier versuchten mehrere unbekannte Täter, in ein Juweliergeschäft in der Almsstraße einzudringen, indem sie mit einem Mercedes den Außenrollladen sowie die Fensterfront des Geschäftes rammten. Dann aber stellten sie offenbar fest, dass die Vitrinen im Inneren leer waren und entkamen in einem in der Nähe abgestellten Transporter in Richtung Kaiserstraße. Der Mercedes blieb zurück. Er war in der Nacht zuvor in der Region Hannover gestohlen worden. Eine umgehend eingeleitete Fahndung verlief ohne Ergebnis. Hinweise in der Sache nimmt die Inspektion Hildesheim entgegen. Die Bauarbeiten in der Bavenstädter Straße gegenüber vom Autohaus Dürkop sind abgeschlossen. Wie die Stadtentwässerung Hildesheim zum Wochenende mitteilte, ist dort in den letzten 2 Wochen ein Kanalanschluss und ein Übergabeschacht gebaut worden. Der Verkehr musste so lange über die Siemensstraße ausweichen. Die Jugendpflege der Stadt Alfeld lädt Kinder, Jugendliche und Familien an diesem Mittwoch zu 2 Auftaktaktionen für die Sommerferien in das Kultur- und Begegnungszentrum Alfeld, das Kuba. So bestehe von 13 bis 17 Uhr zunächst die Gelegenheit, das Haus kennenzulernen und verschiedene Freizeitangebote auszuprobieren. Von Sport über Kreativaktionen zum Mitmachen, über Spielkonsolen bis zu Einblicken ins Aufnehmen von Podcasts und Hörspielen. Von 18 bis 22 Uhr gäbe es dann auch eine von pädagogischen Fachkräften begleitete Schools Out Party für alle zwischen 10 und 15 Jahren mit einem Eintrittspreis wie auch Snacks und Getränken für je 1 €. Für beides sei keine Anmeldung notwendig. Für die Party müsse aber eine von den Eltern unterschriebene Einverständnis Erklärung mitgebracht werden. Diese stehe auf der Internetseite ferienpass-alfeld.de zum Download bereit.

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1: 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Wer

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1: Um 10 Uhr mit Astrid Fietz. In Berlin wird zur Stunde der neue Verfassungsschutzbericht vorgestellt. Bundesinnenminister Dobrindt und Verfassungsschutzchef Seelen erklären, wo der Inlandsnachrichtendienst Gefahren für Demokratie und Freiheit sieht, zum Beispiel durch extremistische Gruppen. Aus Berlin Markus Sambale.
2: Für Alexander Dobrindt, den Bundesinnenminister, ist klar, was die größte Bedrohung für unsere freiheitliche demokratische Grundordnung ist: der Rechtsextremismus. So formuliert es der CSU-Politiker im Vorwort des neuen Verfassungsschutzberichtes. Besonders beunruhigend nennt Dobrindt den Trend, dass Rechtsextremisten immer öfter online um Kinder und Jugendliche werben. Das Bundesamt für Verfassungsschutz rechnet inzwischen fast 60.000 Menschen in Deutschland der rechtsextremistischen Szene zu, unter ihnen viele AfD-Mitglieder. Innenminister Dobrindt warnt aber auch vor wachsenden Gefahren durch Linksextremisten, beispielsweise durch Brandanschläge auf die Stromversorgung wie zuletzt in Berlin. Was Extremisten von rechts und links und Islamisten vielfach verbindet, das sind Hass und Angriffe auf Jüdinnen und Juden. Der Antisemitismus kenne keine ideologische Grenze, heißt es im Verfassungsschutzbericht.
1: Ab morgen wird Tanken wohl wieder teurer. Die Steuersenkung bei Benzin und Diesel, der sogenannte Tankrabatt, läuft aus. Aus der NDR-Nachrichtenredaktion Aline Braun.
3: Für Sprit gilt bald wieder die alte, höhere Steuer. Inklusive Mehrwertsteuer macht das 16,7 Cent pro Liter aus. Verbraucherschützer fordern, dass die Mineralölkonzerne die Preise wirklich nur um diesen Betrag anheben und nicht um mehr. Auch die Bundesregierung will die Preisentwicklung an den Zapfsäulen genau beobachten. Experten gehen nicht davon aus, dass Tanken sprunghaft teurer wird. Die zuletzt gesunkenen Ölpreise auf dem Weltmarkt könnten den Anstieg abmildern. Den Bund kostete der Tankrabatt nach Schätzungen des Finanzministeriums etwa 1,6 Milliarden Euro.
1: Die Arbeitslosenquote in Deutschland ist im Juni leicht auf 6,2% gesunken. Das hat die Bundesagentur für Arbeit mitgeteilt. Aus Nürnberg, Wolfram Welzer.
4: 2.936.000 Arbeitslose Mitte Juni. Das sind 15.000 weniger als im Mai, aber 22.000 mehr als vor einem Jahr. Es herrscht Flaute am deutschen Arbeitsmarkt oder, wie es die Bundesagentur für Arbeit in ihrer monatlichen Mitteilung ausdrückt, man habe im Juni einen verhaltenen Ausklang der Frühjahrsbelebung beobachtet. Diese Frühjahrsbelebung war in den vergangenen Monaten ohnehin schwach ausgefallen, die Arbeitslosigkeit weniger gesunken als jahreszeitlich üblich. Gleiches gilt für die Unterbeschäftigung, die auch diejenigen mitzählt, die vorübergehend krank waren oder an Fortbildungen und anderen Maßnahmen der Arbeitsagenturen und Jobcenter teilnahmen.
1: Am zweiten Tag der Hamburger Nachhaltigkeitskonferenz ist die neue sogenannte Nord-Süd-Kommission der Bundesregierung vorgestellt worden. Sie soll Vorschläge erarbeiten, wie Hunger und Armut weltweit besser bekämpft werden können. Aus Berlin Anne-Kathrin Mellmann.
5: Die Kommission soll auch Impulse geben für die Zeit nach dem Auslaufen der UN-Nachhaltigkeitsziele im Jahr 2030. Die 17 Ziele wollen zum Beispiel hochwertige Bildung erreichen und die Gleichstellung von Frauen und Mädchen fördern. Die Bundesregierung erwartet von der Kommission außerdem Orientierung für die eigene Ausrichtung ihrer Entwicklungspolitik. Das Gremium hat etwa 20 Mitglieder, überwiegend aus Ländern des globalen Südens. Den Vorsitz übernehmen der frühere SPD-Bundeskanzler Olaf Scholz und die ehemalige Präsidentin des mittelamerikanischen Costa Rica, Laura Chinchilla. Vorbild ist eine Nord-Süd-Kommission in den 1970er Jahren, die vom früheren SPD-Bundeskanzler Willy Brandt geleitet wurde.
1: Die deutsche Fußballnationalmannschaft ist bei der Weltmeisterschaft schon im 16. Finale ausgeschieden. Gegen Paraguay war nach dem 3:4 im Elfmeterschießen Endstation. Aus dem ARD-WM-Team Michael Küster.
6: Fassungslos und geschockt sind die deutschen Spieler nach dem verlorenen Elfmeterschießen gegen Paraguay vom Platz getrottet. Nach der Verlängerung stand es 1:1. Mehr als der Treffer von Kai Havertz wollte dem DFB-Team nicht gelingen. Bundestrainer Julian Nagelsmann hat gesagt, dass er gerne weitermachen möchte, wenn der DFB das auch wolle. Deutschland verpasst nach dem erneut frühen Turnier aus zum dritten Mal hintereinander das WM-Achtelfinale. Auch die Niederlande müssen die Koffer packen. Oranje verlor ebenfalls nach Elfmeterschießen gegen Marokko. Weitergekommen ist schon am frühen Abend Brasilien nach einem 2:1 über Japan.
1: Das waren die Nachrichten. Das Wetter in Norddeutschland. Heiter bis wolkig und zunächst trocken. Am Nachmittag und Abend von Süden her stellenweise Schauer, vereinzelt Gewitter. Höchstwerte 21 Grad auf Norderney bis 28 Grad in Hannover. Morgen wechselnd bewölkt, örtlich Schauer und Gewitter, 21 bis 25 Grad. Am Donnerstag anfangs heiter, später von der Nordsee her regen und windig bei 20 bis 25 Grad. Es ist 10.05 Uhr.
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7: Mit Felix Oehlmann. Die S-Bahn-Linie 3 wird ab diesem Donnerstag ab Hildesheim für mehrere Wochen als Ersatzverkehr mit Bussen geführt. Zwischen Hildesheim und Algermissen stehen bis Mitte August umfangreiche Gleisbau-, Oberleitungs- und Brückenbauarbeiten an. Die S3 fährt deshalb als Zug nur von Hannover bis Lehrte. Im Starkregen ist es diesen Montagmorgen auf der Südfahrbahn der A7 hinter Holle binnen weniger als 30 Minuten zu drei Unfällen gekommen. Die Fahrerinnen und Fahrer verloren jeweils die Kontrolle über ihre Fahrzeuge und schlugen in die Betonmittelschutzwand ein. Eine Fahrerin blieb dabei unverletzt, zwei Fahrer mussten ins Krankenhaus gebracht werden. Die Jugendpflege der Stadt Alfeld lädt Kinder, Jugendliche und Familien an diesem Mittwoch zu zwei Auftaktaktionen für die Sommerferien ins Kuba. Von 13 bis 17 Uhr besteht demnach zunächst Gelegenheit, das Haus kennenzulernen und seine Angebote auszuprobieren. Und von 18 bis 22 Uhr gibt es dann eine Schools Out Party.
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1: Um 11 Uhr mit Astrid Fietz. In Berlin wird zur Stunde der neue Verfassungsschutzbericht vorgestellt. Bundesinnenminister Dobrindt und Verfassungsschutzchef Seelen erklären, wo der Inlandsnachrichtendienst Gefahren für Demokratie und Freiheit sieht, zum Beispiel durch extremistische Gruppen. Aus Berlin Markus Sambale.
2: Für Alexander Dobrindt, den Bundesinnenminister, ist klar, was die größte Bedrohung für unsere freiheitliche demokratische Grundordnung ist: der Rechtsextremismus. So formuliert es der CSU-Politiker im Vorwort des neuen Verfassungsschutzberichtes. Besonders beunruhigend nennt Dobrindt den Trend, dass Rechtsextremisten immer öfter online um Kinder und Jugendliche werben. Das Bundesamt für Verfassungsschutz rechnet inzwischen fast 60.000 Menschen in Deutschland der rechtsextremistischen Szene zu, unter ihnen viele AfD-Mitglieder. Innenminister Dobrindt warnt aber auch vor wachsenden Gefahren durch Linksextremisten, beispielsweise durch Brandanschläge auf die Stromversorgung wie zuletzt in Berlin. Was Extremisten von rechts und links und Islamisten vielfach verbindet, das sind Hass und Angriffe auf Jüdinnen und Juden. Der Antisemitismus kenne keine ideologische Grenze, heißt es im Verfassungsschutzbericht.
1: Ab morgen wird tanken wohl wieder teurer. Die Steuersenkung bei Benzin und Diesel, der sogenannte Tankrabatt, läuft aus. Aus der NDR Nachrichtenredaktion Aline Braun.
3: Für Sprit gilt bald wieder die alte, höhere Steuer. Inklusive Mehrwertsteuer macht das 16,7 Cent pro Liter aus. Verbraucherschützer fordern, dass die Mineralölkonzerne die Preise wirklich nur um diesen Betrag anheben und nicht um mehr. Auch die Bundesregierung will die Preisentwicklung an den Zapfsäulen genau beobachten. Experten gehen nicht davon aus, dass tanken sprunghaft teurer wird. Die zuletzt gesunkenen Ölpreise auf dem Weltmarkt könnten den Anstieg abmildern. Den Bund kostete der Tankrabatt nach Schätzungen des Finanzministeriums etwa 1,6 Milliarden Euro.
1: Die Arbeitslosenzahl in Deutschland ist im Juni leicht gesunken. Im Vergleich zum Vormonat um 15.000 auf 2.936.000. Das teilte die Bundesagentur für Arbeit mit. Die Arbeitslosenquote sank um 0,1% auf 6,2%. Aus Nürnberg, Wolfram Welzer.
4: Es herrscht Flaute am deutschen Arbeitsmarkt oder, wie es die Bundesagentur für Arbeit in ihrer monatlichen Mitteilung ausdrückt, man habe im Juni einen verhaltenen Ausklang der Frühjahrsbelebung beobachtet. Diese Frühjahrsbelebung war in den vergangenen Monaten ohnehin schwach ausgefallen, die Arbeitslosigkeit weniger gesunken als jahreszeitlich üblich. Gleiches gilt für die Unterbeschäftigung, die auch diejenigen mitzählt, die vorübergehend krank waren oder an Fortbildungen und anderen Maßnahmen der Arbeitsagenturen und Jobcenter teilnahmen. Die Zahl der Unterbeschäftigten liegt jetzt bei rund 3,6 Millionen. Im Vergleich der Bundesländer steht der Arbeitsmarkt in Bayern mit einer Arbeitslosenquote von 4,0% am besten da, während Bremen den höchsten Wert mit 11,1% registriert.
1: Am zweiten Tag der Hamburger Nachhaltigkeitskonferenz hat die neue sogenannte Nord-Süd-Kommission der Bundesregierung ihre Arbeit aufgenommen. Den Vorsitz übernehmen der frühere SPD-Bundeskanzler Olaf Scholz und die ehemalige Präsidentin Costa Ricas Chinchilla. Aus Berlin Anne-Kathrin Mellmann.
5: Die Kommission soll unter anderem Vorschläge erarbeiten, wie Hunger und Armut weltweit wirksamer bekämpft werden können. Sie soll auch Impulse geben für die Zeit nach dem Auslaufen der UN-Nachhaltigkeitsziele. Ziele im Jahr 2030. Die 17 Ziele wollen zum Beispiel hochwertige Bildung erreichen und die Gleichstellung von Frauen und Mädchen fördern. Das Gremium hat etwa 20 Mitglieder, überwiegend aus Ländern des globalen Südens. Vorbild ist eine Nord-Süd-Kommission in den 1970er Jahren, die vom früheren SPD-Bundeskanzler Willy Brandt geleitet wurde.
1: Die deutsche Fußballnationalmannschaft ist bei der Weltmeisterschaft schon im 16. Finale ausgeschieden. Gegen Paraguay war nach dem 3:4 im Elfmeterschießen Endstation. Aus dem ARD-WM-Team Michael Küster.
6: Fassungslos und geschockt sind die deutschen Spieler nach dem verlorenen Elfmeterschießen gegen Paraguay vom Platz getrottet. Nach der Verlängerung stand es 1:1. Mehr als der Treffer von Kai Havertz wollte dem DFB-Team nicht gelingen. Bundestrainer Julian Nagelsmann hat gesagt, dass er gerne weitermachen möchte, wenn der DFB das auch wolle. Deutschland verpasst nach dem erneut frühen Turnier aus zum dritten Mal hintereinander das WM-Achtelfinale. Auch die Niederlande müssen die Koffer packen. Oranje verlor ebenfalls nach Elfmeterschießen gegen Marokko. Weitergekommen ist schon am frühen Abend Brasilien nach einem 2:1 über Japan.
1: Das waren die Nachrichten. Das Wetter in Norddeutschland. Heiter bis wolkig und zunächst trocken. Am Nachmittag und Abend von Süden her stellenweise Schauer, vereinzelt Gewitter. Höchstwerte 21 Grad auf Norderney bis 28 in Hannover. Morgen wechselnd bewölkt, örtlich Schauer und Gewitter, 21 bis 25 Grad. Es ist 11.05 Uhr.
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7: Mit Felix Oehlmann. Die S-Bahn-Linie 3 wird ab diesem Donnerstag ab Hildesheim für mehrere Wochen als Ersatzverkehr mit Bussen geführt. Zwischen Hildesheim und Algermissen stehen bis Mitte August umfangreiche Gleisbau-, Oberleitungs- und Brückenbauarbeiten an. Die S3 fährt deshalb als Zug nur von Hannover bis Lehrte. Im Starkregen ist es diesen Montagmorgen auf der Südfahrbahn der A7 hinter Holle binnen weniger als 30 Minuten zu 3 Unfällen gekommen. Die Fahrerinnen und Fahrer verloren jeweils die Kontrolle über ihre Fahrzeuge und schlugen in die Betonmittelschutzwand ein. Eine Fahrerin blieb dabei unverletzt, 2 Fahrer mussten ins Krankenhaus gebracht werden. Die Jugendpflege der Stadt Alfeld lädt Kinder, Jugendliche und Familien an diesem Mittwoch zu 2 Auftaktaktionen für die Sommerferien ins Kuba. Von 13 bis 17 Uhr besteht demnach zunächst Gelegenheit, das Haus kennenzulernen und seine Angebote auszuprobieren. Und von 18 bis 22 Uhr gibt es dann eine Schools Out Party.
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0: sich einem relevanten Thema zu nähern, über die Kunst, über einen Film zum Beispiel. Das kann uns helfen, Gedanken zu formulieren, uns auch emotional ansprechen. Und am besten, man tauscht sich danach noch mit anderen darüber aus. Mehrere hundert SchülerInnen haben in Hildesheim jedes Jahr die Gelegenheit dazu, beim Schulfilmfestival. Silas Wiebrecht aus dem Tonkuhle-Team, der ist der Schulbank zwar entwachsen, hat sich bei der aktuellen Ausgabe im Tegerfilmpalast aber umgehört.
1: Radio Tonkuhle und der Bereich Jugend der Stadt Hildesheim präsentieren Jugend wählt. Im Rahmen der Schule gibt es meiner Erfahrung nach zwei Arten von Filmen. Diejenigen, die man sich zur Bildung im Unterricht ansieht, und jene, die man zum Spaß in den letzten Stunden vor den Sommerferien guckt. Beim Schulfilmfest gibt's beides in einem. Schulklassen gehen ins Kino, um sich auf nahbare, niederschwellige Art und Weise mit großen gesellschaftlichen Themen auseinanderzusetzen, und zwar kurz vor den Sommerferien. Da spielt der Spaß natürlich eine gewisse Rolle. Ich weiß noch, wie ich mich immer über solche Ausflüge gefreut habe. Aber, und das steht natürlich im Mittelpunkt, es soll bei den Schülerinnen und Schülern auch etwas hängen bleiben. Jana Scholz, Schulsozialarbeiterin an der Werner-von-Siemens-Schule, gibt ihre Einschätzung, ob das gut funktioniert. Ob die Message tatsächlich ankommt.
2: Das hoffen wir natürlich. Also ich glaube, ich kann da auch für meine Kollegen Lehrkräfte sprechen, dass wir das Thema auch in der Schule aufnehmen. Und toll, dass heute gerade kurz vor den Ferien nochmal so ein Input gegeben werden. Also wir können hier nur von der Organisation schwärmen. Es ist immer eine tolle Kommunikation vorab und auch was hier alle Träger so auf die Beine stellen. Das ist wirklich ganz, ganz großes Kino, kann man sagen.
1: Großes Kino, in der Tat. Aber selbstverständlich spielt sich ein Teil der Veranstaltung im Rahmen der Vor- und Nachbereitung im Klassenverband ab. Man bereitet die Klasse im Regelfall auf das übergeordnete Thema vor, bearbeitet gegebenenfalls Arbeitsblätter dazu und klärt mögliche Unklarheiten, zum Beispiel zu abstrakten Begriffen, mit denen man im jugendlichen Alter vielleicht noch nicht in Berührung gekommen ist. Im Nachgang wird der Besuch des Festes unterschiedlich reflektiert. Beispielsweise könnte den Schülern und Schülerinnen die Frage gestellt werden, was für einen Film sie denn selbst zum Thema drehen würden. Und so spielerisch das auch klingen mag, wäre das doch eine anspruchsvolle Transferaufgabe, die man zum intensiven Nachdenken nutzen kann. Das Thema dieses Schulfilmfestes lautete Demokratie und eine resiliente Gesellschaft. Was man darunter verstehen kann, teilt uns Nathalie Baumgart, Präventionskraft und Suchttherapeutin bei der Drogenhilfe Hildesheim, die auch mit einem Stand vertreten war, mit.
3: Eine Gesellschaft kann ja nur funktionieren, wenn sie insgesamt irgendwie gesund auch ist und der Zusammenhalt gut funktioniert, man irgendwie miteinander in Kontakt ist, im Gespräch ist, man Rücksicht aufeinander nimmt, man verschiedene Lebensrealitäten auch ernst nimmt, dass halt eben nicht jeder die gleichen Grundvoraussetzungen hat.
1: Wichtig ist dabei nämlich auch zu bedenken, dass sogar bei diesem sehr politisch anklingenden Thema nicht nur Politik im Fokus stand. Wir haben zwar vor dem Hintergrund der im September anstehenden Kommunalwahlen auch diese stärker gewichtet, jedoch besteht Demokratie aus viel mehr als aus Parteien und Parlamenten. Das weiß auch Sebastian Denecke vom Bereich Jugend der Stadt Hildesheim. Es ging darum, auch
4: einfach nochmal darzustellen, dass es eben auch andere Akteure gibt, weil die auch ein riesiger Bestandteil dieser Demokratie sind, weil ohne Ehrenamtliche und ohne dieses ganze Engagement gesellschaftlich wenig laufen würde. Ne? Also es gab auch Schüler, die dann festgestellt haben, im Grunde hätten wir ja nicht mal Straßen, auf denen wir fahren könnten, wenn sich dann nicht jemand drum kümmern würde. Ne?
1: Und ohne Straßen geht es schlichtweg nicht. An diesem Beispiel wird allerdings auch deutlich, was laut Elif Alkatsch, einer der zwei Hauptorganisierenden, ein Kerngedanke hinter der Veranstaltung war. Nämlich, dass die Jugendlichen gehört werden und sich gehört fühlen sollten.
5: Das würde ich auf jeden Fall auch so unterschreiben. Es geht um die Sichtbarkeit der Jugendlichen. Die haben hier eben diese Plattform auch durch diese Stationen. Also abgesehen von den Filmen haben sie hier die Plattform, ihre Themen auch bekannt zu geben, über sie zu sprechen, mit ganz verschiedenen AkteurInnen einfach von Hildesheim. Und das Ganze eben dann auch öffentlich präsent zu machen, eben auch zum Beispiel durch euch dann. Und eben auch durch unsere Posts, die dann im Nachhinein kommen und durch unsere Pressemitteilungen. Also das Ganze geht auch wirklich um Sichtbarkeit der Jugendlichen.
1: Das bringt uns wiederum zum Gesamtfazit der zweitägigen Aktion. Klaus Karpstein, der zweite Hauptorganisierende, war fast die ganze Zeit mitten im Geschehen dabei und hat mir am Ende des zweiten Tages mitgeteilt, wie er die Atmosphäre rückblickend wahrgenommen hat.
6: Wenn ich das in ein bis zwei Sätzen zusammenfassen darf, dann habe ich heute ganz viele lachende und auch nachdenkliche Gesichter gesehen. Das heißt, es hat ganz viel Aktion zum Nachdenken gegeben, die hier im Kino und eben auch zu Hause noch bearbeitet werden können und eben ein Bewusstsein für Demokratie und Resilienz geschaffen wurde.
1: Jugend wählt, gefördert durch die Niedersächsische Landeszentrale für politische Bildung.

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1: Um 11:30 mit Felix Oehlmann. Die Schlagzeilen. S3 wird ab Donnerstag längere Zeit durch Busse ersetzt. In der Gartenstraße beginnt der Kanalbau. Regen und zu schnelles Fahren führt zu 3 A7-Unfällen in unter 30 Minuten. Und im Siebenbergebad entfällt diese Woche das Frühschwimmen. Die Meldungen im Einzelnen. Die S-Bahn-Linie 3 wird ab diesem Donnerstag ab Hildesheim für mehrere Wochen als Ersatzverkehr mit Bussen geführt. Wie die S-Bahn mitteilt, liegt dies an umfangreichen Gleisbau-, Oberleitungs- und Brückenbauarbeiten zwischen Hildesheim und Algermissen, die eine Streckensperrung erforderlich machen. Diese wird voraussichtlich bis zum 13. August andauern, sodass die S3 als Zug so lange nur von Hannover bis Lehrte fährt. Einen weiteren, aber nur kurzen Ausfall gibt es bei der S4 am nächsten Wochenende. Am sehr späten Sonntagabend entfallen Züge zwischen Hildesheim und Hannover-Messe-Laatzen und werden ebenfalls durch Busse ersetzt. Reisende müssen sich jeweils auf längere Fahrzeiten einstellen. Sie finden einen Link zu den Ersatzfahrplänen auf tonkuhle.de. In dieser Woche sollen in der Gartenstraße am Rand der Hildesheimer Oststadt die angekündigten Kanalarbeiten beginnen. Wie die EFI Energieversorgung Hildesheim und die Stadtentwässerung Hildesheim mitteilen, ist dort die Untersuchung des Bodens auf mögliche Blindgänger abgeschlossen. In dieser ersten Bauphase würden nun zwischen Binderstraße und Margaretenweg zunächst die alten Rohre des Mischwasserkanals ausgebaut und ersetzt und außerdem die zugehörigen Hausanschlüsse erneuert. Danach werde vor Ort eine Fernwärmeleitung gelegt. Der Bereich ist deshalb für den Fahrzeugverkehr gesperrt. Ein zweiter Bauabschnitt werde sich später vom Margaretenweg bis zur Goslarschen Straße erstrecken und als dritter und letzter Abschnitt wird dann im Margaretenweg selbst gearbeitet. Als Gesamtbauzeit wird mit etwa einem Jahr gerechnet. Diesen Montagmorgen ist es auf der Südfahrbahn der A7 hinter Holle binnen weniger als 30 Minuten zu 3 Unfällen gekommen. Wie die Hildesheimer Autobahnpolizei mitteilt, verlor zunächst um 7.44 Uhr beim Parkplatz Jägerturm ein 57 Jahre alter Fahrer die Kontrolle über seinen Audi Q6. Der Wagen schleuderte über die Fahrbahn, schlug mindestens dreimal in die Betonmittelschutzwand ein und kam schließlich auf dem Mittelfahrstreifen zum Stehen. Zeugen schoben den Wagen dann auf den Standstreifen und der Fahrer wurde in ein Hildesheimer Krankenhaus gebracht. Knapp 20 Minuten später gab es einen Kilometer weiter südlich einen ähnlichen Fall mit einem Skoda Enyaq, der ebenfalls gegen die Mittelwand prallte und auf dem Mittelfahrstreifen zum Stillstand kam. Dessen Fahrer wurde per Rettungsdienst in ein Krankenhaus in Salzgitter gebracht. Der dritte Unfall geschah dann nur 5 Minuten danach, gegen 8.10 Uhr vor dem Anschluss Seesen. Hier wollte die Fahrerin einer Mercedes E-Klasse von der linken auf die mittlere Spur wechseln und geriet dabei ins Schleudern, sodass der Wagen mit dem Heck in die Mittelwand einschlug. Die Frau blieb bei dem Unfall unverletzt. Die A7 musste deshalb in Südrichtung jeweils vor den Unfallstellen voll gesperrt werden, was zu massiven Verkehrsbehinderungen führte. Die Sperrungen wurden gegen 9.45 Uhr wieder aufgehoben. Wegen eines hohen Krankenstands beim Personal entfällt diese Woche im Alfelder Siebenbergebad das Frühschwimmen. Wie die Stadt mitteilt, gelten deshalb bis Sonntag folgende Öffnungszeiten: Mittwoch bis Freitag je 13 bis 18 Uhr und Samstag und Sonntag 11 bis 18 Uhr. Die Stadt bedauere diese Einschränkungen und bitte um Verständnis. Sobald sich die Lage verbessert, werde man umgehend darüber informieren. Wegen der Personallage war das Bad zuletzt bereits am Wochenende geschlossen geblieben.

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1: Um 12 Uhr mit Tarek Yusbashi. Bundesinnenminister Dobrindt hat vor einem Erstarken des Extremismus in Deutschland gewarnt. Die Gegner der Bundesrepublik kämen von allen Seiten und bedrohten unsere freiheitliche Grundordnung in vielfältiger Weise, sagte Dobrindt bei der Vorstellung des Verfassungsschutzberichts 2025.
2: Deutschland steht unter Druck. Die Gegner unserer freiheitlich-demokratischen Grundordnung, sie kommen von außen und von innen. Sie agieren analog und digital. Die größte Bedrohung, die geht dabei von Russland aktuell aus. Wir stellen fest, dass russische Dienste Sabotageakte oder Spionageaktivitäten durchführen. In Anbetracht der Situation sind wir der Überzeugung, dass wir weiter aufrüsten müssen, um unsere Fähigkeiten zu stärken, sowohl in der Technik als auch im Bereich der Ermittlungsbefugnisse.
1: Innenminister Dobrindt. Die tödlichen Schüsse in einer Jugendhilfeeinrichtung im niedersächsischen Stade gehen offenbar auf einen Sorgerechtsstreit zurück. Der 45-jährige Tatverdächtige, ein Deutscher mit türkischen Wurzeln, soll bei einem Termin bezüglich des Sorgerechts seiner 3 Monate alten Tochter 6 Mitarbeitende der Einrichtung und des Jugendamts erschossen haben. Jan-Bastian Buck aus Stade mit weiteren Einzelheiten zum Täter.
3: Nach Informationen von NDR und WDR soll er zu einem größeren Clan gehören. Einen Zusammenhang der Tat mit Clankriminalität hat Niedersachsens Innenministerin Behrens aber klar verneint. Der Mann gilt als gewaltbereit. Das war laut Polizei auch der Grund, warum das Gespräch in der Jugendhilfeeinrichtung gestern in großer Runde stattfinden sollte. Zentrale Frage heute wird jetzt sein, wie es mit dem Tatverdächtigen weitergeht. Heute soll über den Haftbefehl für den Verdächtigen entschieden werden. Offen ist noch, welche Rolle weitere Personen spielen. Eine 65-jährige Frau, die das Fluchtauto gefahren hatte, wurde ebenfalls festgenommen. Auch die Mutter des Kindes, die wie das Kind unverletzt ist, wurde gestern schon vernommen. Außerdem steht auch noch nicht die Identität aller Opfer fest.
1: Die Zahl der Arbeitslosen in Deutschland ist im Juni leicht gesunken. Sie lag bei 2,93 Millionen. Im Vergleich zum Mai war das ein Rückgang um 15.000. Die Chefin der Bundesagentur für Arbeit Nahles sagte, vor allem das verarbeitende Gewerbe und der Handel litten unter der derzeitigen Konjunkturschwäche. Sie hofft, dass die Bundesregierung gegensteuert. Morgen wollen die Spitzen von Union und SPD über ein Reformpaket verhandeln, das auch der Konjunktur Schub verleihen soll. Dabei geht es um Steuern, Arbeitszeiten, stabile Sozialbeiträge und Bürokratieabbau. Bundesbauministerin Huberts hat das Förderprogramm Gewerbe zu Wohnen vorgestellt. Sie will damit erreichen, dass Vermieter von leerstehenden Gewerbeimmobilien diese in Wohnungen umwandeln. Der Bund stellt dafür 300 Millionen Euro bereit. Bauherren können von morgen an bis zu 30.000 Euro Fördergeld pro neuer Wohneinheit in bislang leerstehenden Gewerbeimmobilien beantragen. Die Förderung fließt als Zuschuss, maximal 300.000 Euro je Investor. Laut Huberts werde mit dem Programm zum einen dringend benötigter Wohnraum geschaffen, zum anderen werde die klimagerechte Sanierung und Weiterentwicklung der Städte vorangetrieben, weil bestehende Gebäude nur um- und nicht neu gebaut werden müssen. Die Fußball-Weltmeisterschaft geht ohne Deutschland weiter. Die DFB-Elf ist im 16-Finale überraschend an Paraguay gescheitert. Nur kurze Zeit nach dem Debakel haben auch einige Spieler ihre Entscheidungen getroffen, was die DFB-Auswahl betrifft, wie Michael Küster aus dem ARD-WM-Team berichtet.
4: Der erste war Torwart Manuel Neuer. Er hat direkt nach dem Schlusspfiff gesagt, das war's jetzt endgültig in der DFB-Auswahl. Das 128. Länderspiel war gleichzeitig auch sein letztes. Im Elfmeterschießen hat er zumindest nochmal einen Schuss halten können. Weitermachen will definitiv Joshua Kimmich. Für den Kapitän komme ein Rücktritt überhaupt nicht in Frage. Der Bayern-Spieler hat gesagt, aufgeben werde er niemals. Ja, und wie es mit Trainer Julian Nagelsmann weitergeht, das muss man wirklich sehen. Er selber würde gerne bleiben. Er hat ja ohnehin noch 2 Jahre Vertrag. Aber darin gibt's offenbar eine Ausstiegsklausel. Für 7 bis 8 Millionen Euro könnte er dem Vernehmen nach den DFB verlassen, wenn er wieder zum Beispiel als Vereinstrainer arbeiten wolle.
1: Das waren die Nachrichten. Das Wetter in Norddeutschland, gebietsweise freundlich, oft trocken, ein paar Schauer und Gewitter bei 21 bis 28 Grad. Morgen trockene Phasen, teils kräftige Schauer und Gewitter, Höchstwerte 21 bis 25 Grad. Am Donnerstag anfangs heiter, später Regen, 20 bis 25 Grad und am Freitag einzelne Schauer bei 19 bis 24 Grad. Es ist 12.05 Uhr.
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5: Mit Felix Oehlmann. Die S-Bahn-Linie 3 wird ab diesem Donnerstag ab Hildesheim für mehrere Wochen als Ersatzverkehr mit Bussen geführt. Zwischen Hildesheim und Algermissen stehen bis Mitte August umfangreiche Gleisbau-, Oberleitungs- und Brückenbauarbeiten an. Die S3 fährt deshalb als Zug nur von Hannover bis Lehrte. Im Starkregen ist es diesen Montagmorgen auf der Südfahrbahn der A7 hinter Holle binnen weniger als 30 Minuten zu drei Unfällen gekommen. Die Fahrerinnen und Fahrer verloren jeweils die Kontrolle über ihre Fahrzeuge und schlugen in die Betonmittelschutzwand ein. Eine Fahrerin blieb dabei unverletzt, zwei Fahrer mussten ins Krankenhaus gebracht werden. Die Jugendpflege der Stadt Alfeld lädt Kinder, Jugendliche und Familien an diesem Mittwoch zu zwei Auftaktaktionen für die Sommerferien ins Kuba. Von 13 bis 17 Uhr besteht demnach zunächst Gelegenheit, das Haus kennenzulernen und seine Angebote auszuprobieren. Und von 18 bis 22 Uhr gibt es dann eine Schools Out Party.
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6: 12 Uhr und 7 Minuten haben wir das. Es gab heute früh einige Ausfälle, was den Stadtverkehr betrifft. Die liegen hinter uns. Das Einzige, was ich gerade hier zum Durchgeben habe, auf der A2 Richtung Hannover. Da stockt der Verkehr zwischen Peine Ost und Hämeler Wald. Und das wird einige von Ihnen wahrscheinlich nicht wundern, denn eine Baustelle sorgt da immer wieder mal dafür, dass es etwas länger dauert. Also konnte man mit rechnen, ist jetzt gerade mal wieder der Fall. Fahren Sie dran vorbei, wenn Sie können, sonst liegt mir nichts vor und ich hoffe einfach mal, dass es entspannt bleibt und wünsche Ihnen eine entspannte Fahrt.
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6: Mit Alexander Polikowski. Und vielleicht ist das jetzt die einzige Mittagssendung im Radio, in dem nicht über das Ausscheiden Deutschlands bei der WM gesprochen wird.

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2: Immer gerannt. Etwas, das immer geflogen ist, zumindest so lange, bis es die Stratosphäre erreicht hat und dann abgestürzt ist in Hildesheim. Aber alles ganz planmäßig. Das ist gleich Thema bei uns. 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

0: Auf dem Hildesheimer Flugplatz starten immer wieder Maschinen Richtung Himmel. Aber dass ein Gefährt aus Hildesheim aufsteigt in Richtung Weltraum, ich glaube, das ist bislang einmalig. Keine Rakete, kein Raumschiff, nein, ein Wetterballon. Ein halbes Jahr haben SchülerInnen der Renata-Schule in Ochtersum daran gebastelt. 4 Meter ist der groß, gefüllt mit Helium und ausgestattet mit einer wichtigen Box. So ging es letzte Woche ab in die Stratosphäre. Silas Wieprecht hat sich dieses Spektakel nicht entgehen lassen und sich mit Berfin unterhalten, einer beteiligten Schülerin.
1: Also ist ein Wetterballon im Grunde ein Messgerät, an dem ihr jetzt gearbeitet habt, um es als so ein Experiment einfach mal selbst auszuprobieren?
2: Richtig auch, aber wir wollten einfach die Wetterdaten, also zum Beispiel die Luftfeuchtigkeit, den Wind, die Höhe, wie hoch es geht, Temperatur, Luftdruck, und wir wollten das alles mal selber ausprobieren und ja, wir wollten auch ein Thema, was alle Fächer abdeckt. Deshalb haben wir uns den Wetterballon ausgesucht, weil es deckt die Fächer ab: Mathe, Deutsch, Naturwissenschaft, Informatik, Chemie, Bio und Physik. Deshalb haben wir uns gedacht, ein Wetterballon hat alles drin, deshalb nehmen wir den Wetterballon.
1: Wie lange sitzt ihr denn schon an dem Projekt und wie kam es überhaupt dazu, dass das Ganze angeleiert wurde? Ich weiß, dass ich es aus der Schule nicht kenne und auch niemand anderen kenne, der in der Schule mal einen Wetterballon steigen lassen hat. Das ist also schon was ziemlich Besonderes. Wie kam es dazu?
2: Also wir waren das ganze Halbjahr daran und wir haben sehr viel geplant. Am Anfang haben wir darüber geredet, wie es aussehen sollte, was wir bestellen, was wir alles reintun. Und wir sind ja so auf die Idee gekommen, wir sind ja ein MINT-Kurs und wir sind so auf die Idee gekommen, dass wir ja, wie gesagt, ein besonderes Thema wollen, was ganz groß sein wird und etwas, was auch so mit Forschern zu tun hat und Themen abdeckt und Fächer abdeckt. Deshalb haben wir uns schlau gemacht und den Wetterballon ausgewählt.
1: Also hat das Ganze nicht nur den Aspekt von, wir wollen Daten messen und auswerten, sondern es sind ganz, ganz viele einzelne Teams daran beteiligt, die sich auch darum kümmern. Ich meine, du stehst ja auch für die Pressearbeit, richtig?
2: Richtig. Wir sind alle dabei gewesen. Jeder hatte eine bestimmte Aufgabe. Jeder musste etwas machen. Es gab ein Team, die die Ballons, also den Kasten vorbereitet haben. Wir waren das Team, das die Flüssigkeiten, die Sachen und Dinge, die in den Kasten kommen, vorbereitet haben. Dann gab es ein Team, das ein Protokoll gemacht hat, wie viel vom was reinkommt. Und auf jeden Fall, jeder hatte eine Aufgabe.
1: Also schon definitiv ein einigermaßen großes Projekt. Ich gucke gerade noch mal, ob man den Wetterballon überhaupt noch sehen kann. Aber ich glaube, jetzt habe ich ihn tatsächlich verloren. Jetzt ist er komplett weg, ganz genau. Ihr sammelt den heute Nachmittag, soweit ich weiß, noch ein. Was macht ihr dann damit? Was macht man dann mit einem Wetterballon, wenn er wieder da ist?
2: Also es dauert ja 3 Stunden, bis er hoch wirklich in die Stratosphäre ist und 3 Stunden, bis er wieder unten ist. Ab einem bestimmten Höhepunkt wird er platzen, wegen dem niedrigen Luftdruck. Und der wird dann ja runterkommen und wir werden dann die Daten alle aufnehmen. Wir werden gucken, was sich da gemacht hat, was sich da getan hat. Wir werden es alles aufschreiben und alles wird dann protokolliert und aufgeschrieben und dann weitergeleitet. Und das werden wir dann auch wahrscheinlich an Wissenschaftler vielleicht auch weitergeben und das, was sie gemacht haben. Und ja, die besondere Aktion.
1: Also habt ihr an der Renata-Schule im Grunde einfach den Wissenschaftlern unseres Landes die Aufgabe abgenommen und euch gedacht, nee, wir machen das jetzt mal selbst, wir messen jetzt selbst, wir rechnen selbst aus, wir werten selbst aus. Mal gucken, wie das funktioniert.
2: Richtig.
1: Und jetzt, wo das Ganze hier im Grunde ja fast vorbei ist, der Ballon auf dem Weg in die Stratosphäre ist, geradewegs, was ist das für ein Gefühl? Ist das ein erleichterndes Gefühl? Bist du einfach froh? Es gibt auch gleich hitzefrei, habe ich gehört. Ich glaube, das spielt auch nochmal mit rein. Ne?
2: Also es ist ein sehr tolles Gefühl. Wir lagen ja sehr lange daran und dass wir das jetzt so gut hinbekommen haben, dass sich das alles so gut entwickelt hat und so gut ein Happy End war, das hat uns alle sehr gefreut. Wir waren alle sehr aufgeregt und vorbereitet. Am Anfang waren wir ein bisschen mit Stress, aber jetzt wissen wir, dass das ja alles super gelaufen ist und jetzt sehen wir, dass der Ballon oben ist. Wir sind erleichtert, das Halbjahr ist ja auch vorbei fast und deswegen hat es uns gefreut, nochmal so ein großes Projekt zu machen.
1: Hast du noch irgendwelche Ergänzungen, irgendwas, das du loswerden möchtest, den Hörern mitteilen?
2: Also ich möchte euch sagen, auf jeden Fall die Projekte, die man in der Schule macht, lohnen sich. Am Anfang hat es uns nicht so viel Spaß gemacht. Wir dachten, das ist langweilig. Aber mit der Zeit hat es uns umso mehr interessiert und wir haben uns wirklich dann mehr in dieses Thema hineinversetzt und dann geguckt, was ist da wirklich oben in der Stratosphäre, was für Daten, und dann hat es uns mehr interessiert. Das heißt, gibt nicht so schnell die Hoffnung auf und bleibt auf jeden Fall dran. Und es hat mich auch sehr gefreut, hier sein zu dürfen.

A Long Long Time nimmt sich Elton John auch hier für das Outro, aber hey, warum nicht? Rocketman lief ja auch gerade eben während des Interviews im Hintergrund, da dachte ich, spiele ich das einfach mal, ohne dass noch Leute drüber reden. Was jetzt die Ergebnisse betrifft, dieses Wetterballon-Experiments, da wird sicherlich, sobald was ausgewertet wurde, auch was präsentiert, da habe ich noch keine Infos, sobald da aber was passiert, gebe ich es natürlich oder geben wir es natürlich hier gerne durch. Ansonsten steuern wir jetzt direkt auf unsere Lokalnachrichten zu. Thank you.

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1: Um 12:30 mit Felix Oehlmann. Die Schlagzeilen. S3 wird ab Donnerstag längere Zeit durch Busse ersetzt. Einbrecher suchen das innerste Bad heim und rammen Juweliergeschäft mit gestohlenem Auto. Bavenstädter Straße ist wieder frei und Alfelder Kuba öffnet diesen Mittwoch für Kennenlernaktion und Schools Out Party. Die Meldungen im Einzelnen. Die S-Bahn-Linie 3 wird ab diesem Donnerstag ab Hildesheim für mehrere Wochen als Ersatzverkehr mit Bussen geführt. Wie die S-Bahn mitteilt, liegt dies an umfangreichen Gleisbau-, Oberleitungs- und Brückenbauarbeiten zwischen Hildesheim und Algermissen, die eine Streckensperrung erforderlich machen. Diese wird voraussichtlich bis zum 13. August andauern, sodass die S3 als Zug so lange nur von Hannover bis Lehrte fährt. Einen weiteren, aber nur kurzen Ausfall gibt es bei der S4 am nächsten Wochenende. Am sehr späten Sonntagabend entfallen Züge zwischen Hildesheim und Hannover-Messe-Laatzen und werden ebenfalls durch Busse ersetzt. Reisende müssen sich jeweils auf längere Fahrzeiten einstellen. Sie finden einen Link zu den Ersatzfahrplänen auf tonkuhle.de. Zwischen Sonntagabend und der Nacht auf diesen Montag, etwa 4 Uhr, sind Unbekannte ins Saarstädter Innerste Bad eingedrungen. Wie die Polizei mitteilt, brachen sie mehrere Tore und Türen auf. Ob sie etwas gestohlen haben, steht noch nicht fest. Den Ermittlungen nach haben sich in der Nacht außerdem mehrere Personen auf dem Gelände des Freibads aufgehalten. Ein Zusammenhang zum Einbruch wird geprüft. Wer in der Sache Hinweise geben kann, wird gebeten, die Saarstädter Polizei zu informieren. Einen weiteren versuchten Einbruch gab es in der Nacht davor in Hildesheim. Hier versuchten mehrere unbekannte Täter, in ein Juweliergeschäft in der Almsstraße einzudringen, indem sie mit einem Mercedes den Außenrollladen sowie die Fensterfront des Geschäftes rammten. Dann aber stellten sie offenbar fest, dass die Vitrinen im Inneren leer waren und entkamen in einem in der Nähe abgestellten Transporter in Richtung Kaiserstraße. Der Mercedes blieb zurück. Er war in der Nacht zuvor in der Region Hannover gestohlen worden. Eine umgehend eingeleitete Fahndung verlief ohne Ergebnis. Hinweise in der Sache nimmt die Inspektion Hildesheim entgegen. Die Bauarbeiten in der Bavenstädter Straße gegenüber vom Autohaus Dürkop sind abgeschlossen. Wie die Stadtentwässerung Hildesheim zum Wochenende mitteilte, ist dort in den letzten 2 Wochen ein Kanalanschluss und ein Übergabeschacht gebaut worden. Der Verkehr musste so lange über die Siemensstraße ausweichen. Die Jugendpflege der Stadt Alfeld lädt Kinder, Jugendliche und Familien an diesem Mittwoch zu 2 Auftaktaktionen für die Sommerferien in das Kultur- und Begegnungszentrum Alfeld, das Kuba. So bestehe von 13 bis 17 Uhr zunächst die Gelegenheit, das Haus kennenzulernen und verschiedene Freizeitangebote auszuprobieren. Von Sport über Kreativaktionen zum Mitmachen, über Spielkonsolen bis zu Einblicken ins Aufnehmen von Podcasts und Hörspielen. Von 18 bis 22 Uhr gäbe es dann auch eine von pädagogischen Fachkräften begleitete Schools Out Party für alle zwischen 10 und 15 Jahren mit einem Eintrittspreis wie auch Snacks und Getränken für je 1 Euro. Für beides sei keine Anmeldung notwendig, für die Party müsse aber eine von den Eltern unterschriebene Einverständnis Erklärung mitgebracht werden. Diese stehe auf der Internetseite ferienpass-alfeld.de zum Download bereit.
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3: 12:35 und immer noch 3 Kilometer stockender Verkehr auf der A2 Richtung Hannover zwischen Peine Ost und Hämeler Wald. Eine Baustelle sorgt immer wieder dafür, dass sich der Verkehr stockt. Zumindest ist es nie Stau, habe ich zumindest nie auf der Karte gehabt da in der Ecke. Aber ja, es dauert länger. Scheinbar die einzige Ecke, wo es gerade ein bisschen länger dauert, denn sonst liegt mir zumindest hier nichts vor. Also, gute Fahrt Ihnen da draußen.

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1: mit Silas Wiebrecht. Wer sich vom Unwetter gestern Morgen erholen möchte und die Sommerhitze lieber mag, kann das nach wie vor im City Beach tun. Strandvibes auf dem Platz an der Lilie, direkt in Hildesheims Innenstadt. Cocktails, Food und Snacks sind mit dabei, aber wenn Sie nicht möchten, müssen Sie keinen Cent ausgeben. Dafür gibt es aber für alle gratis Sonnencreme. Ab heute können Sie im Römer- und Pelizeus-Museum verfolgen, wie der spätmittelalterliche Trinitatis-Altar fachgerecht restauriert wird. Restauratorin Roxana Jachim von der HAWK arbeitet direkt am Objekt und beantwortet Fragen. Ab sofort immer dienstags 16 bis 17 Uhr, voraussichtlich noch bis Jahresende, im Rahmen des regulären Museumsbesuchs. Es gilt also der normale Eintritt und es ist keine separate Anmeldung erforderlich. Am Samstag, dem 4. Juli, gibt es eine kindgerechte Stadtführung rund um das St. Bernward Krankenhaus. Mit Rätseln, Geschichten und kleinen Überraschungen. Hildesheim aus Kinderaugen mit Maskottchen Pinguin Pepe. Am Samstag um 15 Uhr. Tickets gibt es für 5 Euro pro Person vorab online auf hildesheim-tourismus.de/Hildesheim aus Kinderaugen. Parallel läuft ein Malwettbewerb für Kinder von 5 bis 12 Jahren unter dem Motto Zeige Pinguin Pepe deinen Lieblingsort in Hildesheim. Malvorlagen gibt es kostenlos in der Touristinfo oder im Krankenhaus. Einsendeschluss ist am morgigen Mittwoch, dem 31. Juli. Die besten Bilder werden ausgestellt und prämiert. Wer also noch mitmachen möchte, sollte das unbedingt heute machen. Das waren einige Veranstaltungstipps für den heutigen Tag. Weitere finden Sie online auf stadtmagazin-public.de.
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Soweit der Mittag hier auf Radio Tonkuhle. Kurz vor eins. Mein Name ist Alexander Polikowski. Kommen Sie gut durch den Rest des Dienstags. Ist der wärmste Tag noch in dieser Woche.

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1: Um 13 Uhr mit Tarek Yusbaşı. In Berlin wird zur Stunde der neue Verfassungsschutzbericht vorgestellt. Bundesinnenminister Dobrindt und Verfassungsschutzchef Seelen erklären, wo der Inlandsnachrichtendienst Gefahren für Demokratie und Freiheit sieht, zum Beispiel durch extremistische Gruppen. Aus Berlin Markus Sambale.
2: Für Alexander Dobrindt, den Bundesinnenminister, ist klar, was die größte Bedrohung für unsere freiheitliche demokratische Grundordnung ist: der Rechtsextremismus. So formuliert es der CSU-Politiker im Vorwort des neuen Verfassungsschutzberichtes. Das Bundesamt für Verfassungsschutz rechnet inzwischen fast 60.000 Menschen in Deutschland der rechtsextremistischen Szene zu, unter ihnen viele AfD-Mitglieder. Innenminister Dobrindt warnt aber auch vor wachsenden Gefahren durch Linksextremisten, beispielsweise durch Brandanschläge auf die Stromversorgung, wie zuletzt in Berlin.
1: Nach den tödlichen Schüssen in einer Jugendhilfeeinrichtung im niedersächsischen Stade ermittelt die Polizei. Ob Haftbefehl gegen den mutmaßlichen Täter beantragt wird, entscheidet sich im Laufe des Tages. Aus Lüneburg, Albrecht Breitschuh.
3: Die Dankerstraße ist immer noch weiträumig abgesperrt. Einige Menschen haben Blumen in die Nähe des Tatorts gelegt. Auch ein paar Kerzen leuchten dort, wo gestern 6 Menschen starben. Nach bisherigen Erkenntnissen kaltblütig erschossen von einem 45-Jährigen, der nach der Tat von der Polizei auf seiner kurzen Flucht gestoppt wurde. Die Angehörigen der 6 Opfer seien inzwischen alle benachrichtigt worden, so eine Polizeisprecherin. 3 kommen aus Hannover, waren extra wegen der offensichtlich als schwierig erwarteten Gespräche nach Stade in die Kinder- und Jugendeinrichtung gekommen. Es ging vermutlich um einen Sorgerechtsstreit. Das 3 Monate alte Kind durfte dem Vernehmen nach zurück zur Mutter, aber nicht zum Vater. Eine vorherige Kontaktaufnahme der Einrichtung mit der Polizei gab es nicht. Heute Abend lädt die evangelische Kirche St. Wilhadi in Stade um 18 Uhr zu einer Andacht.
1: Einen Tag vor dem Ende des Tankrabatts hat das Bundeskartellamt seinen Jahresbericht vorgestellt. Die Behörde kritisiert in dem Bericht unter anderem, dass offenbar nicht die komplette Vergünstigung von knapp 17 Cent pro Liter bei den Verbrauchern angekommen ist. Aus Bonn, Jörg Sauerwein.
4: Kartellamtschef Andreas Mund bezeichnete eine Studie des Wirtschaftsinstitutes IFO als gar nicht schlecht. In der wurde errechnet, dass beim Diesel beispielsweise eher nur 12 Cent Steuerrabatt an die Verbraucher weitergegeben worden sein sollen. Positiv sehen die Wettbewerbshüter dagegen die neue 12-Uhr-Regel für Tankstellen. Die dürfen die Spritpreise seit April nur noch einmal am Tag anheben. Das habe zwar nicht zu niedrigeren Preisen geführt, aber das dutzendfache Auf und Ab sei beendet, denn im Durchschnitt gäbe es nur noch 5 Preisanpassungen am Tag.
1: Die Zahl der Arbeitslosen in Deutschland ist im Juni leicht gesunken. Sie lag bei 2,93 Millionen. Im Vergleich zum Mai war das ein Rückgang um 15.000. Die Chefin der Bundesagentur für Arbeit, Nahles, sagte, vor allem das verarbeitende Gewerbe und der Handel litten unter der derzeitigen Konjunkturschwäche. Sie hofft, dass die Bundesregierung gegensteuert. Morgen wollen die Spitzen von Union und SPD über ein Reformpaket verhandeln, das auch der Konjunktur Schub verleihen soll. Dabei geht es um Steuern, Arbeitszeiten, stabile Sozialbeiträge und Bürokratieabbau. In Neumünster kämpft die Feuerwehr gegen einen Großbrand in einer Lagerhalle. Bis zu 300 Kräfte sind an den Löscharbeiten beteiligt. 4 Menschen mussten nach Angaben der Feuerwehr mit Rauchgasvergiftungen ins Krankenhaus gebracht werden. Die Halle ist 200 mal 200 Meter groß. In dem Gebäude wurden laut Polizei Akkus für E-Scooter gelagert. Die Ursache ist noch unklar. Aufgrund des Einsatzes ist die Bahnstrecke zwischen Hamburg und Neumünster derzeit gesperrt. Die deutsche Fußballnationalmannschaft ist bei der Weltmeisterschaft schon im 16. Finale ausgeschieden. Gegen Paraguay war nach dem 3:4 im Elfmeterschießen Endstation. Aus dem ARD-WM-Team Michael Küster.
5: Fassungslos und geschockt sind die deutschen Spieler nach dem verlorenen Elfmeterschießen gegen Paraguay vom Platz getrottet. Nach der Verlängerung stand es 1:1. Mehr als der Treffer von Kai Havertz wollte dem DFB-Team nicht gelingen. Bundestrainer Julian Nagelsmann hat gesagt, dass er gerne weitermachen möchte, wenn der DFB das auch wolle. Deutschland verpasst nach dem erneut frühen Turnier aus zum 3. Mal hintereinander das WM-Achtelfinale. Auch die Niederlande müssen die Koffer packen. Oranje verlor ebenfalls nach Elfmeterschießen gegen Marokko. Weitergekommen ist schon am frühen Abend Brasilien nach einem 2:1 über Japan.
1: Das waren die Nachrichten. Das Wetter in Norddeutschland, gebietsweise freundlich, oft trocken, ein paar Schauer und Gewitter, 21 bis 28 Grad. Morgen trockene Phasen, teils kräftige Schauer und Gewitter, 21 bis 25 Grad. Und am Donnerstag anfangs heiter, später Regen, dann bei 20 bis 25 Grad. Es ist 13.05 Uhr.
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6: Mit Felix Oehlmann. Die S-Bahn-Linie 3 wird ab diesem Donnerstag ab Hildesheim für mehrere Wochen als Ersatzverkehr mit Bussen geführt. Zwischen Hildesheim und Algermissen stehen bis Mitte August umfangreiche Gleisbau-, Oberleitungs- und Brückenbauarbeiten an. Die S3 fährt deshalb als Zug nur von Hannover bis Lehrte. Im Starkregen ist es diesen Montagmorgen auf der Südfahrbahn der A7 hinter Holle binnen weniger als 30 Minuten zu 3 Unfällen gekommen. Die Fahrerinnen und Fahrer verloren jeweils die Kontrolle über ihre Fahrzeuge und schlugen in die Betonmittelschutzwand ein. Eine Fahrerin blieb dabei unverletzt, 2 Fahrer mussten ins Krankenhaus gebracht werden. Die Jugendpflege der Stadt Alfeld lädt Kinder, Jugendliche und Familien an diesem Mittwoch zu 2 Auftaktaktionen für die Sommerferien ins Kuba. Von 13 bis 17 Uhr besteht demnach zunächst Gelegenheit, das Haus kennenzulernen und seine Angebote auszuprobieren. Und von 18 bis 22 Uhr gibt es dann eine Schools Out Party.
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1: Um 14 Uhr mit Tarek Yusbashi. Bundesinnenminister Dobrindt hat vor einem Erstarken des Extremismus in Deutschland gewarnt. Die Gegner der Bundesrepublik kämen von allen Seiten und bedrohten unsere freiheitliche Grundordnung in vielfältiger Weise, sagte Dobrindt bei der Vorstellung des Verfassungsschutzberichts 2025.
2: Deutschland steht unter Druck. Die Gegner unserer freiheitlich-demokratischen Grundordnung, sie kommen von außen und von innen. Sie agieren analog und digital. Die größte Bedrohung, die geht dabei von Russland aktuell aus. Wir stellen fest, dass russische Dienste Sabotageakte oder Spionageaktivitäten durchführen. In Anbetracht der Situation sind wir der Überzeugung, dass wir weiter aufrüsten müssen, um unsere Fähigkeiten zu stärken, sowohl in der Technik als auch im Bereich der Ermittlungsbefugnisse.
1: Innenminister Dobrindt. Nach den tödlichen Schüssen auf 6 Menschen in Stade laufen die Ermittlungen. 4 Frauen und 2 Männer wurden gestern in einer Jugendhilfeeinrichtung erschossen. Die Polizei hat den mutmaßlichen Täter festgenommen. Zum Stand der Ermittlungen Inken Henkel aus der NDR-Nachrichtenredaktion.
3: Auslöser für die Tat war möglicherweise ein Sorgerechtsstreit. Der 45-jährige Tatverdächtige hatte einen Termin in der Mutter-Kind-Einrichtung wegen des Sorgerechts für seine 3 Monate alte Tochter. Ob ein Haftbefehl gegen ihn beantragt wird, entscheidet sich im Laufe des Tages, je nachdem, was die Ermittlungen der Polizei für Erkenntnisse bringen. Nach Angaben der Behörden ist der Mann in Deutschland geboren und hat türkische Wurzeln. Fragen wirft auch die Tatwaffe auf. Aus ermittlungstaktischen Gründen hat die Polizei noch nicht gesagt, um welche Art von Waffe es sich handelte und wie der mutmaßliche Täter an sie herankam. Eine Erlaubnis zum Besitz von Waffen hatte er nach Angaben der Behörden nicht. Heute Abend findet in Stade eine Andacht zur Erinnerung an die Opfer statt.
1: Nach 2 Monaten läuft heute der sogenannte Tankrabatt aus. Ab morgen wird der Preis für Benzin und Diesel dann vermutlich deutlich steigen, weil wieder die alte höhere Steuer gilt. Inklusive Mehrwertsteuer macht das knapp 17 Cent pro Liter aus. Der Tankstellenverband BFT erwartet, dass die höheren Preise erst ab morgen Mittag sichtbar werden. Bundesbauministerin Huberts hat das neue Förderprogramm Gewerbe zu Wohnen vorgestellt. Das Ziel ist, Wohnraum in ungenutzten Gewerbeimmobilien zu schaffen. Start ist morgen. Aus Berlin, Oliver Neuroth.
4: Wer eine Gewerbeimmobilie besitzt, die nicht genutzt wird, kann Geld vom Staat bekommen, wenn in dem Gebäude Wohnungen entstehen. Der Staat übernimmt bis zu 30% der Umbaukosten, maximal 30.000 Euro pro neuer Wohneinheit. Eine Bedingung, es muss energetisch umgebaut werden, bestimmte Effizienzstandards gelten. Die Bundesregierung will mit dem Programm erreichen, dass zusätzlicher Wohnraum entsteht, ohne dass neu gebaut werden muss. Bestehende Gebäude umzubauen spart CO2. Außerdem ist das Ganze ein Schritt gegen den Leerstand in vielen Innenstädten.
1: Die Bundesnetzagentur lässt mehr Konkurrenz im deutschen Bahnfernverkehr zu. Sie erleichtert damit auch den Einstieg des italienischen Betreibers Italo in der Bundesrepublik. Der Präsident der Behörde Müller sagte, für Bahnkunden bedeutet Wettbewerb bessere Qualität und niedrigere Preise. Bahnrivalen wie Italo oder Flixtrain müssten viel Geld in neue Fahrzeuge investieren, hätten bisher aber nicht verlässlich abschätzen können, ob sie auf der Schiene genug Nutzungsrechte bekämen. Die Netzagentur wolle mehr Sicherheit für massive Investitionen in neue Züge und Angebote schaffen, so Müller. Fußball-Bundestrainer Nagelsmann stehe trotz des deutschen Scheiterns bei der WM weiter als Nationalcoach bereit. Das sagte Nagelsmann auf einer Pressekonferenz nach der Niederlage im 16. Finale gegen Paraguay. Aus dem ARD-WM-Team Michael Küster.
5: Wie versteinert ist Julian Nagelsmann in den Trainersessel versunken, sein Gesicht tief in den Händen vergraben. Zuvor hatte seine Mannschaft das Elfmeterschießen gegen Außenseiter Paraguay verloren, auch weil Havertz, Woltemade und Tah ihre Elfmeter jeweils vergeben haben. Nach 120 Minuten stand es 1:1. Deutschland verpasst damit zum dritten Mal in Folge die Runde der letzten 16 und muss die Heimreise antreten. Ausgeschieden sind auch die Niederlande, die am frühen Morgen ebenfalls nach Elfmeterschießen gegen Marokko den Kürzeren gezogen haben. Schon am Abend hat Brasilien das Ticket fürs Achtelfinale gelöst, wenn auch sehr spät, mit 2:1 gegen Japan.
1: Das waren die Nachrichten. Das Wetter in Norddeutschland, gebietsweise freundlich, oft trocken, ein paar Schauer und Gewitter, 21 bis 28 Grad. Und morgen trockene Phasen, teils kräftige Schauer und Gewitter bei Höchstwerten von 21 bis 25 Grad. Es ist 14.05 Uhr.
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6: Mit Felix Oehlmann. Die S-Bahn-Linie 3 wird ab diesem Donnerstag ab Hildesheim für mehrere Wochen als Ersatzverkehr mit Bussen geführt. Zwischen Hildesheim und Algermissen stehen bis Mitte August umfangreiche Gleisbau-, Oberleitungs- und Brückenbauarbeiten an. Die S3 fährt deshalb als Zug nur von Hannover bis Lehrte. Im Starkregen ist es diesen Montagmorgen auf der Südfahrbahn der A7 hinter Holle binnen weniger als 30 Minuten zu 3 Unfällen gekommen. Die Fahrerinnen und Fahrer verloren jeweils die Kontrolle über ihre Fahrzeuge und schlugen in die Betonmittelschutzwand ein. Eine Fahrerin blieb dabei unverletzt, 2 Fahrer mussten ins Krankenhaus gebracht werden. Die Jugendpflege der Stadt Alfeld lädt Kinder, Jugendliche und Familien an diesem Mittwoch zu 2 Auftaktaktionen für die Sommerferien ins Kuba. Von 13 bis 17 Uhr besteht demnach zunächst Gelegenheit, das Haus kennenzulernen und seine Angebote auszuprobieren. Und von 18 bis 22 Uhr gibt es dann eine Schools Out Party.
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1: Um 15 Uhr mit Martin Wilhelmi. Nach den tödlichen Schüssen auf 6 Menschen in Stade laufen die Ermittlungen. 4 Frauen und 2 Männer wurden gestern in einer Jugendhilfeeinrichtung erschossen. Die Polizei hat den mutmaßlichen Täter festgenommen. Zum Stand der Ermittlungen Inken Henkel aus der NDR-Nachrichtenredaktion.
2: Auslöser für die Tat war möglicherweise ein Sorgerechtsstreit. Der 45-jährige Tatverdächtige hatte einen Termin in der Mutter-Kind-Einrichtung wegen des Sorgerechts für seine 3 Monate alte Tochter. Ob ein Haftbefehl gegen ihn beantragt wird, entscheidet sich im Laufe des Tages, je nachdem, was die Ermittlungen der Polizei für Erkenntnisse bringen. Nach Angaben der Behörden ist der Mann in Deutschland geboren und hat türkische Wurzeln. Fragen wirft auch die Tatwaffe auf. Aus ermittlungstaktischen Gründen hat die Polizei noch nicht gesagt, um welche Art von Waffe es sich handelte und wie der mutmaßliche Täter an sie herankam. Eine Erlaubnis zum Besitz von Waffen hatte er nach Angaben der Behörden nicht. Heute Abend findet in Stade eine Andacht zur Erinnerung an die Opfer statt.
1: In Deutschland steigt die Zahl politischer Extremisten. Das geht aus dem Verfassungsschutzbericht 2025 hervor, den Innenminister Dobrindt heute vorgestellt hat. Das größte Problem ist nach wie vor Gewalt von rechts, wie unser Hauptstadtkorrespondent Philipp Eckstein berichtet.
3: Der Bundesinnenminister Alexander Dobrindt widmet sich dem auch extra im Vorwort zu diesem Bericht nochmal und sagt, die größte Bedrohung für unsere freiheitliche demokratische Grundordnung bleibt der Rechtsextremismus. Und wenn man einmal auf das rechtsextreme Personenpotenzial schaut, so nennt es der Verfassungsschutz immer, dann ist das angestiegen von rund 50.000 auf jetzt knapp 59.000, gut 15.500 davon gewaltorientiert und gewaltbereit. Und das ist auf jeden Fall einer der Schwerpunkte auch dieses Jahr wieder im Bericht.
1: Bundesbauministerin Huberts hat das Förderprogramm Gewerbe zu Wohnen vorgestellt. Ihr Ministerium stellt 300 Millionen Euro bereit, um Anreize zu schaffen, damit Vermieter von leerstehenden Gewerbeimmobilien diese in Wohnungen umwandeln. Aus Berlin Dagmar Pepping.
4: Pro Wohneinheit ist ein Zuschuss von 30.000 Euro möglich. Das Förderprogramm des Bundes könnte rechnerisch also für mindestens 10.000 zusätzliche Wohnungen in Deutschland sorgen. Die Anträge auf den Zuschuss können Interessierte ab dem 1. Juli auf der Internetseite der KfW, der Kreditanstalt für Wiederaufbau, stellen. Mit dem nötigen Bescheid soll es dann möglichst schnell gehen, kündigt die Bauministerin an. Wichtig dabei, der Zuschuss ist daran geknüpft, dass die sanierten Gebäude energetisch weiterentwickelt werden. Beispielsweise bei der Heizung oder Wärmedämmung. Das Geld für das Förderprogramm Gewerbe zu Wohnen stammt aus dem Sondervermögen Infrastruktur und Klimaneutralität.
1: Tourismusunternehmen in Norddeutschland rechnen mit schlechteren Geschäften in der Sommersaison. Das geht aus dem Konjunkturreport Tourismuswirtschaft der IHK Nord aus Hamburg hervor. Befragt wurden mehr als 320 Unternehmen aus dem Gastgewerbe und der Reisebranche. Unter den norddeutschen Reisebüros und Reiseveranstaltern erwartet mehr als jedes zweite Unternehmen, dass sich die Geschäfte ungünstig entwickeln. Vor einem Jahr äußerte dagegen weniger als ein Viertel der Unternehmen diese Sorge. Als Risiko wurden am häufigsten die Energie- und Rohstoffpreise genannt. Befürchtet wird offenbar, dass Urlauber lange Fahrten an die Nord- und Ostsee scheuen, wenn Benzin- und Dieselpreise hoch sind. Die Fußball-Weltmeisterschaft geht ohne Deutschland weiter. Die DFB 11 ist im 16. Finale überraschend an Paraguay gescheitert. Nur kurze Zeit nach dem Debakel haben auch einige Spieler ihre Entscheidungen getroffen, was die DFB-Auswahl betrifft, wie Michael Küster aus dem ARD-WM-Team berichtet.
5: Der erste war Torwart Manuel Neuer. Er hat direkt nach dem Schlusspfiff gesagt, das war's jetzt endgültig in der DFB-Auswahl. Das 128. Länderspiel war gleichzeitig auch sein letztes. Im Elfmeterschießen hat er zumindest nochmal einen Schuss halten können. Weitermachen will definitiv Joshua Kimmich. Für den Kapitän komme ein Rücktritt überhaupt nicht in Frage. Der Bayern-Spieler hat gesagt, aufgeben werde er niemals. Ja, und wie es mit Trainer Julian Nagelsmann weitergeht, das muss man wirklich sehen. Er selber würde gerne bleiben. Er hat ja ohnehin noch 2 Jahre Vertrag. Aber darin gibt's offenbar eine Ausstiegsklausel. Für 7 bis 8 Millionen Euro könnte er dem Vernehmen nach den DFB verlassen, wenn er wieder zum Beispiel als Vereinstrainer arbeiten wolle.
1: Das waren die Nachrichten. Das Wetter in Norddeutschland, gebietsweise freundlich, häufig trocken, einige Schauer und Gewitter möglich, die Temperaturen 21 bis 28 Grad. Nachts einige Schauer und Gewitter, häufiger auch trocken, Tiefstwerte 17 bis 13 Grad. Morgen dann trockene Phasen, teils kräftige Schauer und Gewitter, Höchstwerte 21 bis 25 Grad. Am Donnerstag anfangs heiter, später Regen 20 bis 25, am Freitag 19 bis 24 Grad. Die Zeit, es ist 15.05 Uhr.
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6: Mit Felix Oehlmann. Der Hildesheimer Stadtrat hat in seiner Sitzung am Montagabend rund 100 Minuten lang über die Vorgänge um die Dammstraßenbrücke gesprochen. Anlass dafür war eine Aktuelle Stunde, für die auch eine Reihe von Fragen vorbereitet und eingereicht worden war. Die Antworten werden den Ratsleuten nun auch schriftlich zugehen. Das Thema wird nach der Sommerpause weiter besprochen. Mit diesem Mittwoch tritt im Landkreis der neue Rettungsdienstbedarfsplan in Kraft. Dieser sorgt seit langer Zeit für Streit, unter anderem im Kreistag. Ziel der Umsetzung ist, die vorhandenen Ressourcen im Rettungsdienst gezielter einzusetzen. Die Befürworter hoffen, dass so die sogenannten Hilfsfristen besser eingehalten werden. Die Kritiker hingegen befürchten eine Verschlechterung der Rettungsdienstversorgung. Fußball-Oberligist VfV 06 stellt an diesem Freitag im Friedrich-Ebert-Stadion seine neue Mannschaft vor. Ab 18 Uhr seien dazu alle Interessierten eingeladen, so der Verein. Dort stünden dann Trainer und Sportvorstand Rede und Antwort. Die Spieler stellten sich vor und es gäbe auch ein Gewinnspiel.
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1: Um 16 Uhr mit Martin Wilhelmi. Nach den tödlichen Schüssen auf 6 Menschen in Stade laufen die Ermittlungen. 4 Frauen und 2 Männer wurden gestern in einer Jugendhilfeeinrichtung erschossen. Die Polizei hat den mutmaßlichen Täter festgenommen. Zum Stand der Ermittlungen Inken Henkel aus der NDR-Nachrichtenredaktion.
2: Auslöser für die Tat war möglicherweise ein Sorgerechtsstreit. Der 45-jährige Tatverdächtige hatte einen Termin in der Mutter-Kind-Einrichtung wegen des Sorgerechts für seine 3 Monate alte Tochter. Ob ein Haftbefehl gegen ihn beantragt wird, entscheidet sich im Laufe des Tages, je nachdem, was die Ermittlungen der Polizei für Erkenntnisse bringen. Nach Angaben der Behörden ist der Mann in Deutschland geboren und hat türkische Wurzeln. Fragen wirft auch die Tatwaffe auf. Aus ermittlungstaktischen Gründen hat die Polizei noch nicht gesagt, um welche Art von Waffe es sich handelte und wie der mutmaßliche Täter an sie herankam. Eine Erlaubnis zum Besitz von Waffen hatte er nach Angaben der Behörden nicht. Heute Abend findet in Stade eine Andacht zur Erinnerung an die Opfer statt.
1: Die Zahl der politischen Extremisten in Deutschland steigt. Das Bundesamt für Verfassungsschutz zählte im vergangenen Jahr knapp 60.000 Menschen, die zur rechten Szene gehören, etwa 8.500 Personen mehr als noch 2024. Rechtsextremisten nehmen laut aktuellem Verfassungsschutzbericht den größten Anteil der politischen Extremisten ein. Wie sich dadurch der Antisemitismus in Deutschland entwickelt hat, fasst aus Berlin Markus Sambale zusammen.
3: Der Hass auf Jüdinnen und Juden, Drohungen und Gewalt, das ist was, was Extremisten von rechts und links und auch Islamisten vielfach verbindet. Der Antisemitismus kennt keine ideologische Grenze, so steht's wörtlich im Verfassungsschutzbericht. Antisemitische Hetze habe in sozialen Medien und in extremistischen Netzwerken erschreckende Ausmaße angenommen, sagt Innenminister Dobrindt. Aber auch auf den Straßen spüre man das, sagt der Innenminister. Er verweist da auf die Messerattacke am Berliner Holocaust-Mahnmal im vergangenen Jahr, aber auch auf Festnahmen mutmaßlicher Hamas-Mitglieder, die Terroranschläge geplant haben sollen.
1: Einen Tag vor dem Ende des Tankrabatts hat das Bundeskartellamt seinen Jahresbericht vorgestellt. Die Behörde kritisiert in dem Bericht unter anderem, dass offenbar nicht die komplette Vergünstigung von knapp 17 Cent pro Liter bei den Verbrauchern angekommen ist. Aus Bonn, Jörg Sauerwein.
4: Kartellamtschef Andreas Mundt bezeichnete eine Studie des Wirtschaftsinstitutes IFO als gar nicht schlecht. In der wurde errechnet, dass beim Diesel beispielsweise eher nur 12 Cent Steuerrabatt an die Verbraucher weitergegeben worden sein sollen. Positiv sehen die Wettbewerbshüter dagegen die neue 12-Uhr-Regel für Tankstellen. Die dürfen die Spritpreise seit April nur noch einmal am Tag anheben. Das habe zwar nicht zu niedrigeren Preisen geführt, aber das dutzendfache Auf und Ab sei beendet. Denn im Durchschnitt gäbe es nur noch 5 Preisanpassungen am Tag. Damit könnten die Verbraucher jetzt auch Spritpreis-Apps zum Vergleich verlässlicher nutzen, heißt es vom Bundeskartellamt. Große Hoffnung setzt man in der Bonner Behörde auf das neue Kartellrecht, nachdem Raffinerien und Großhändler jetzt dazu verpflichtet sind, ihre Kostenstrukturen offenzulegen.
1: Das Land Schleswig-Holstein will weniger von seinen Flüchtlingsunterkünften nutzen, weil nicht mehr so viele Menschen ins Land kommen. Laut Kabinettsbeschluss sollen Erstaufnahmen ab dem kommenden Jahr nur noch in Neumünster, Bad Segeberg und Seeth möglich sein. Das sind zusammen 3.470 Plätze. Die Standorte Bostedt und Rendsburg mit mehr als 2.300 Plätzen stehen demnach dann nur noch als Reserve zur Verfügung. Die Landesunterkunft in Kiel wird nach Angaben des Integrationsministeriums zum Ende des Jahres geschlossen. Nach dem Ausscheiden bei der Fußball-Weltmeisterschaft gibt es viel Kritik an der deutschen Mannschaft und ihrem Trainer. Die Frage ist nun, wie es mit dem DFB-Team weitergeht. Aus dem ARD-WM-Team Desiree Krause.
5: Manuel Neuer hat bereits bestätigt, dass seine Karriere im DFB-Trikot vorbei ist. Kapitän Joshua Kimmich hat einen Rücktritt ausgeschlossen. Über die Zukunft von Julian Nagelsmann gibt es noch keine Klarheit. Er stehe zur Verfügung, so der Nationaltrainer, direkt nach dem WM aus. DFB-Sportdirektor Rudi Völler ist weiterhin überzeugt, dass Nagelsmann der Richtige sei, aber er allein habe es nicht zu entscheiden. Nach dem Einzug Paraguays ins Achtelfinale hat Präsident Santiago Peña einen nationalen Feiertag ausgerufen. Der Tag nach dem Sieg über die deutsche Mannschaft sei arbeitsfrei, teilte die Regierung per Dekret mit.
1: Das waren die Nachrichten. Das Wetter in Norddeutschland, gebietsweise freundlich, häufig trocken, ein paar Schauer und Gewitter bei 21 bis 28 Grad. Nacht einige Schauer und Gewitter, häufiger aber auch trocken, bei dann 17 bis 13 Grad als Tiefstwerte. Morgen trockene Phasen, teils kräftige Schauer und Gewitter, Höchstwerte 21 bis 25. Am Donnerstag anfangs heiter, später Regen bei 20 bis 25 Grad. Die Zeit 16.05 Uhr.
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6: mit Felix Oehlmann. Der Hildesheimer Stadtrat hat in seiner Sitzung am Montagabend rund 100 Minuten lang über die Vorgänge um die Dammstraßenbrücke gesprochen. Anlass dafür war eine Aktuelle Stunde, für die auch eine Reihe von Fragen vorbereitet und eingereicht worden war. Die Antworten werden den Ratsleuten nun auch schriftlich zugehen. Das Thema wird nach der Sommerpause weiter besprochen. Mit diesem Mittwoch tritt im Landkreis der neue Rettungsdienstbedarfsplan in Kraft. Dieser sorgt seit langer Zeit für Streit, unter anderem im Kreistag. Ziel der Umsetzung ist, die vorhandenen Ressourcen im Rettungsdienst gezielter einzusetzen. Die Befürworter hoffen, dass so die sogenannten Hilfsfristen besser eingehalten werden. Die Kritiker hingegen befürchten eine Verschlechterung der Rettungsdienstversorgung. Fußball-Oberligist VfV 06 stellt an diesem Freitag im Friedrich-Ebert-Stadion seine neue Mannschaft vor. Ab 18 Uhr seien dazu alle Interessierten eingeladen, so der Verein. Dort stünden dann Trainer und Sportvorstand Rede und Antwort, die Spieler stellten sich vor und es gäbe auch ein Gewinnspiel.
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1: Um 17 Uhr mit Martin Wilhelmi. Nach den tödlichen Schüssen in einer Mutter-Kind-Einrichtung in Stade bereitet die Polizei die Einrichtung einer Mordkommission vor. Sie soll die Ermittlungen übernehmen. Zudem gibt es Erkenntnisse über den mutmaßlichen Täter. Der Mann soll gestern 6 Mitarbeitende der Jugendhilfeeinrichtung bzw. des Jugendamtes getötet haben. Albrecht Breitschuh fasst zusammen, was zu dem Tatverdächtigen bekannt ist.
2: Es soll sich um einen 45-jährigen türkischen Staatsbürger handeln, der aus Garbsen bei Hannover kommt. Und nach Spiegelrecherchen soll der sein 3 Monate altes Kind geschüttelt haben. Das hätte ein Arzt festgestellt, als er das Kind behandelt hat. Und dann ist es zu Verhandlungen gekommen vor dem Amtsgericht Neustadt am Rübenberge. Das hat 2-mal in diesem Sorgerechtsstreit entschieden und deswegen ist es dann gestern auch zu diesem geplanten Termin in der Jugendhilfeeinrichtung in Stade gekommen.
1: Laut neuem Verfassungsschutzbericht bleibt der Rechtsextremismus weiterhin die größte Gefahr für die deutsche Demokratie. Weitere erhebliche Gefahren für die Demokratie sind neben Islamismus auch die Spionage, Sabotage und Desinformation durch Staaten wie Russland. Wie Moskau dabei in Deutschland agiert, hat Verfassungsschutzpräsident Seelen bei der Vorstellung des Verfassungsschutzberichts in Berlin erklärt.
3: Russland betrachtet Deutschland als einen zentralen Gegner in Europa und setzt im Rahmen hybrider Operationen in Europa die volle Bandbreite von Instrumenten ein. Diese reichen von Cyberangriffen und Ausspähaktionen über Informationsmanipulation und Einflussnahme bis hin zu Sabotageaktionen und die Ausspähung von Opfern im Zusammenhang mit mutmaßlichen Attentatsplänen. Die Instrumente sind vielschichtig, sie werden miteinander kombiniert und an unsere Abwehrmaßnahmen angepasst.
1: Verfassungsschutzpräsident Seelen. Kinder, die in den USA zur Welt kommen, haben auch weiterhin automatisch die US-Staatsbürgerschaft. Das hat der Supreme Court, das oberste Gericht des Landes, entschieden. Präsident Trump wollte das Recht auf Staatsbürgerschaft einschränken. Eine entsprechende Anordnung erklärte das Gericht aber für unrechtmäßig. Es ist bereits die 2. große Niederlage für den Präsidenten vor dem Supreme Court. Im Februar hatten die Richter entschieden, dass die meisten von Trump verhängten Zölle zurückgenommen werden müssen. 9 Jahre nach dem G20-Gipfel in Hamburg hat der Prozess gegen 3 Polizisten begonnen. Vor dem Amtsgericht räumten die Beamten ein, bei Protesten gegen das Gipfeltreffen einen Demonstranten mit Schlagstöcken geschlagen und verletzt zu haben. Einer der Angeklagten sprach vom belastendsten Einsatz seines Lebens. Wegen möglicher Polizeigewalt im Zusammenhang mit dem G20-Treffen hatte die Staatsanwaltschaft zunächst fast 160 Ermittlungsverfahren gegen Beamte eröffnet. Alle wurden eingestellt. Im Falle des heute begonnenen Prozesses wurde die Entscheidung aber zurückgenommen und Anklage erhoben. Das Land Schleswig-Holstein will weniger von seinen Flüchtlingsunterkünften nutzen, weil nicht mehr so viele Menschen ins Land kommen. Laut Kabinettsbeschluss sollen Erstaufnahmen ab dem kommenden Jahr nur noch in Neumünster, Bad Segeberg und Seeth möglich sein. Das sind zusammen 3.470 Plätze. Die Standorte Bostedt und Rendsburg mit mehr als 2.300 Plätzen stehen demnach dann nur noch als Reserve zur Verfügung. Die Landesunterkunft in Kiel wird nach Angaben des Integrationsministeriums zum Ende des Jahres geschlossen. Die Privatvermögen sind im vergangenen Jahr deutlich gestiegen, weltweit fast 11%, berichtet die Schweizer Großbank UBS. In den beiden Jahren davor lag der Anstieg bei 4-5%. Aus Genf, Katrin Hondl.
4: Besonders stark wuchsen die Vermögen vergangenes Jahr in Europa, im Nahen Osten und in Afrika. In diesen Regionen gab es einen Anstieg um 17,5%. Vor allem die starken Finanzmärkte sowie Sachwerte, also zum Beispiel Immobilien und andere Besitzgüter, haben laut UBS zu dem starken Wachstum geführt. Der Reichtum ist aber ungleich verteilt. Der Bericht zeigt auch, dass die Kluft zwischen den Reichsten und dem Rest der Bevölkerung größer geworden ist. Auch seien Vermögen von über 5 Millionen US-Dollar am stärksten gewachsen.
1: Das waren die Nachrichten. Das Wetter in Norddeutschland. Abends unbeständig mit Wolken und einigen Schauern und einzelnen kräftigen Gewittern mit Starkregen bei zum Teil noch heiter 19 bis 27 Grad. In der Nacht gebietsweise Schauer und Gewitter, auch trockene Phasen bei Tiefsttemperaturen von 17 bis 13 Grad. Morgen teils kräftige Schauer und Gewitter, teils auch heiter, bei Höchsttemperaturen von 21 bis 25 Grad. Am Donnerstag anfangs freundlich, später Regen bei dann 20 bis 25 Grad. Es ist 17.05 Uhr.
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5: Mit Felix Oehlmann. Der Hildesheimer Stadtrat hat in seiner Sitzung am Montagabend rund 100 Minuten lang über die Vorgänge um die Dammstraßenbrücke gesprochen. Anlass dafür war eine Aktuelle Stunde, für die auch eine Reihe von Fragen vorbereitet und eingereicht worden war. Die Antworten werden den Ratsleuten nun auch schriftlich zugehen. Das Thema wird nach der Sommerpause weiter besprochen. Mit diesem Mittwoch tritt im Landkreis der neue Rettungsdienstbedarfsplan in Kraft. Dieser sorgt seit langer Zeit für Streit, unter anderem im Kreistag. Ziel der Umsetzung ist, die vorhandenen Ressourcen im Rettungsdienst gezielter einzusetzen. Die Befürworter hoffen, dass so die sogenannten Hilfsfristen besser eingehalten werden. Die Kritiker hingegen befürchten eine Verschlechterung der Rettungsdienstversorgung. Fußball-Oberligist VfV 06 stellt an diesem Freitag im Friedrich-Ebert-Stadion seine neue Mannschaft vor. Ab 18 Uhr seien dazu alle Interessierten eingeladen, so der Verein. Dort stünden dann Trainer und Sportvorstand Rede und Antwort. Die Spieler stellten sich vor und es gäbe auch ein Gewinnspiel.
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6: Mit Alexander Polikowski an diesem wärmsten Tag der Woche. Die kommenden Tage, da geht's mit den Temperaturen ein bisschen runter. Ich hoffe, Sie haben aber trotzdem gemerkt, dass das nicht mehr so schlimm ist wie am Wochenende und sind bislang auch gut durch den Dienstag gekommen.

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0: sich einem relevanten Thema zu nähern, über die Kunst, über einen Film zum Beispiel. Das kann uns helfen, Gedanken zu formulieren, uns auch emotional ansprechen. Und am besten, man tauscht sich danach noch mit anderen darüber aus. Mehrere hundert SchülerInnen haben in Hildesheim jedes Jahr die Gelegenheit dazu, beim Schulfilmfestival. Silas Wiebrecht aus dem Tonkuhle-Team, der ist der Schulbank zwar entwachsen, er hat sich bei der aktuellen Ausgabe im Tegerfilmpalast aber umgehört.
1: Radio Tonkuhle und der Bereich Jugend der Stadt Hildesheim präsentieren Jugend wählt. Im Rahmen der Schule gibt es meiner Erfahrung nach zwei Arten von Filmen. Diejenigen, die man sich zur Bildung im Unterricht ansieht, und jene, die man zum Spaß in den letzten Stunden vor den Sommerferien guckt. Beim Schulfilmfest gibt's beides in einem. Schulklassen gehen ins Kino, um sich auf nahbare, niederschwellige Art und Weise mit großen gesellschaftlichen Themen auseinanderzusetzen, und zwar kurz vor den Sommerferien. Da spielt der Spaß natürlich eine gewisse Rolle. Ich weiß noch, wie ich mich immer über solche Ausflüge gefreut habe. Aber, und das steht natürlich im Mittelpunkt, es soll bei den Schülerinnen und Schülern auch etwas hängen bleiben. Jana Scholz, Schulsozialarbeiterin an der Werner-von-Siemens-Schule, gibt ihre Einschätzung, ob das gut funktioniert. Ob die Message tatsächlich ankommt.
2: Das hoffen wir natürlich. Also ich glaube, ich kann da auch für meine Kollegen Lehrkräfte sprechen, dass wir das Thema auch in der Schule aufnehmen. Und toll, dass heute gerade kurz vor den Ferien nochmal so ein Input gegeben werden. Also wir können hier nur von der Organisation schwärmen. Es ist immer eine tolle Kommunikation vorab und auch was hier alle Träger so auf die Beine stellen. Das ist wirklich ganz, ganz großes Kino, kann man sagen.
1: Großes Kino, in der Tat. Aber selbstverständlich spielt sich ein Teil der Veranstaltung im Rahmen der Vor- und Nachbereitung im Klassenverband ab. Man bereitet die Klasse im Regelfall auf das übergeordnete Thema vor, bearbeitet gegebenenfalls Arbeitsblätter dazu und klärt mögliche Unklarheiten, zum Beispiel zu abstrakten Begriffen, mit denen man im jugendlichen Alter vielleicht noch nicht in Berührung gekommen ist. Im Nachgang wird der Besuch des Festes unterschiedlich reflektiert. Beispielsweise könnte den Schülern und Schülerinnen die Frage gestellt werden, was für einen Film sie denn selbst zum Thema drehen würden. Und so spielerisch das auch klingen mag, wäre das doch eine anspruchsvolle Transferaufgabe, die man zum intensiven Nachdenken nutzen kann. Das Thema dieses Schulfilmfestes lautete Demokratie und eine resiliente Gesellschaft. Was man darunter verstehen kann, teilt uns Nathalie Baumgart, Präventionskraft und Suchttherapeutin bei der Drogenhilfe Hildesheim, die auch mit einem Stand vertreten war, mit.
3: Eine Gesellschaft kann ja nur funktionieren, wenn sie insgesamt irgendwie gesund auch ist und der Zusammenhalt gut funktioniert, man irgendwie miteinander in Kontakt ist, im Gespräch ist, man Rücksicht aufeinander nimmt, man verschiedene Lebensrealitäten auch ernst nimmt, dass halt eben nicht jeder die gleichen Grundvoraussetzungen hat.
1: Wichtig ist dabei nämlich auch zu bedenken, dass sogar bei diesem sehr politisch anklingenden Thema nicht nur Politik im Fokus stand. Wir haben zwar vor dem Hintergrund der im September anstehenden Kommunalwahlen auch diese stärker gewichtet, jedoch besteht Demokratie aus viel mehr als aus Parteien und Parlamenten. Das weiß auch Sebastian Denecke vom Bereich Jugend der Stadt Hildesheim. Es ging darum, auch
4: einfach nochmal darzustellen, dass es eben auch andere Akteure gibt, weil die auch ein riesiger Bestandteil dieser Demokratie sind, weil ohne Ehrenamtliche und ohne dieses ganze Engagement gesellschaftlich wenig laufen würde. Ne? Also es gab auch Schüler, die dann festgestellt haben, im Grunde hätten wir ja nicht mal Straßen, auf denen wir fahren könnten, wenn sich dann nicht jemand drum kümmern würde. Ne?
1: Und ohne Straßen geht es schlichtweg nicht. An diesem Beispiel wird allerdings auch deutlich, was laut Elif Alkatsch, einer der zwei Hauptorganisierenden, ein Kerngedanke hinter der Veranstaltung war. Nämlich, dass die Jugendlichen gehört werden und sich gehört fühlen sollten.
5: Das würde ich auf jeden Fall auch so unterschreiben. Es geht um die Sichtbarkeit der Jugendlichen. Die haben hier eben diese Plattform auch durch diese Stationen. Also abgesehen von den Filmen haben sie hier die Plattform, ihre Themen auch bekannt zu geben, über sie zu sprechen, mit ganz verschiedenen AkteurInnen einfach von Hildesheim. Und das Ganze eben dann auch öffentlich präsent zu machen, eben auch zum Beispiel durch euch dann. Und eben auch durch unsere Posts, die dann im Nachhinein kommen und durch unsere Pressemitteilungen. Also das Ganze geht auch wirklich um Sichtbarkeit der Jugendlichen.
1: Das bringt uns wiederum zum Gesamtfazit der zweitägigen Aktion. Klaus Karpstein, der zweite Hauptorganisierende, war fast die ganze Zeit mitten im Geschehen dabei und hat mir am Ende des zweiten Tages mitgeteilt, wie er die Atmosphäre rückblickend wahrgenommen hat.
6: Wenn ich das in ein bis zwei Sätzen zusammenfassen darf, dann habe ich heute ganz viele lachende und auch nachdenkliche Gesichter gesehen. Das heißt, es hat ganz viel Aktion zum Nachdenken gegeben, die hier im Kino und eben auch zu Hause noch bearbeitet werden können und eben ein Bewusstsein für Demokratie und Resilienz geschaffen wurde.
1: Jugend wählt, gefördert durch die Niedersächsische Landeszentrale für politische Bildung.

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1: Um 17:30 mit Felix Oehlmann. Die Schlagzeilen. Dammstraßenbilanz ist Thema im Rat. Neues Rettungsdienstmodell tritt in Kraft. VfV stellt bei Sommerfest seine neue Mannschaft vor. Und Alfelder Stadtgespräch dreht sich um Zukunftspläne für die Innenstadt. Die Meldungen im Einzelnen. Der Hildesheimer Stadtrat hat in seiner Sitzung am Montag rund 100 Minuten lang über die Vorgänge um die Dammstraßenbrücke gesprochen. Anlass dafür war eine Aktuelle Stunde auf Antrag der Gruppe CDU-FDP, die auch eine Reihe von Fragen vorbereitet und eingereicht hatte. Die Antworten werden den Ratsleuten nun auch schriftlich zugehen. In der Sitzung wurden die Fragen durch Oberbürgermeister Dr. Ingo Meyer, Stadtbaurätin Andrea Döring sowie für die Stadtentwässerung Hildesheim, deren Geschäftsführer Dr. Erwin Voss und einen weiteren Mitarbeiter beantwortet. Dabei ging es unter anderem um verschiedene Kosten und erhaltene und nicht erhaltene Fördergelder. Dabei wurde auch der Vorwurf zurückgewiesen, die Stadt habe durch zu langsames oder falsches Handeln Zeit oder Geld verloren. Meyer sagte, in Sachen Dammstraße stünden gegenüber der Stadtverwaltung mittlerweile so viele Fragen im Raum, dass er dankbar sei, sie nun an dieser Stelle im Rat beantworten zu können. Es sei zwar hier ein finanzieller Schaden entstanden, der aber nicht der Stadt oder der Sehi zur Last gelegt werden könne. Die Ratsleute werden die Antworten nun über die Sommerpause auswerten und das Thema danach weiter besprechen. Die Ratssitzung wurde von Radio Tonkuhle als Audiostream auf YouTube übertragen und kann dort nachgehört werden. Sie finden den Link auf tonkuhle.de. Mit diesem Mittwoch tritt im Landkreis der neue Rettungsdienstbedarfsplan in Kraft. Dieser ist zwar schon vor längerer Zeit beschlossen worden, ist aber weiterhin Streitpunkt im Kreistag und auch unter Beschäftigten des Bereichs. Ziel dieser Umstellung ist laut ihrer Verfechter, dass die vorhandenen Ressourcen im Rettungsdienst gezielter eingesetzt werden. So sollen die sogenannten Eintreffszeiten oder Hilfsfristen besser eingehalten werden. Für Niedersachsen vorgesehen ist eine Zeit von 15 Minuten zwischen dem Eingehen eines Notrufs und dem Eintreffen der Rettungskräfte in 95% der Fälle. Dafür sollen insbesondere künftig einige Rettungswagen mit besonders qualifizierten Notfallsanitätern an Bord nur für tatsächliche Notfälle eingesetzt werden und nicht akute Krankenfahrten von Krankentransportwagen übernommen werden, in denen Rettungssanitäter mit im Vergleich weniger Befugnissen sitzen. Kritiker befürchten durch die Änderung eine weitere Verschlechterung der Rettungsdienstversorgung, insbesondere in Teilen des Südkreises. Laut einer Auswertung des Landkreises wurde die Hilfsfrist im dritten Quartal letzten Jahres nur in 85% der Fälle erreicht und im vierten Quartal nur in 83%. Wie sich das neue System ab diesem Juli auswirkt, soll engmaschig ausgewertet werden. Fußball-Oberligist VfV 06 stellt an diesem Freitag im Gastroeck des Friedrich-Ebert-Stadions bei einer sommerlichen Saisoneröffnung seine neue Mannschaft vor. Ab 18 Uhr seien dazu alle Interessierten eingeladen, schreibt der Verein. Bei Getränken und Gegrilltem stünden Trainer und Sportvorstand Rede und Antwort. Die Spieler stellten sich vor und es gebe ein Gewinnspiel. Parallel fänden außerdem die Auslosungen zum DFB-Pokal der A-Junioren und zum NFV-Pokal statt. In der kommenden Saison spielen neben dem VfV noch 10 weitere Teams, die schon letzte Saison in der Oberliga waren, sowie als Regionalliga-Absteiger Blau-Weiß-Lohne und die 4 Landesliga-Aufsteiger SSV Vorsfelde, SC Hemmingen-Westerfeld, SV Drochtersen-Assel II und SV Vorwärts Nordhorn. Die künftige Gestaltung der Alfelder Innenstadt inklusive der Parkanlagen ist das zentrale Thema des 6. Alfelder Stadtgesprächs. Es findet an diesem Mittwoch ab 19 Uhr in der Mensa der Bürgerschule statt, teilen der Rat und die Stadtverwaltung gemeinsam mit. Es sollen der aktuelle Stand der Innenstadtsanierung, die nächsten Schritte in der Stadtentwicklung und auch die Ergebnisse der Bürgerbeteiligung zum Tag der Städtebau Förderung vorgestellt werden. Die Moderation des Abends haben die Ratsleute Heike Lietz und Marco Gravilli.
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1: Die Temperaturen liegen im Raum Hildesheim derzeit um 26 Grad. Die Vorhersage: In der Nacht gehen die Werte runter bis 17 Grad. Morgen soll es meist sonnig werden mit bis zu 24 Grad, wobei bis zum Mittag aber auch leichter Regen nicht ausgeschlossen ist. Die Aussichten: Der Donnerstag beginnt dann mit einer deutlich kühleren Nacht mit Werten bis runter auf 12 Grad. Der Tag selbst bringt dann bis zu 25 Grad, aber deutlich weniger Sonne als der Mittwoch. Gleiches gilt für den Freitag und der wird mit bis zu 22 Grad nochmal etwas kühler. Soweit die Meldungen.

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1: mit Silas Wiebrecht. Wer sich vom Unwetter gestern Morgen erholen möchte und die Sommerhitze lieber mag, kann das nach wie vor im City Beach tun. Strandvibes auf dem Platz an der Lilie, direkt in Hildesheims Innenstadt. Cocktails, Food und Snacks sind mit dabei, aber wenn Sie nicht möchten, müssen Sie keinen Cent ausgeben. Dafür gibt es aber für alle gratis Sonnencreme. Ab heute können Sie im Römer- und Pelizeus-Museum verfolgen, wie der spätmittelalterliche Trinitatis-Altar fachgerecht restauriert wird. Restauratorin Roxana Jachim von der HAWK arbeitet direkt am Objekt und beantwortet Fragen. Ab sofort immer dienstags 16 bis 17 Uhr, voraussichtlich noch bis Jahresende, im Rahmen des regulären Museumsbesuchs. Es gilt also der normale Eintritt und es ist keine separate Anmeldung erforderlich. Am Samstag, dem 4. Juli, gibt es eine kindgerechte Stadtführung rund um das St. Bernward Krankenhaus. Mit Rätseln, Geschichten und kleinen Überraschungen. Hildesheim aus Kinderaugen mit Maskottchen Pinguin Pepe. Am Samstag um 15 Uhr. Tickets gibt es für 5 Euro pro Person, vorab online auf hildesheim-tourismus.de/Hildesheim aus Kinderaugen. Parallel läuft ein Malwettbewerb für Kinder von 5 bis 12 Jahren unter dem Motto Zeige Pinguin Pepe deinen Lieblingsort in Hildesheim. Malvorlagen gibt es kostenlos in der Touristinfo oder im Krankenhaus. Einsendeschluss ist am morgigen Mittwoch, dem 31. Juli. Die besten Bilder werden ausgestellt und prämiert. Wer also noch mitmachen möchte, sollte das unbedingt heute machen. Das waren einige Veranstaltungstipps für den heutigen Tag. Weitere finden Sie online auf stadtmagazin-public.de.
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2: Die besagte Restauratorin, die hat uns gestern übrigens Rede und Antwort gestanden. 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
1: Den Namen Defi Defsen haben Sie vielleicht hin und wieder mal gehört, auch wenn er sich eher im Hintergrund hält. Der Mann baut Beats für lokale Hip-Hopper und Rapper und ist damit auch schon mehrfach bei uns im Tonkohle-Programm aufgetaucht, beziehungsweise seine Musik. Gleich auf zwei Tracks unserer Lokalcharts ist er vertreten. Das ist der Neueinsteiger von Amir P. und Defi Defsen, Respekt Schelle.

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1: Um 18 Uhr mit Constanze Semidey. Nach den tödlichen Schüssen auf 6 Menschen in Stade wird eine Mordkommission vorbereitet, die die Ermittlungen übernehmen soll. 4 Frauen und 2 Männer wurden gestern in einer Jugendhilfeeinrichtung erschossen. Die Polizei hat den mutmaßlichen Täter festgenommen. Zum Stand der Ermittlungen Inken Henkel aus der NDR Nachrichtenredaktion.
2: Auslöser für die Tat war möglicherweise ein Sorgerechtsstreit. Der 45-jährige Tatverdächtige hatte einen Termin in der Mutter-Kind-Einrichtung wegen des Sorgerechts für seine 3 Monate alte Tochter. Ob ein Haftbefehl gegen ihn beantragt wird, entscheidet sich im Laufe des Tages, je nachdem, was die Ermittlungen der Polizei für Erkenntnisse bringen. Nach Angaben der Behörden ist der Mann in Deutschland geboren und hat türkische Wurzeln. Fragen wirft auch die Tatwaffe auf. Aus ermittlungstaktischen Gründen hat die Polizei noch nicht gesagt, um welche Art von Waffe es sich handelte und wie der mutmaßliche Täter an sie herankam. Eine Erlaubnis zum Besitz von Waffen hatte er nach Angaben der Behörden nicht. Heute Abend findet in Stade eine Andacht zur Erinnerung an die Opfer statt.
1: Die Zahl der politischen Extremisten in Deutschland steigt. Das Bundesamt für Verfassungsschutz zählte im vergangenen Jahr knapp 60.000 Menschen, die zur rechten Szene gehören. Etwa 8.500 Personen mehr als noch 2024. Rechtsextremisten nehmen laut aktuellem Verfassungsschutzbericht den größten Anteil der politischen Extremisten ein. Wie sich dadurch der Antisemitismus in Deutschland entwickelt hat, fasst aus Berlin Markus Sambale zusammen.
3: Der Hass auf Jüdinnen und Juden, Drohungen und Gewalt, das ist was, was Extremisten von rechts und links und auch Islamisten vielfach verbindet. Der Antisemitismus kennt keine ideologische Grenze, so steht's wörtlich im Verfassungsschutzbericht. Antisemitische Hetze habe in sozialen Medien und in extremistischen Netzwerken erschreckende Ausmaße angenommen, sagt Innenminister Dobrindt. Aber auch auf den Straßen spüre man das, sagt der Innenminister. Er verweist da auf die Messerattacke am Berliner Holocaust-Mahnmal im vergangenen Jahr, aber auch auf Festnahmen mutmaßlicher Hamas-Mitglieder, die Terroranschläge geplant haben sollen.
1: Kinder, die in den USA zur Welt kommen, haben auch weiterhin automatisch die US-Staatsbürgerschaft. Das hat der Supreme Court, das oberste Gericht des Landes, entschieden. Präsident Trump wollte das Recht auf Staatsbürgerschaft einschränken. Eine entsprechende Anordnung erklärte das Gericht aber für unrechtmäßig. Es ist bereits die 2. große Niederlage für den Präsidenten vor dem Supreme Court. Im Februar hatten die Richter entschieden, dass die meisten von Trump verhängten Zölle zurückgenommen werden müssen. Durch die schweren Erdbeben in Venezuela sind dort vermutlich fast 60.000 Gebäude beschädigt oder zerstört worden. Das zeigen Satellitenaufnahmen, die die US-Raumfahrtbehörde NASA veröffentlicht hat. Bei den beiden Beben am vergangenen Mittwoch waren mindestens 1.700 Menschen ums Leben gekommen. Die Zahl wird aber vermutlich weiter steigen. Zehntausende Menschen gelten noch als vermisst. Internationale Rettungsteams sind weiter in Venezuela im Einsatz. Das Land Schleswig-Holstein will weniger von seinen Flüchtlingsunterkünften nutzen, weil nicht mehr so viele Menschen ins Land kommen. Laut Kabinettsbeschluss sollen Erstaufnahmen ab dem kommenden Jahr nur noch in Neumünster, Bad Segeberg und Seeten möglich sein. Das sind zusammen 3.470 Plätze. Die Standorte Bostedt und Rendsburg mit mehr als 2.300 Plätzen stehen demnach dann nur noch als Reserve zur Verfügung. Die Landesunterkunft Kiel wird nach Angaben des Integrationsministeriums zum Ende des Jahres geschlossen. Der Deutsche Fußballbund will sich noch nicht zur Zukunft von Bundestrainer Nagelsmann äußern. Weitere Analysen soll es erst nach der Rückkehr des Teams aus den USA geben. Das sagte DFB-Präsident Neuendorf. Deutschland war gestern im 16. Finale an Paraguay gescheitert. Aus dem ARD-WM-Team Desiree Krause.
4: Man könne nach diesem Turnier nicht einfach zur Tagesordnung übergehen, sagte der DFB-Präsident, der in der Nacht noch lange mit Julian Nagelsmann und der sportlichen Führung des DFB gesprochen hatte. In den nächsten Tagen, so Neuendorf weiter, werde es weitere Gespräche und Analysen dieser WM geben, um die Gründe für das schlechte Abschneiden der deutschen Mannschaft herauszufinden. Eine Entscheidung rund um die Personalie Julian Nagelsmann gibt es demnach also noch nicht. Neuendorf bedankte sich außerdem für die Unterstützung der deutschen Fans vor Ort und in der Heimat und brachte nochmals zum Ausdruck, wie enttäuscht auch der DFB sei.
1: Das waren die Nachrichten. Das Wetter in Norddeutschland. In der Nacht gebietsweise Schauer und Gewitter, aber es gibt auch trockene Phasen bei Tiefstwerten von 17 bis 13 Grad. Morgen teils kräftige Schauer und Gewitter, teils aber auch heiter bei Höchstwerten von 21 bis 25 Grad. Am Donnerstag anfangs noch freundlich, später kommt Regen bei 20 bis 25 Grad. Und am Freitag einzelne Schauer bei 19 bis 24 Grad. Es ist 18:05 Uhr.
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5: Mit Felix Oehlmann. Der Hildesheimer Stadtrat hat in seiner Sitzung am Montagabend rund 100 Minuten lang über die Vorgänge um die Dammstraßenbrücke gesprochen. Anlass dafür war eine Aktuelle Stunde, für die auch eine Reihe von Fragen vorbereitet und eingereicht worden war. Die Antworten werden den Ratsleuten nun auch schriftlich zugehen. Das Thema wird nach der Sommerpause weiter besprochen. Mit diesem Mittwoch tritt im Landkreis der neue Rettungsdienstbedarfsplan in Kraft. Dieser sorgt seit langer Zeit für Streit, unter anderem im Kreistag. Ziel der Umsetzung ist, die vorhandenen Ressourcen im Rettungsdienst gezielter einzusetzen. Die Befürworter hoffen, dass so die sogenannten Hilfsfristen besser eingehalten werden. Die Kritiker hingegen befürchten eine Verschlechterung der Rettungsdienstversorgung. Fußball-Oberligist VfV 06 stellt an diesem Freitag im Friedrich-Ebert-Stadion seine neue Mannschaft vor. Ab 18 Uhr seien dazu alle Interessierten eingeladen, so der Verein. Dort stünden dann Trainer und Sportvorstand Rede und Antwort. Die Spieler stellten sich vor und es gäbe auch ein Gewinnspiel.
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6: Halbzeit. Also eigentlich schon drüber. Bis 19 Uhr läuft er hier noch. Und mein Name ist Alexander Polikowski.

Schnur, er ist bunt, er ist rund und wenn man ihn steigen lässt, dann er ist noch eine Weile zu sehen, der Ballon, den man dann steigen lässt oder der einem aus der Hand geweht wird. Ich bin sicher, mindestens eine von diesen Sachen hatten Sie auch schon mal. In Hildesheim, da hat sich auch kürzlich ein Ballon in die Lüfte geschraubt. Weitaus, weitaus höher als so ein normaler Ballon. Und der war dann auch ziemlich schnell aus dem Sichtbereich verschwunden, bis er abgestürzt ist. Aber all das war auch Teil eines Plans. Dazu gleich mehr.

0: Auf dem Hildesheimer Flugplatz starten immer wieder Maschinen Richtung Himmel. Aber dass ein Gefährt aus Hildesheim aufsteigt in Richtung Weltraum, ich glaube, das ist bislang einmalig. Keine Rakete, kein Raumschiff, nein, ein Wetterballon. Ein halbes Jahr haben SchülerInnen der Renata-Schule in Ochtersum daran gebastelt. 4 Meter ist der groß, gefüllt mit Helium und ausgestattet mit einer wichtigen Box. So ging es letzte Woche ab in die Stratosphäre. Silas Wieprecht hat sich dieses Spektakel nicht entgehen lassen und sich mit Berfin unterhalten, einer beteiligten Schülerin.
1: Also ist ein Wetterballon im Grunde ein Messgerät, an dem ihr jetzt gearbeitet habt, um es als so ein Experiment einfach mal selbst auszuprobieren?
2: Richtig auch, aber wir wollten einfach

0: Die Wetterdaten, also zum Beispiel die Luftfeuchtigkeit, den Wind, die Höhe, wie hoch es geht, Temperatur, Luftdruck. Und wir wollten das alles mal selber ausprobieren. Und ja, wir wollten auch ein Thema, was alle Fächer abdeckt. Deshalb haben wir uns den Wetterballon ausgesucht, weil es deckt die Fächer ab: Mathe, Deutsch, Naturwissenschaft, Informatik, Chemie, Bio und Physik. Deshalb haben wir uns gedacht, ein Wetterballon hat alles drin, deshalb nehmen wir den Wetterballon.
1: Wie lange sitzt ihr denn schon an dem Projekt und wie kam es überhaupt dazu, dass das Ganze angeleiert wurde? Ich weiß, dass ich es aus der Schule nicht kenne und auch niemand anderen kenne, der in der Schule mal einen Wetterballon steigen lassen hat. Das ist also schon was ziemlich Besonderes. Wie kam es dazu?
0: Also wir waren das ganze Halbjahr daran und wir haben sehr viel geplant. Am Anfang haben wir darüber geredet, wie es aussehen sollte, was wir bestellen, was wir alles reintun. Und wir sind ja so auf die Idee gekommen, wir sind ja ein MINT-Kurs und wir sind so auf die Idee gekommen, dass wir ja, wie gesagt, ein besonderes Thema wollen, was ganz groß sein wird und etwas, was auch so mit Forschern zu tun hat und Themen abdeckt und Fächer abdeckt. Deshalb haben wir uns schlau gemacht und den Wetterballon ausgewählt.
1: Also hat das Ganze nicht nur den Aspekt von, wir wollen Daten messen und auswerten, sondern es sind ganz, ganz viele einzelne Teams daran beteiligt, die sich auch darum kümmern. Ich meine, du stehst ja auch für die Pressearbeit, richtig?
0: Richtig. Wir sind alle dabei gewesen. Jeder hatte eine bestimmte Aufgabe. Jeder musste etwas machen. Es gab ein Team, die Ballons, den Kasten vorbereitet haben. Wir waren das Team, das die Flüssigkeiten, die Sachen und Dinge, die in den Kasten kommen, vorbereitet haben. Dann gab es ein Team, das ein Protokoll gemacht hat, wie viel von was reinkommt. Und auf jeden Fall, jeder hatte eine Aufgabe.
1: Also schon definitiv ein einigermaßen großes Projekt. Ich gucke gerade noch mal, ob man den Wetterballon überhaupt noch sehen kann, aber ich glaube, jetzt habe ich ihn tatsächlich verloren. Jetzt ist er komplett weg, ganz genau. Ihr sammelt den heute Nachmittag, soweit ich weiß, noch ein. Was macht ihr dann damit? Was macht man dann mit einem Wetterballon, wenn er wieder da ist?
0: Also es dauert ja 3 Stunden, bis er hoch wirklich in die Stratosphäre ist und 3 Stunden, bis er wieder unten ist. Ab einem bestimmten Höhepunkt wird er platzen, wegen dem niedrigen Luftdruck. Und der wird dann ja runterkommen und wir werden dann die Daten alle aufnehmen. Wir werden gucken, was sich da gemacht hat, was sich da getan hat. Wir werden es alles aufschreiben und alles wird dann protokolliert und aufgeschrieben und dann weitergeleitet. Und das werden wir dann auch wahrscheinlich an Wissenschaftler vielleicht auch weitergeben und das, was sie gemacht haben und ja, die besondere Aktion.
1: Also habt ihr an der Renata-Schule im Grunde einfach den Wissenschaftlern unseres Landes die Aufgabe abgenommen und euch gedacht, nee, wir machen das jetzt mal selbst, wir messen jetzt selbst, wir rechnen selbst aus, wir werten selbst aus. Mal gucken, wie das funktioniert.
0: Richtig.
1: Und jetzt, wo das Ganze hier im Grunde ja fast vorbei ist, der Ballon auf dem Weg in die Stratosphäre ist, geradewegs, was ist das für ein Gefühl? Ist das ein erleichterndes Gefühl? Bist du einfach froh? Es gibt auch gleich hitzefrei, habe ich gehört. Ich glaube, das spielt auch nochmal mit rein. Ne?
0: Also es ist ein sehr tolles Gefühl. Wir lagen ja sehr lange daran und dass wir das jetzt so gut hinbekommen haben, dass sich das alles so gut entwickelt hat und so gut ein Happy End war. Das hat uns alle sehr gefreut. Wir waren alle sehr aufgeregt und vorbereitet. Am Anfang waren wir ein bisschen mit Stress, aber jetzt wissen wir, dass das ja alles super gelaufen ist und jetzt sehen wir, dass der Ballon oben ist. Wir sind erleichtert, das Halbjahr ist ja auch vorbei fast und deswegen hat es uns gefreut, nochmal so ein großes Projekt zu machen.
1: Hast du noch irgendwelche Ergänzungen, irgendwas, das du loswerden möchtest, den Hörern mitteilen?
0: Also ich möchte euch sagen, auf jeden Fall die Projekte, die man in der Schule macht, lohnen sich. Am Anfang hat es uns nicht so viel Spaß gemacht. Wir dachten, das ist langweilig. Aber mit der Zeit hat es uns umso mehr interessiert und wir haben uns wirklich dann mehr in dieses Thema hineinversetzt und dann geguckt, was ist da wirklich oben in der Stratosphäre, was für Daten. Und dann hat es uns mehr interessiert. Das heißt, gibt nicht so schnell die Hoffnung auf und bleibt auf jeden Fall dran. Und es hat mich auch sehr gefreut, hier sein zu dürfen.

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1: Um 6:30 mit Felix Oehlmann. Die Schlagzeilen: Neues Rettungsdienstmodell tritt in Kraft. Dammstraßenbilanz wird Thema im Rat. Polizei kontrolliert Parksituation am Bad Salzdetfurter Freibad. Und Lokal Scherling zeigt das letzte Bild des Monats. Die Meldungen im Einzelnen. Mit diesem Mittwoch tritt im Landkreis der neue Rettungsdienstbedarfsplan in Kraft. Dieser ist zwar schon vor längerer Zeit beschlossen worden, ist aber weiterhin Streitpunkt im Kreistag und auch unter Beschäftigten des Bereichs. Ziel dieser Umstellung ist laut ihrer Verfechter, dass die vorhandenen Ressourcen im Rettungsdienst gezielter eingesetzt werden. So sollen die sogenannten Eintreffszeiten oder Hilfsfristen besser eingehalten werden. Für Niedersachsen vorgesehen ist eine Zeit von 15 Minuten zwischen dem Eingehen eines Notrufs und dem Eintreffen der Rettungskräfte in 95% der Fälle. Dafür sollen insbesondere künftig einige Rettungswagen mit besonders qualifizierten Notfallsanitätern an Bord nur für tatsächliche Notfälle eingesetzt werden und nicht akute Krankenfahrten von Krankentransportwagen übernommen werden, in denen Rettungssanitäter mit im Vergleich weniger Befugnissen sitzen. Kritiker befürchten durch die Änderung eine weitere Verschlechterung der Rettungsdienstversorgung, insbesondere in Teilen des Südkreises. Laut einer Auswertung des Landkreises wurde die Hilfsfrist im dritten Quartal letzten Jahres nur in 85% der Fälle erreicht und im vierten Quartal nur in 83%. Wie sich das neue System ab diesem Juli auswirkt, soll engmaschig ausgewertet werden. Der Hildesheimer Stadtrat hat in seiner Sitzung am Montag rund 100 Minuten lang über die Vorgänge um die Dammstraßenbrücke gesprochen. Anlass dafür war eine Aktuelle Stunde auf Antrag der Gruppe CDU-FDP, die auch eine Reihe von Fragen vorbereitet und eingereicht hatte. Die Antworten werden den Ratsleuten nun auch schriftlich zugehen. In der Sitzung wurden die Fragen durch Oberbürgermeister Dr. Ingo Meyer, Stadtbaurätin Andrea Döring sowie für die Stadtentwässerung Hildesheim deren Geschäftsführer Dr. Erwin Voss und einen weiteren Mitarbeiter beantwortet. Dabei ging es unter anderem um verschiedene Kosten und erhaltene und nicht erhaltene Fördergelder. Dabei wurde auch der Vorwurf zurückgewiesen, die Stadt habe durch zu langsames oder falsches Handeln Zeit oder Geld verloren. Meyer sagte, in Sachen Dammstraße stünden gegenüber der Stadtverwaltung mittlerweile so viele Fragen im Raum, dass er dankbar sei, sie nun an dieser Stelle im Rat beantworten zu können. Es sei zwar hier ein finanzieller Schaden entstanden, der aber nicht der Stadt oder der Sehi zur Last gelegt werden könne. Die Ratsleute werden die Antworten nun über die Sommerpause auswerten und das Thema danach weiter besprechen. Die Ratssitzung wurde von Radio Tonkuhle als Audiostream auf YouTube übertragen und kann dort nachgehört werden. Sie finden den Link auf tonkuhle.de. Die Polizei hat in den letzten Tagen verstärkt die Parksituation um das Bad Salzdetfurter Freibad kontrolliert und wird dies auch die nächsten Tage tun. Laut Meldung sind dazu besonders am letzten Wochenende viele Beschwerden von Anwohnern rund um die Straße an der Lamme eingegangen, während das Bad zeitweise voll ausgelastet war. Viele Falschparker werden deshalb in den nächsten Wochen einen entsprechenden Bescheid bekommen, so die Polizei. Besonders betroffen waren demnach die Straßen an der Lamme, Dreiberge und Göttingstraße. Man werde die Situation in den nächsten Wochen weiter beobachten und etwa im Falle verstellter Rettungswege auch Fahrzeuge abschleppen. Im weiteren Umfeld des Freibads stünden Parkplätze etwa in der Bahnhofstraße oder in der Unterstraße zur Verfügung. Mit der angekündigten Schließung des Lokals Scherling am Ende der Burgstraße geht auch die dortige Reihe Bild des Monats zu Ende. Wie die Organisatorin Beata Brunnert mitteilt, gibt es diesen Donnerstag um 19 Uhr die letzte Vernissage. Gezeigt werde das großformatige Gemälde Amok, das der Hildesheimer Künstler Roland Bauer im Jahr 2008 gemalt hat. Er selbst werde den Abend vor Ort sein und das Bild werde im Lokal hängen, bis es Ende Juli endgültig schließt. Brunner zufolge haben dort über die Jahrzehnte rund 180 Künstlerinnen und Künstler ihre Werke gezeigt.
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1: Die Temperaturen liegen im Raum Hildesheim derzeit um 26 Grad. Die Vorhersage: In der Nacht gehen die Werte runter bis 17 Grad. Morgen soll es meist sonnig werden mit bis zu 24 Grad, wobei bis zum Mittag aber auch leichter Regen nicht ausgeschlossen ist. Die Aussichten: Der Donnerstag beginnt dann mit einer deutlich kühleren Nacht mit Werten bis runter auf 12 Grad. Der Tag selbst bringt dann bis zu 25 Grad, aber deutlich weniger Sonne als der Mittwoch. Gleiches gilt für den Freitag und der wird mit bis zu 22 Grad nochmal etwas kühler. Soweit die Meldungen.

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0: Peter Noss-Kolbe ist Pastor der Lamberti-Kirche hier in Hildesheim und genau um die soll es bei ihm jetzt auch gehen, dieser Tage in der Kurzandacht. Die Lamberti-Kirche im Wandel der Zeiten.
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2: Die alte Lamberti-Kirche am Neustädter Markt in Hildesheim ist um die 800 Jahre alt, liebe Hörerinnen und Hörer. Rund um den Markt und die Kirche ist dann ganz planvoll die neue Stadt entstanden, wie man bis heute an der Straßenführung der Neustadt erkennen kann. Nach etwa 300 Jahren, so Mitte des 15. Jahrhunderts, muss etwas passiert sein. Entweder wurde die alte Lamberti-Kirche für die Neustadt, die stark angewachsen ist, zu klein, oder es hat etwas so wie einen Brand in den engen Gassen der anliegenden Straßen gegeben, der auf die Kirche übergesprungen ist und sie beschädigt hat, oder sie war einfach baufällig. 1488 ist die Lamberti-Kirche dann in ihrer heutigen Form fertiggestellt worden als gotische Hallenkirche. Ihre Ausmaße sind für mich jeden Tag wieder ganz beeindruckend. Das Dach ist riesig. Der Turm war auch damals schon ordentlich hoch und alles wurde gebaut ohne Kran und Maschinen. In dieser neuen Kirche vor 500 Jahren, um 1488, gab es noch keine Bänke, aber sicher mehrere Altäre, an denen gebetet und Gottesdienst gefeiert wurde. Bekanntmachungen für alle wurden auch hier in der Kirche verlesen und vielleicht gab es bei schlechtem Wetter sogar mal einen Markt in der Kirche. Im Wandel der Zeiten sind wir heute vor die Frage gestellt, mit welcher Nutzung unsere ganzen alten Kirchen wir in die Zukunft gehen wollen. Gute Antworten darauf wünscht sich Ihr Pastor Peter Noss-Kolbe von der St. Lamberti-Kirche.

Wie der spätere Dienstagabend verläuft, das wissen Sie, oder? Oder nicht? Gleich erstmal die Gute-Nacht-Geschichte. Wie jeden Werktag um 19 Uhr. Danach, auch wie jeden Werktag, folgen für 20 Minuten Heimatklänge, also Musik aus unserer Region. Und weil Dienstag ist, steht danach Weltmusik, Dub, Reggae und Artverwandtes auf dem Programm. Mein Name ist Alexander Polikowski. Kommen Sie gut durch besagten späteren Dienstagabend.

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1: Guten Abend, liebe Kinder. Ich, Helga Kopper, möchte euch heute eine Geschichte vorlesen und auch die nächsten Abende wohl aus dem Buch Jim Knopf findet's raus. Erschien im Esslinger Verlag Stuttgart. Na, mal sehen, was Jim heute herausfindet. Unter der Haut sind wir alle gleich. An einem schönen Sommertag sitzen Jim Knopf und Lukas, der Lokomotivführer, auf der dicken Emma und sonnen sich. Oh, tut das gut, sagt Lukas und blinzelt in die Sonne. Fantastisch, schnaubt Emma, die gute alte Lokomotive, der es nie heiß genug sein kann. Ja, schön, sagt Jim und fügt nach einer Weile hinzu, aber auch ein bisschen langweilig. Du bist schon ganz braun, sagt Lukas zu Jim und lacht. Ich bin nicht braun, ich bin schwarz. Jim hält seinen Arm neben Lukas Arm. Der ist auch schwarz, aber von der Kohle und vom Ruß. Wieso bin ich eigentlich schwarz und du weiß? Fragt Jim. Ich bin ja auch nicht weiß, sagt Lukas. Ich bin schon ein bisschen braun unter meiner Rußhaut. Das kommt von der Sonne. Die bräunt. Ja, aber normalerweise bist du weiß. Lukas nickt. Ich bin so geboren, mein Junge. Und du bist schwarz geboren. Das gibt es. Aber warum? Lukas setzt sich hin und schiebt sich die Mütze zurecht. Das macht er häufig, wenn er überlegt. Herr Ärmel kommt vorbei. Wie immer mit Hut und Schirm. Bei so einem schönen Wetter muss man doch spazieren gehen, sagt Herr Ärmel. Jim fragt Herrn Ärmel, warum er eine dunkle und Herr Ärmel eine helle Haut hat. Tja, das habe ich mich auch schon mal gefragt, sagt Herr Ärmel. Ich glaube, es ist einfach so, dass manche Menschen eine dunkle und andere eine helle Hautfarbe haben. Frau Waas kommt dazu. Sie hat kalte Limonade in einem Korb mitgebracht. Herr Ärmel fragt Frau Waas, warum es schwarze und weiße Menschen gibt. Sie stellt den Korb ab. Es gibt ja auch Menschen mit brauner, roter und gelber Hautfarbe. Aber warum das so ist? Lauf doch mal zu unserem König, schlägt Herr Ärmel vor. Der kann diese Frage bestimmt beantworten. Jetzt wollen es aber alle wissen. Deshalb fahren sie gemeinsam zum König. Alfons, der 11:45 telefoniert gerade. Als er fertig ist, freut er sich über den Besuch seiner Untertanen. Na, das ist ja eine schöne Überraschung, ruft er und schüttelt allen einzeln die Hand. Dann kann Jim nicht länger warten und stellt seine Frage. Der König kratzt sich am Kopf und überlegt. Das ist eine sehr interessante Frage. Ich werde gleich mal versuchen, eine gescheite Antwort zu bekommen. Kleinen Augenblick. Dann setzt er sich auf seinen Thron und nimmt den Hörer von seinem großen goldenen Telefon und telefoniert. Und telefoniert und telefoniert. Endlich kommt er von seinem Thron herunter und sagt, also, mit der Hautfarbe ist das so. Es gibt einen Farbstoff, der heißt Melanin. Dieser Farbstoff befindet sich im Körper. In meinem, in deinem, in Jims, in jedem Körper. Wie viel jeder von dem Farbstoff in sich trägt, kommt auf die Familie an. Wenn der Vater oder die Mutter schwarz sind, geben Sie viel von dem Farbstoff an Ihr Kind weiter. Haben Sie ganz wenig davon, also eine helle Haut, wird Ihr Kind auch eine helle Haut haben. Menschen, die irgendwas zwischen viel und wenig haben, sind braun oder gelb oder gelbbraun. Oder rot, ergänzt Frau Waas. Alfons, der 23:45, nickt. So ist das nun mal, mein Junge. Und je mehr dunklen Farbstoff man in sich hat, umso besser ist man vor der Sonne geschützt. Die Untertanen bedanken sich beim König für die Informationen und fahren wieder zurück zur Bahnstation. Herr Ärmel möchte noch ein bisschen spazieren gehen und Frau Waas hat noch in ihrem Kaufmannsladen zu tun. Jim und Lukas legen sich auf Emma wieder in die Sonne. Nach einer Weile schimmert Lukas ganz rot unter seinem Rußstellen. »Uch, ich habe doch wohl keinen Sonnenbrand«, sagt er und schaut zu Jim. »Da hast du es gut. Dich verbrennt die Sonne nicht so schnell. Kommst du trotzdem mit mir in den Schatten?« »Ja«, sagt Jim. Sie setzen sich in den Schatten. »Wie entsteht eigentlich ein Sonnenbrand, Lukas?«, fragt Jim. »Wenn man eine empfindliche Haut hat und zu lange ungeschützt der Sonne ausgesetzt ist. Je heller die Haut, desto empfindlicher reagiert sie auf die Sonne. Sie entzündet sich dann und wird rot.« »Bin ich schon rot, Jim?« Jim guckt sich seinen Freund näher an. »Ein bisschen auf der Stirn und an den Wangen. Am meisten auf der Nase.« »Ja«, sagt Lukas, »da spannt auch schon die Haut.« »Und was passiert, wenn man einen Sonnenbrand bekommt?«, fragt Jim. »Dann brennt die Haut unerträglich. Wenn es schlimm ist, bilden sich sogar Blasen. Nach 1-2 Tagen löst sich die verbrannte Hautschicht. Das juckt fürchterlich. Hoffentlich passiert das jetzt nicht mit meiner Nase. Ich hätte mich früh genug eincremen sollen. Es gibt ja genug Sonnencremes. Die halten die Strahlen der Sonne ab, die den Sonnenbrand verursachen. Du hast bei deiner dunklen Hautfarbe einen besseren Schutz, Jim.« »Ja, ich fühle mich gut in der Sonne. Genau wie unsere Emma.« »Oder meinst du, die kann auch einen Sonnenbrand bekommen?« Lukas lacht. »Nein, bei Emma kann höchstens die Farbe abblättern, aber da muss es schon sehr, sehr heiß sein.« Im Schatten zu sitzen, tut auch Jim gut. Er schaut auf seine dunklen Arme. »Verrückt, dass es so viele verschiedene Hauttypen gibt«, sagt er. »Eigentlich ist das gar nicht verrückt«, sagt Lukas. »Das hat die Natur schon gut geregelt. Die Menschen mit heller Haut und wenig Melanin leben im Norden, wo nicht so oft die Sonne scheint. Und die dunkleren Hauttypen findet man im Süden. Je heißer es wird, desto dunkler werden die Menschen, damit ihnen die Sonne nicht so schnell was anhaben kann. Das ist doch eine prima Einrichtung.« Jim nickt. »Und es ist völlig egal, welche Hautfarbe man hat. Denn unter der Haut sind wir alle gleich. Nicht wahr, mein Junge?« »Ja«, sagt Jim. Und dann sagt er nichts mehr. »Was ist denn los mit dir?«, will Lukas nach einer Weile wissen. »Ich überlege«, sagt Jim. »Also, ich überlege, dass meine Eltern auch eine schwarze Hautfarbe haben müssen. Von ihnen habe ich ja meinen dunklen Farbstoff bekommen. Aber wer sind dann meine Eltern und wo komme ich her?« Lukas nimmt Jim in den Arm und drückt ihn an sich. »Das, mein Junge, kriegen wir auch noch heraus.« »Das denke ich auch, liebe Kinder. Nun schlaft aber erstmal. Gute Nacht.«
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Guten Abend, liebe Zuhörer. World of Music ist am Starten. Mein Name ist Paolo. Ich begleite euch dann die heutige Sendung in den nächsten 90 Minuten. Also sehr gut. Und wir hören Musik aus jeder Ecke dieser Welt. Werden wir dann natürlich einige kurze Interpretationen oder Dokumentar bzw. Moderation der jeweiligen Lieder dann ein bisschen dann vorstellen und dementsprechend den Sänger auch etwas Hintergrundgeschichten dann so sozusagen etwas geben, dass dann jeden Musiker dann tatsächlich von jedem zu hören dann weiß, wo er herkommt, wie er dann dazu gekommen ist, dann das Lied dann zu komponieren, zu schreiben und zu veröffentlichen. Gerade eben haben wir dann den Sänger James BKS, also ein französischer Kameruner, und er ist der Sohn von Manu Dibango. Der Sänger ist im Grunde so gut wie gar nicht so bekannt in dem Sinne. Erst dann fing er an, dann Musik zu machen, als er dann die Freude bereitet bekommen hat, als er dann tatsächlich Aiken, also der Senegalese, der Sänger, angefangen hat, Musik für ihn dann zu komponieren. Und später, also 5, 6 Jahre später, dann kam im Vorschein, indem er nicht nur also mit Aiken, sondern mit vielen anderen Sängern, Snoop Dogg und viele andere Sänger dann Musik dann komponiert hat. Sowohl inhaltlich als auch redaktionell bin ich für diesen Zugang offen, Sendeplatz. Und jetzt hören wir ein Lied, wunderschön, dann von komplett andere Band. Die Band heißt Jamaran, ist eine Band aus Deutschland, in München genau, sind die dann sesshaft. Und sie bestehen dann sowohl als deutsche Musiker als auch ausländischen, insbesondere dann französisch bzw. spanisch sprechenden. Und jetzt hören wir dann ein Lied dann von Jamaran mit dem Sänger dann aus Brasilien, Beno Silva. Und die singen dann inhaltlich dann, als sie in Ghana im Urlaub waren, in Kampala, und wie viel Freude die im Urlaub gehabt haben. Und daraus dann von der Idee entstand das Lied in vollen, wunderschönen Melodie. Also das ist so eine Richtung zwischen Salsa, Merengue, aber auch rhythmisch, dann musikalisch im Bereich Funk.

Jamaran, genau. Jamaran, die Freude ist gigantisch. Eine Band, die schon seit mehr als ein Jahrzehnt dann auf dem Markt, also viel Erfolg und entschieden viele Alben und haben dann tatsächlich eine gigantische Akzeptanz, vor allen Dingen auch hier in der Stadt Hildesheim. Die sind dann des Öfteren mit Live-Auftritten an bei KUFA, also beim Papierfabrik, und die sind sehr beliebt dann und voller Freude. James BKS ist nach wie vor dann bei uns und gibt er uns ein Lied mit dem Titel Nobody Above, und hier singt er dann voller Freude. Das ist auch ein Thema, was in Afrika dann stattgefunden hat bei den afrikanischen Fußballmeisterschaft, und der bringt wunderschön mit einigen Sängern, die er dann zusammengearbeitet hat, hier dann das Lied veröffentlicht. Also viel Spaß, und James BKS dann singt dann Nobody Above.

Ja, James BKS, also die Freude ist ein wunderschön. Sein bürgerlicher Name heißt Lee James Ejuma, also ein Typ, der in Paris geboren ist mit kamerunischem Hintergrund, also Abstammung, und er wusste dann tatsächlich mit der Musik anzufangen, schon von klein Bein auf. Und sicherlich als Orientierung war sein Vater, so Manu Dibango. Und nachdem er dann Aiken produziert, Musik geschrieben hatte, aber auch Musik veröffentlicht hat, also produziert im Label, kam er dann auch in Kontakt, also musikalisch, mit Air City, T-Pain, Sean Combs, Snoop Dogg, J-Rules und Booba. Also Musik, die tatsächlich aufgrund dessen, dass seine Art und Weise, die Technik oder Melodie dann zu machen, dann fing er an, dann irgendwie einige der bekannten, berühmt-berechtigten Sänger dann anzuziehen. Und so kam er dann dazu, zu diesen Liedern zu produzieren. Jetzt kommt ein Lied mit dem Titel High Levels. Und der gute Sänger The Bee begleitet ihn dann in diesem Lied.

Ja, der James BKS weiß dann mit der Musik tatsächlich viel anzufangen, vor allen Dingen instrumentalisch oder technisch, indem er tatsächlich diese gute Riffen dann reinbaut und im Grunde hier steht, so wie wir kennen, also African Hip-Hop, aber tatsächlich macht er das nicht, also indem er nicht nur also Musik, also Hip-Hop ist, African Hip-Hop ist schon praktisch, wenn man will, eine Kopie aus dem amerikanischen Hip-Hop hier, bringt der eigenschaftlich schon, also viele Musikrhythmen aus Afrika, die Tradition an sich, indem er dann daraus ein Surround macht und nachdem er dann sozusagen später dann vom Label Idris Elba, also der englische Schauspieler, der Seven Wallace, dann versucht er dann viel Musik dann zu veröffentlichen. Alan Kingdon zum Beispiel oder Ray Kragen, Ebenezer Idris Elba sind Sänger, mit dem er dann später dann mitproduziert, veröffentlicht hat, also die Musik, und später dann aber auch mit seinem Vater Manu Dibango, bevor er dann von uns gegangen ist, dann Gott hat ihn selig. Und der Gute an James BKS bringt ein Lied wunderschön hier mit dem guten William, mit dem englischen Sänger William, und die versuchen dann Musik hier dann auf moderne Art und Weise, also Jungle Go Dump heißt dann das Lied und hört sich dann sehr gut an.

Ja, James BKS ist erst 43, das heißt, er wird uns noch viel Freude bereiten mit seiner Art und Weise, dann Musik zu machen. Seine Technik werden immer feiner und fertiger, indem er dann Musik tatsächlich im Laufe der vielen Jahre dann Musik dann macht, viel begleitet bei vielen Sängern, aber auch tatsächlich Instrumenten experimentiert, um den besten Ton oder Rhythmen dann rauszufischen. Und die Freude ist natürlich sehr groß, so wie er dann komponiert, und die meisten der Lieder, die er dann auf den Markt bringt, sind Singles. Ein Live, oder er kam ja live dann auf den Markt zum ersten Mal, als er dann bei La Petite Allée de la Villette dann in Frankreich dann zum ersten Mal live gesungen hat, und dort dann bringt er viel, also auch aus besonderen Anlass Africa Day und Event on MTV, Bass Africa heißt es das, und Arte Konzert, das heißt von der Sendung Arte, brachte dann viele Lieder auf den Markt, gut mit den Instrumenten dann gekonnt, wie ein Meister dann gespielt, und Musema dann bringt er dann hier auf dem nächsten Lied.

James BKS, also die Freude ist gigantisch, also seine Musik zu hören, und ein Single brachte er dann auf den Markt, also 2018, das lief ungemein, ein komplettes Jahr bis 2019, und das Lied heißt Quelle, Quelle. Also die Freude, Quelle, Quelle, hat auch mit Musikrhythmen dann aus Südafrika zu tun und bringt dann die Bedeutung dessen, was tatsächlich diese Zeit, also seit der 50er Jahre bis heute dann, Quelle-Musik dann aus Südafrika zu hören. Und hier James BKS greift dann diese Musik zu, indem er tatsächlich dann ein wunderschönes Lied dann veröffentlicht. Also viel Spaß dann mit Quelle, Quelle. Hier wird Alan Kingdon und Manu Dibango dann den Sohn begleitet, beziehungsweise den Freund.

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Ja, natürlich, die Freude ist groß mit Jamaran und Jame BKS. Also wunderschön sind Lieder, die man dann im Grunde aus jedem Kontinenten vertreten kann, sei es Funk, sei es Salsa oder Jazz bzw. Reggae. Jetzt kommen wir natürlich auf eine Art Musik, Dancehall, Reggae oder Hip-Hop, Musik, die den Ursprung nicht unbedingt also in Deutschland hat, aber in den karibischen Inseln. Aber die Band kommt aus Deutschland, ist schon uralt, also ist die Band aus Bochum und die haben dann ungemein viel Furore hier in Deutschland gemacht. Die Band heißt Culture Candela, also 2002 gegründet, und die Jungs, die diese Band dann gegründet haben, sind eigentlich mit ausländischem Hintergrund, so wie Ichiban mit bürgerlichem Namen Matteo Jazik und La Frontino zum Beispiel, oder Osman Fernando, heißt er Perdomo, oder auch Johnny Strang, also der Deutsche mit dem Namen John Magrita Luanga. Also sind Jungs, die in Deutschland geboren sind, aber mit einem ausländischen Hintergrund, Abstammung. Und hier bringen dann das Lied wunderschön, so wie alt, und hört sich so an.

0: Culture Candela, natürlich die Freude ist gigantisch um diese Band damals, also 2002 bis 2010 beziehungsweise 2020 war eine Band, die also die gesamte Republik richtig auf den Kopf gestellt hat und auf internationale Besetzung wussten sie dann Multiethnischen zu inszenieren. Sie wussten dann mit deren Liedertexte von Reichtum an Lyrik oder auch tatsächlich gesellschaftlich dann Inhalt wunderschön dann darzustellen. Una Cosa, Schöne neue Welt und viele andere Lieder bis hin zu Stimmungs sozusagen hebenden Liedern, dann haben sie dann tatsächlich die Freude bereitet, um die gesamte Republik mit Melodie aus Südamerika, Melodie aus karibischen Inseln irgendwie rüberzubringen. Und hier hören wir dann ein anderes Lied mit dem Titel Chica, also Süße heißt es dann auf Spanisch. Chica.
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Hört sich so an, als ob das Album dann irgendwie ein paar Kratzer hat oder dann schmutzige Rillen. Dann ist nicht so schlimm. Ich bringe dann ein Lied rüber, allerdings aus einer anderen Band. Und die Band ist eine brasilianische, heißt es Cabroeira. Sinngemäß wie, also es ist verboten zu schlafen oder irgendwie zu düsen. Beziehungsweise die Band, als sie dann einen gewissen Berühmtheitsgrad dann bekommen haben, sind dann aus Brasilien nach Deutschland gekommen und mittlerweile sind sie dann in Berlin sesshaft und die haben mit dem Studio Universal dann zu tun in Berlin in der Prenzlauer Straße und wissen tatsächlich dann von dort an Musik weltweit dann auszustrahlen. Also Wahnsinn. Wir hören dann ein Lied aus dem brasilianischen Gefilde und heißt es dann Magistrado Ladrão, das heißt der korrupte Beamter, der weiß dann mit dem Geld anzufangen und ab und zu mal nimmt er nur Kleinigkeiten, aber von der Menge her ist ungemein viel und betrügt dann nicht nur die Bevölkerung, sondern die gesamte Gesellschaft, die gesamte Republik. Und das ist Musik in Funk auf brasilianische Achtung und Weise. Also viel Spaß dann. Cabroeira, Magistrado Ladrão.

0: Ja, natürlich. Die Freude ist gigantisch. Das heißt, Calcha Candela wird bestimmt auch euch sicherlich musikalisch erfreuen und hoffen, an das Lied, was ich gerade oder vorhin dann begonnen habe, dann zu spielen, es dann klappt ohne Unterbrechung. Also viel Spaß dann mit Calcha Candela und das Lied Chica.
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Ja, genau, richtig. Calcha Candela und die Freude der Musik, also Chica, in dem dann natürlich sicherlich vom Begriff her ein bisschen, was heißt im positiven Sinne dann mit tolle Begriffe, allerdings dann die gut ankommen, ohne dass man dann dispektierlich ist. Und wir hören von Cabruera aber auch noch ein anderes Lied, und das Lied wurde auch tatsächlich bei Music Universal dann in Berlin dann aufgenommen und produziert, und heißt dann Sabe, das heißt Sabe. Das ist ein elektronisches Lied von der Band komponiert, und die Musik hat inhaltlich mit Tradition von Brasilien aus bestimmten Ecken wie in den Amazonen, die gewisse Tradition haben, und sprechen dann von der portugiesischen Sprache her bestimmten Dialekt. Das hat mit der Region zu tun und die Bräuche dann traditionsgemäß dann aus der Region dann. Und die bringen also, wie gesagt, technisch modern auf den Markt, also musikalisch. Und hören wir uns das dann an.

Cabroeira, Musik aus Brasilien, hat tatsächlich mit viel Tradition, aber auch gebunden mit elektronischer Musik, bestimmte Samba oder volksbrasilianische Musikriffen dann wurden dann da reingebaut und daraus ist dann diese elektronische Musik dann zustande gekommen. Calcha Candela freut uns auch natürlich mit wunderschöne Musik, also uralte Musik, in dem sie dann, als sie zur Gründung kam, also 2002, sind Sänger, die dazu gekommen sind, beziehungsweise die zu der Gründung dann schon da waren. Johnny Strunk, Ichiban und La Frontino sind Sänger, die tatsächlich diese Band dann gegründet haben. Danach kam dann Larsito oder Mr. Rido, beziehungsweise ein Don Cali, also ein Typ dann, der auch dazu gekommen ist, heißt es dann mit dem bürgerlichen Namen dann Omar David Römer, beziehungsweise Duc. Das war dann der DJ Chino Matthias Haffemann. Dann. Hier gibt er uns dann die Freude mit dem Lied dann Ein besonderer Tag. Genauso war auch ein besonderer Tag, als die Band dann gegründet wurde.

Musik, die sich natürlich nostalgisch anhören lässt, und die Freude ist gigantisch, denn in dem Lied sind sicherlich einige der vielen Sprachen international bekannt, ob jetzt die deutsche, die englische oder die spanische Sprache. Hört sich wunderschön vom Inhalt hier sehr gut an. Und von der spanischen Sprache kommen wir dann auf Kuba, diese karibische Insel, die so viel sowohl geopolitisch Furore macht, aber auch kulturmäßig. Und denn da wird sicherlich Spanisch gesprochen in diesem karibischen Land. Allerdings dann ein bisschen anders mit Akzent, also ursprünglich dann kubanisch, Spanisch ursprünglich dann gesprochen. Und es gibt da auch ein Lied, diese Kultur dann prägt, richtig prägt. Dann heißt es Cubañol, das heißt die Art und Weise der Gesellschaft, wie dann in Kuba gelebt wird, heißt Cubañol.

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1: Ja, das ist natürlich die Art und Weise, dann, wie man auf Rap dann Musik in Kuba gemacht wird. Also das haben wir gehört dann von den Cuban Beats, so All Stars, Cubanol, beziehungsweise wir sind also unsere Sendung schon dem Ende zu und lassen wir dann abschließen für kurze Sekunden mit dem Lied Du Coração. Und das heißt, aus dem Herz heraus, dann bedanken Sie sich dann bei der brasilianischen Bevölkerung. Ich entziehe mich auch tatsächlich sowohl inhaltlich als auch redaktionell von diesem Zugang offenen Sendeplatz. Wünsche ich euch dann einen schönen Abend, bis nächste Woche dann.

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